0: weil er sie sonst Samstagmittag wegwerfen müsste, weil er sie bis Montag nicht aufheben kann.
1: So, spannendes Thema, machen wir vielleicht nochmal ein großes Thema draus. Erstmal vielen Dank, Jochen, bleib gerne noch kurz dran. Euch da draußen vielen Dank fürs Zuhören, fürs Mailschreiben, fürs Posten. Das war die offene Runde. Ich würde sagen, das war eine gemischte Tüte mit wirklich verschiedenen Themen. Freue mich auf euch heute Abend ab 12 Uhr mit einem neuen Thema und spannenden Geschichten. Und vielleicht bin ich nächste Woche weg. Ich weiß es noch nicht. Vielleicht mache ich Urlaub, vielleicht auch nicht. Ich überleg's mir. Bis später, macht's gut. Tschüss.
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3: Ich bin Tine Klimach. Staatsanwaltschaft und Polizei ermitteln nach dem mutmaßlich islamistischen Terroranschlag nahe des CSD in Berlin. Der Tatverdächtige ist tot. Bei dem Anschlag am Samstag soll Abdul B. 29 Menschen verletzt und eine Frau getötet haben. Er hatte sich radikalisiert, Straftaten begangen. Nun geht es um die Frage, warum er auf freiem Fuß war.
4: Abdul B. gehörte zur islamistischen Szene. Er soll mehrfach versucht haben, sich der Terrormiliz IS anzuschließen. Er saß im Libanon kurz in Haft. Hier in Deutschland wurde eine knapp zweijährige Verurteilung zur Bewährung ausgesetzt. Das kritisiert Bundesinnenminister Dobrindt, unter anderem im ZDF.
5: Das wird ein Teil der Aufarbeitung sein, ob man hier in der Tat mit Bewährungsstrafen arbeiten kann. Ich glaube, dass das nicht der richtige Weg ist.
4: Denn Abdul B. habe zum Beispiel Terrorvereinigungen unterstützt.
3: In Berlin-Mitte stand am Nachmittag vor allem der gesellschaftliche Zusammenhalt im Mittelpunkt, ob bei einem Gedenken am Brandenburger Tor oder einer Andacht in der Marienkirche. Bundeskanzler Friedrich Merz sagte kurz vor dem Gedenkgottesdienst, diese Taten haben nur einen Zweck, sie wollen unsere Gesellschaft spalten, sie wollen uns das Wichtigste nehmen, was wir haben, nämlich unsere Offenheit und unsere Freiheit. Am Abend leuchtete das Brandenburger Tor in Regenbogenfarben als Symbol für Vielfalt und Toleranz. Die Bundesregierung plant, den Zuschuss für die sichere Übertragung von Strom zu kürzen. Nach einem Entwurf sind für das kommende Jahr nur noch 5,5 Milliarden Euro eingeplant. Das wäre eine Kürzung um fast 15%. Für Verbraucher bedeutet das, es wird teurer.
6: Stromleitungen instand halten, sichern und neue bauen, auch damit durch Windkraft erzeugte Energie aus Norddeutschland in den Süden geleitet werden kann. Kosten dafür, die Netzentgelte, machen einen Großteil der Stromkosten für Verbraucher aus. Damit die nicht aus dem Ruder laufen, gibt es den Zuschuss vom Bund. Weil der jetzt aber gekürzt werden soll, bedeutet das im Vergleich zu diesem Jahr mehr Kosten. Nach Berechnungen des Vergleichsportals Verivox 12 Euro im Jahr für einen Drei-Personen-Haushalt. Aus Berlin, Jan-Henna Reitze.
3: Zum Sport. Radprofi Tadej Pogacar hat zum fünften Mal die Tour de France gewonnen und damit Radsportgeschichte geschrieben. Der Slowene dominierte die Rundfahrt mit 5 Etappensiegen. Den Sieg auf der Schlussetappe in Paris holte sich Mathieu van der Poel aus den Niederlanden.

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1: Ich bin Tine Klimach. Die Berliner Polizei hat den Tatverdächtigen des Anschlags nähe des CSDs in Berlin am frühen Abend erschossen. Der Verdächtige sei mit einer Stichwaffe auf die Einsatzkräfte zugegangen, sagte Polizeisprecher Florian Naht.
2: Der Tatverdächtige soll nach den ersten Erkenntnissen und den Schilderungen hier auf die Kräfte zugegangen sein. Er soll dabei eine Stichwaffe in der Hand gehalten haben. Es ist hier zum polizeilichen Schusswaffengebrauch gekommen. Im Zuge dieses polizeilichen Schusswaffengebrauchs ist der Tatverdächtige so schwer verletzt worden, dass er trotz sofort eingeleiteter Wiederbelebungsmaßnahmen durch die Polizei und durch die hinzualarmierte Berliner Feuerwehr hier vor Ort verstorben ist.
1: Nach dem Tod des Tatverdächtigen des mutmaßlich islamistischen Terroranschlags geht Bundesinnenminister Dobrindt aktuell von keiner weiteren Gefahr aus. Das sagte er in der ARD. Es gebe weitere Maßnahmen, aber man gehe jetzt aktuell von keiner weiteren Gefährdung aus. Nach der tagelangen Hängepartie um den Posten des Bundesverkehrsministers ist jetzt eine Lösung gefunden. Der bisherige parlamentarische Geschäftsführer in der Bundestagsfraktion, Steffen Bilger, wird Patrick Schniede ablösen. Bundeskanzler Friedrich Merz werde den 47-jährigen Baden-Württemberger für den Posten vorschlagen, teilt ein Regierungssprecher mit. Die Entlassung Schnieders und die Ernennung Bilgers wird voraussichtlich am Mittwoch erfolgen. Papst Leo hat die Jugend weltweit zu einem zurückhaltenden Umgang mit sozialen Netzwerken und künstlicher Intelligenz ermahnt. Dazu rief das Oberhaupt von 1,4 Milliarden Katholiken in einer Videobotschaft auf.
3: Insta, TikTok oder auch KI, sie alle können uns in eine Scheinwelt katapultieren, warnt Leo hier. Und das bedeutet, sagt er, dass was wirklich zähle, werde unwichtig, Täuschung dagegen zur Realität. Erst kürzlich hat er ja auch schärfere Richtlinien für KI gefordert. Und auch in Deutschland wird ja gerade intensiv über die Risiken von sozialen Medien diskutiert. Auch über mögliche Altersgrenzen. Aus Rom, Claudia Wächter.
1: Tausende Menschen sind auf Mallorca gegen den Massentourismus auf die Straße gezogen. Die Demonstranten versammelten sich am Abend zunächst im Zentrum von Palma, der Hauptstadt der Insel. Von dort zog der Demonstrationszug durch die Innenstadt. Eine Initiative hatte unter dem Motto Mallorca am Limit bereits das dritte Jahr in Folge zum Protest aufgerufen. Die Polizei schätzte die Zahl der Demonstranten auf 25.000. Die Protester beklagen Wohnungsnot, Staus, Schmutz und Lärm durch Massentourismus auf der Insel.

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1: Ich bin Tine Klimach. Der Tatverdächtige des mutmaßlich islamistischen Anschlags nahe dem CSD in Berlin ist bei einem Polizeieinsatz getötet worden. Das bestätigte am Abend die Senatsinnenverwaltung. Bei dem Angriff mit einem Auto und einer Stichwaffe wurden eine Frau getötet und 29 Menschen verletzt.
2: Offenbar war der Verdächtige in eine Kleingartenkolonie geflohen, etwa 40 Autominuten vom Tatort entfernt. Dort konnte die Polizei ihn aufspüren und Abdul B. soll dann versucht haben, die Einsatzkräfte anzugreifen mit einer Stichwaffe. Daraufhin schossen die Polizisten, Abdul B. wurde tödlich verletzt. Der 21-jährige Deutsche soll der islamistischen Szene angehört haben. Ob er tatsächlich am Steuer des Anschlagswagens saß, werden die weiteren Ermittlungen zeigen. Aus Berlin, Lea Matschulat.
1: Der CDU-Politiker Steffen Bilger soll neuer Bundesverkehrsminister werden. Bundeskanzler Friedrich Merz will den bisherigen parlamentarischen Geschäftsführer der Unionsfraktion als Nachfolger von Patrick Schnieder vorschlagen. Schnieder hatte zuvor angekündigt, selbst um seine Entlassung zu bitten.
3: Damit ist die Hängepartie um das Verkehrsministerium wohl erst einmal vorbei. Schnieder erklärte, er wolle mit seinem Schritt die Konsequenzen aus den vergangenen Tagen ziehen und einen aus seiner Sicht unwürdigen Zustand beenden. Merz bedauerte nach Angaben seines Sprechers, dass der Wechsel wegen unvorhergesehener Umstände nicht wie geplant kommuniziert worden sei. Bilger gilt in der Union als ausgewiesener Verkehrsexperte. Er saß jahrelang im Verkehrsausschuss und war bereits Staatssekretär im Ministerium. Aus Berlin, Thomas Bleskin.
1: Stromkunden müssen im kommenden Jahr mit einer geringeren Entlastung bei den Netzentgelten rechnen. Sie sind ein wesentlicher Bestandteil des Strompreises. Nach dem Regierungsentwurf zum Wirtschaftsplan des Klima- und Transformationsfonds ist im kommenden Jahr ein Zuschuss von rund 5,5 Milliarden geplant. Das wäre eine Kürzung um fast 15%. Die Netzentgelte machen etwa ein Viertel des Strompreises aus. Der Slowene Tadej Pogačar hat die Tour de France gewonnen. Mit seinem 5. Gesamtsieg bei der Frankreich-Rundfahrt hat Pogačar Radgeschichte geschrieben. Nun gehört er zu dem exquisiten Kreis der Fünffachsieger. Die Schlussetappe hatte über den Pariser Montmartre bis an den Champs-Élysées geführt und war wegen der Waldbrände verkürzt worden. Hey!

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2: Ich bin Tine Klimach. Die Berliner Polizei hat den Tatverdächtigen des Anschlags nahe des CSDs in Berlin am frühen Abend erschossen. Der Verdächtige sei mit einer Stichwaffe auf die Einsatzkräfte zugegangen, sagte Polizeisprecher Jörn Iffländer.
3: Der Tatverdächtige des Anschlags im großen Tiergarten ist hier von Spezialeinsatzkräften in einer Laubenkolonie in Berlin-Spandau lokalisiert worden und ist im Rahmen des Zugriffs auf unsere Einsatzkräfte mit einer Stichwaffe zugegangen, ist von unserem Spezialeinsatzkommando mit einer Schusswaffe gestoppt worden und ist in der Folge verstorben.
2: Der Tatverdächtige soll am Samstagabend am Rande des CSDs in Berlin mit einem Van in eine Menschenmenge gefahren sein. Eine Frau wurde getötet, 29 weitere Menschen wurden verletzt. Die Ermittler gehen von einem islamistischen Terroranschlag aus. Nach den von Bundeskanzler Friedrich Merz bekannt gegebenen Personalwechseln in Kabinett, Kanzleramt und Bundestagsfraktion ist nun die Partei an der Reihe. In einer Pressekonferenz will der CDU-Chef heute Mittag bekannt geben, wer den künftigen Gesundheitsminister Carsten Lindemann als CDU-Generalsekretär ablösen soll. Dafür gilt seit einigen Tagen die bisherige Schatzmeisterin Franziska Hoppermann als gesetzt. In dieser Woche werden sich vermutlich viele ins Arbeitszimmer zurückziehen, ihre Unterlagen nach alten Quittungen durchforsten und vielleicht auch fluchen, denn am Freitag müssen die meisten ihre Steuererklärung für das vergangene Jahr abgeben. Ausgenommen sind Menschen, die einen Steuerberater haben.
4: Wer jetzt noch mehr Zeit braucht, weil etwa Unterlagen fehlen, sollte dem Finanzamt das mitteilen, formlos per Mail oder Brief. Ein Antrag, die Frist zu verlängern, wird meist akzeptiert, vor allem wenn dafür gute Gründe vorliegen. Die Steuererklärung kann auch unvollständig abgegeben werden, das sollte aber entsprechend vermerkt sein und die fehlenden Unterlagen sollten zügig nachgereicht werden. Die Steuererklärung viel zu spät abgeben kann teuer werden. Mindestens 25 Euro pro Monat werden fällig. Außerdem schätzen die Ämter dann oft die Steuergrundlage, oft zum Nachteil der Steuerzahler. Thomas Bremser, Nachrichtenredaktion.
2: Die schweren Waldbrände im Südwesten Frankreichs und in Spanien halten die Einsatzkräfte weiter in Atem. Im Großraum Bordeaux rückten die Flammen bis auf etwa 15 Kilometer an die Stadt heran. Rund 220.000 Menschen wurden in der Region in Sicherheit gebracht. In Spanien waren nach Behördenangaben rund 120.000 Menschen von Evakuierungen und Ausgangsbeschränkungen betroffen. Dort meldeten die Einsatzkräfte aber zuletzt erste Fortschritte bei den Löscharbeiten.
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Hey, pst, guten Morgen. Hier ist der Kickstart mit der Astrid Jacobi. Das ist ja komisch, aber es ist eigentlich gar nicht komisch, denn unser Pfeffer aus dem Kickstart, der hat sich jetzt einfach mal Urlaub verdient. Der ist nämlich in Bella Italia und wenn ihr Lust habt und ich sag jetzt mal, ihr habt ja gar keine andere Wahl, ich mache euch ein Angebot, das ihr nicht ablehnen könnt, dann startet ihr die kommenden 2 Wochen mit mir in den Tag. Und das auch noch mit Rocklegenden vom Allerfeinsten. Pete Townsend, Give Blood, schönen Montagmorgen mit Rock FM.

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1: Ich bin Tine Klimach. Die Berliner Polizei hat den Tatverdächtigen des Anschlags nahe des CSDs in Berlin am frühen Abend erschossen. Der Verdächtige sei mit einer Stichwaffe auf die Einsatzkräfte zugegangen, sagte Polizeisprecher Jörn Iffländer.
2: Der Tatverdächtige des Anschlags im großen Tiergarten ist hier von Spezialeinsatzkräften in einer Laubenkolonie in Berlin-Spandau lokalisiert worden und ist im Rahmen des Zugriffs auf unsere Einsatzkräfte mit einer Stichwaffe zugegangen, ist von unserem Spezialeinsatzkommando mit einer Schusswaffe gestoppt worden und ist in der Folge verstorben.
1: Der Tatverdächtige soll am Samstagabend am Rande des CSDs in Berlin mit einem Van in eine Menschenmenge gefahren sein. Eine Frau wurde getötet, 29 weitere Menschen wurden verletzt. Die Ermittler gehen von einem islamistischen Terroranschlag aus. Nach den von Bundeskanzler Friedrich Merz bekannt gegebenen Personalwechseln in Kabinett, Kanzleramt und Bundestagsfraktion ist nun die Partei an der Reihe. In einer Pressekonferenz will der CDU-Chef heute Mittag bekannt geben, wer den künftigen Gesundheitsminister Carsten Lindemann als CDU-Generalsekretär ablösen soll. Dafür gilt seit einigen Tagen die bisherige Schatzmeisterin Franziska Hoppermann als gesetzt. In dieser Woche werden sich vermutlich viele ins Arbeitszimmer zurückziehen, ihre Unterlagen nach alten Quittungen durchforsten und vielleicht auch fluchen, denn am Freitag müssen die meisten ihre Steuererklärung für das vergangene Jahr abgeben. Ausgenommen sind Menschen, die einen Steuerberater haben.
3: Wer jetzt noch mehr Zeit braucht, weil etwa Unterlagen fehlen, sollte dem Finanzamt das mitteilen, formlos per Mail oder Brief. Ein Antrag, die Frist zu verlängern, wird meist akzeptiert, vor allem wenn dafür gute Gründe vorliegen. Die Steuererklärung kann auch unvollständig abgegeben werden, das sollte aber entsprechend vermerkt sein und die fehlenden Unterlagen sollten zügig nachgereicht werden. Die Steuererklärung viel zu spät abgeben kann teuer werden. Mindestens 25 Euro pro Monat werden fällig. Außerdem schätzen die Ämter dann oft die Steuergrundlage, oft zum Nachteil der Steuerzahler. Thomas Bremser, Nachrichtenredaktion.
1: Die schweren Waldbrände im Südwesten Frankreichs und in Spanien halten die Einsatzkräfte weiter in Atem. Im Großraum Bordeaux rückten die Flammen bis auf etwa 15 Kilometer an die Stadt heran. Rund 220.000 Menschen wurden in der Region in Sicherheit gebracht. In Spanien waren nach Behördenangaben rund 120.000 Menschen von Evakuierungen und Ausgangsbeschränkungen betroffen. Dort meldeten die Einsatzkräfte aber zuletzt erste Fortschritte bei den Löscharbeiten.
0: Jeden Morgen um 5:30 starten wir bei Rock FM den Tag mit den Rolling Stones.
4: Ja, und warum tun wir das eigentlich? Ich glaube, der Grund ist folgender. Ich meine, die Stones, die sind das lebende Beispiel dafür, dass man auch im hohen Alter durchaus auch schon Sex, Drugs und Rock'n'Roll genießen konnte, trotzdem mit über 80 noch auf der Bühne steht und dann auch noch die Bühne abreißt. Das ist der Hammer. Die sind doch ein gutes Beispiel. Und deswegen jetzt hier bei uns bei Rock FM. Guten Morgen.

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0: Euch einen guten Morgen am Montag. Rock FM ist hier. Ich bin Astrid Jacobi. Der Pfeffer ist im Urlaub in Bella Italia. Ist ja auch gut, so hat er sich verdient. Und ich habe leicht reden. Für mich gehört ja Arbeit und Musik komplett zusammen. Ich meine, ich habe Musik, wenn ich arbeite. Ich kenne noch jemanden, der es ähnlich hat.
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2: Yay, Mahlzeit. Ich bin der Handwerker Peters, ihr könnt mich AP nennen. So, was haben wir denn? Ah, ich sehe jetzt schon, Elektrogeräte sind defekt. Ja, das kriegen wir hin. Liebe Hörerinnen und Hörer, der Lehrling und ich sind heute im Lager, ein paar Altlasten reparieren. Aber auch da kann karnevalistische Stimmung aufkommen. Ja, mit Musik geht alles einfacher. Stift Thorsten, guck mal hier, der Stabmixer. Kennst du das Lied vom defekten Stabmixer? Tausendmal püriert, tausendmal hat er passiert. Tausend und eine Nacht und es hat Krack gemacht. Da holen wir hier den Schlitzschraubendreher. Den kann man übrigens super zur Melodie von Guantanamera singen. Schlitzschraubendreher, das ist der Schlitzschraubendreher. Schlitzschraubendreher, das ist der Schlitzschraubendreher. Und Thorsten, guck mal vorn, warum der Stabmixer kaputt ist. Der Kunde wollte damit die Würzgurken verkleinern. Da macht so ein Billigteil schlapp. Liebe Hörerschaft, habt ihr mal die Zutaten auf so einem Gurkenglas durchgelesen? Gurken, Wasser, Branntwein, Essig, Zucker, Zwiebeln, Speisesalz. Und da kann man doch auf die Melodie von Freude schöner Götterfunke was singen. Gurken, Wasser, Branntwein, Essig, Zucker, Zwiebeln, Speisesalz. Tja, bei Handwerkern singt viel, auch mal das Niveau. Yay, so, fertig. Normal sollte das halten.
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1: Euch erstmal einen guten Morgen mit uns. Gleich gibt's die Cranberry. Ja, manch einer fühlt sich wie ein Zombie um diese Uhrzeit und ich kann es komplett nachvollziehen. Zombie in der nächsten halben Stunde mit dabei. Dann gibt's Billy Idol. Und so viele Rocklegenden, wie es nur irgendwie geht, damit ihr gut in diesen Montag kommt.
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1: Ach, das geht eigentlich. Heute wird's noch mal ein bisschen angenehmer und die Betonung liegt vor allem auf heute wird's noch mal ein bisschen angenehmer. Die Höchsttemperaturen so um die 28 Grad und ganz schön viel Sonnenschein. Morgen am Dienstag kommt aber die nächste heftige Hitzewelle. Morgen 33, übermorgen 38 und am Donnerstag bis zu 41 Grad. Das ist verrückt.
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4: Ich bin Ralf Mehlhorn. Schönen guten Morgen. Der Tatverdächtige des Terroranschlags von Berlin ist tot. Von der Berliner Polizei heißt es, bei einem Einsatz in einer Kleingartenanlage in Berlin-Spandau sei er mit einer Stichwaffe auf die Einsatzkräfte zugelaufen. Daraufhin habe das Berliner SEK auf ihn geschossen. Der 21-Jährige war nach dem Anschlag am Rande des CSD geflüchtet. Inzwischen hat die Bundesanwaltschaft den Fall übernommen. Der Mann war polizeibekannt und galt als Gefährder. Eine Strafe gegen ihn war zur Bewährung ausgesetzt. Was ist sonst noch wichtig? Der bisherige parlamentarische Geschäftsführer in der Bundestagsfraktion, Steffen Bilger, soll neuer Bundesverkehrsminister werden. Und knapp 2/3 der Bürger in Deutschland findet die geplante stärkere Besteuerung alkoholischer Getränke laut einer Forsa-Umfrage gut. Zum Sport. Der Slowene Tadej Pogacar hat zum 5. Mal die Tour de France gewonnen. Platz 2 ging an den Belgier Remco Evenepoel. Vor Pogacars Teamkollege Isaac Del Toro aus Mexiko. Den letzten Tagessieg in Paris holte sich der Niederländer Mathieu van der Poel. Mit seinem 5. Gesamtsieg zog Pogacar mit den Radsport-Ikonen Max, Inno und Indurain gleich.
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4: Weitspringerin Malaika Mihambo hat ihren nächsten deutschen Meistertitel überraschend verpasst. Die 32-Jährige von der LG Kurpfalz musste sich bei den nationalen Leichtathletikmeisterschaften in Bochum nach nur 6,63 Metern mit Platz 2 zufrieden geben. Den Sieg holte Michael Assani vom Karlsruher SC mit 6,67 Metern.
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Euch einen guten Morgen am Montag. Es ist 6:10. So langsam aber sicher ist, aus den Federn rauskommen. Das tut ihr nicht alleine. Das tut ihr selbstverständlich zusammen mit uns. Nee, nicht with or without you, sondern immer with us. You too. Euch einen schönen Start in diesen Montag mit Rock FM.

0: zusammen mit Joyce Maynor und mit Rock FM startet ihr in diesen Montag. Mit mir übrigens auch, der Pfeffer aus dem Kickstart, der ist im Moment in Italien, hat Urlaub, hat er sich verdient. Wer keinen Urlaub hat, ist der Rocker vom Hocker. Und manchmal frage ich mich ganz ehrlich, wo nimmt der eigentlich, aus welcher Gehirnwindung kommen seine Ideen?
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2: Ich habe neulich was gelesen, das hat mir richtig gut gefallen und das will ich euch nicht vorenthalten. Da ging es um eine To-Do-Liste und da stand unter anderem drauf, Vanillepudding in ein Mayo-Glas füllen und in der Mittagspause essen. Ja, das stelle ich mir echt lustig vor. Diese Blicke der Kolleginnen, die denken, jetzt dreht er aber völlig am Rad. Der isst pure Mayonnaise mittags, ja? Oder da stand auch, einen Papagei kaufen und ihm den Satz beibringen, Hilfe, ich wurde in einen Vogel verwandelt. Also da könnte ich mir schon vorstellen, dass der eine oder andere Schwurbler mal völlig am Rad drehen wird und wahrscheinlich die Tierpolizei ruft, ja. Oder schön war auch, in ein Geschäft rennen, fragen, welches Jahr wir haben und wenn jemand antwortet, rausrennen mit den Worten, es hat geklappt, es hat tatsächlich geklappt, sensationell. Da fällt mir gerade ein, während meines Zivildienstes waren wir eine Woche zur Ausbildung in Würzburg. Weil wir im Behindertenfahrdienst eingesetzt wurden, mussten wir einen Tag selbst im Rollstuhl sitzen, um die Erfahrung zu machen, welche Probleme das mit sich bringt auf Straßen und Wegen und so weiter. Und eine Woche vor uns war eine andere Zivi-Gruppe da und die mussten das auch machen. So fuhr dann ein Zivi im Rollstuhl auf den Marktplatz, wo gerade so ein Prediger predigte, ja. Der Zivi-Kollege im Rollstuhl hört dem zeitlang zu und ruft dann laut, Meister, du hast mich geheilt, ich kann wieder gehen und steht aus dem Rollstuhl auf. Na gut, den Rest könnt ihr euch denken, ja. Reihenweise sind die Menschen vor Schock erstarrt, ein Teil ist sogar umgefallen und musste medizinisch behandelt werden, ja. Und der Kollege wurde strafversetzt nach Norddeutschland. Sowas macht man ja auch nicht, oder? Weine kenn dich, weine.
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5 Minuten vor 6:30, Rock FM ist hier. Und für alle, die um 6:30 aufstehen müssen, spiele ich jetzt mal den Final Countdown. Ich würde mal sagen, raus aus der Kiste, Europe helfen euch dabei. Und ich auch. Astrid Jacobi hier. Guten Morgen im Kickstart mit Rock FM.

0: im Oktober zu uns nach Deutschland für einige Konzerte, zum Beispiel nach Stuttgart. Tickets gibt's noch für Europe. Rock FM ist hier, euch einen guten Morgen um 6:45. Gleich bei mir. Stand. Schadet auch nichts, wenn man so ein bisschen langsam in den Starttag startet. In den Starttag, genau. It's been a while. Außerdem die Black Rose. Und so viele Rocklegenden, wie es irgendwie geht, damit ihr gut in die neue Woche kommt.
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0: Heute ist es noch total angenehm, so um die 28 Grad. Wenn ihr rausgeht, einfach nur schönes Wetter. Aber ab morgen, da wird es ein bisschen anders. Die nächste Hitzewelle startet durch. Ich mache es kurz und knackig, muss euch ja nicht voll labern. Morgen um die 33, Mittwoch 38 und Donnerstag um die 41 Grad. Ja, 41, ihr habt schon richtig gehört.
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6: Ich bin Ralf Mehlhorn. Schönen guten Morgen. Nach dem Terroranschlag auf den Berliner CSD hat die Polizei den mutmaßlichen Täter erschossen. Bei einem Einsatz in einer Kleingartenanlage in Berlin-Spandau sei er mit einer Stichwaffe auf die Einsatzkräfte zugelaufen. Daraufhin habe das Berliner SEK auf ihn geschossen, hieß es. Der 21-Jährige war nach dem Anschlag am Rande des CSD geflüchtet. Inzwischen hat die Bundesanwaltschaft den Fall übernommen. Abdul B. war polizeibekannt und galt als Gefährder. Eine Strafe gegen ihn war zur Bewährung ausgesetzt. Bei dem Anschlag mit einem Auto war eine Frau getötet worden. 29 weitere Menschen wurden am Samstag verletzt. Was ist sonst noch wichtig? Der bisherige parlamentarische Geschäftsführer in der Bundestagsfraktion Steffen Bilger soll neuer Bundesverkehrsminister werden. Und rund 25.000 Menschen haben am Abend auf Mallorca gegen den Massentourismus auf der spanischen Mittelmeerinsel demonstriert. Rüber zum Sport. Der Slowene Tadej Pogacar hat zum 5. Mal die Tour de France gewonnen. Platz 2 ging an den Belgier Remco Evenepoel. Vor Pogacars Teamkollege Isaac del Toro aus Mexiko. Den letzten Tagessieg in Paris holte sich der Niederländer Mathieu van der Poel. Mit seinem 5. Gesamtsieg zog Pogacar unter anderem mit der Radsport-Ikone Eddy Merckx gleich.
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6: Weitspringerin Malakami Hambo hat ihren nächsten deutschen Meistertitel überraschend verpasst. Die 32-Jährige von der LG Kurpfalz musste sich bei den nationalen Leichtathletikmeisterschaften in Bochum nach nur 6,63 Metern

Guten Morgen, Rock FM ist hier, 20 vor 7 durch. Und ich verspreche euch eins, ab Donnerstag werden wir diesen Song hier definitiv brauchen. Da gibt es nämlich 41 Grad und wir hoffen mal, dass Melissa Etheridge und wir genügend Wasser bekommen werden. Guten Morgen.

0: euch einen guten Morgen am Montag. Es ist 7:10. Rock FM ist hier. Ich weiß nicht, wie euer Wecker klingelt, aber er könnte im September so klingen. Ja. Damit kann man durchaus mal aufwachen, ne? Wir haben nämlich was für euch.
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0: Ja, ihr habt richtig gehört. Also ich kann euch eins sagen. Geht jetzt noch mal ein paar Tage im Juli weg. Macht, was ihr wollt. Erholt euch. Genießt in Anführungszeichen die Hitzewelle, die auf uns zukommt. Und ab August müsst ihr nur einfach eines tun. 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Das ist eigentlich, wenn ich ganz, ganz ehrlich sein soll, wirklich alles. 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Und wie das klingen kann, das hört ihr jetzt. Raise your hands bei Rock FM.

0: Close and Jealous Again. Das erinnert mich immer, ich glaube, das war meine Oma, die hat immer so einen Spruch gebracht. Eifersucht ist eine Leidenschaft, die mit Eifersucht was Leidenschaft. Und am Anfang habe ich das überhaupt nicht kapiert, bis ich zum ersten Mal so richtig fett eifersüchtig gewesen bin. Und dann wusste ich, worum es geht. Einen guten Morgen am Montag, kurz vor 7 ist es. Wenn du Englischschüler quälen willst, dann lass sie diesen Song und diesen Titel schreiben. Das geht wahrscheinlich ordentlich schief. Chumbawamba und Tough Thumping ist aber in der nächsten halben Stunde hier bei mir dabei. Außerdem gibt's Def Leppard. Jo, man kann schon mal hysterisch werden an so einem Montagmorgen. Hysteria. Ich bin Astrid Jacobi. Schön, dass ihr bei uns seid.
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0: Heute angenehm. Kann man echt nicht anders sagen. So 28 Grad ist so herrlich. So eine Mischung aus Sonne und Wolken. Und perfektes Wetter. Morgen am Dienstag startet aber mal wieder so ein Heatdome durch. Ja, morgen am Dienstag 33 Grad, Mittwoch 38 und am Donnerstag der Höhepunkt mit etwa 41 Grad. Das ist dann schon sehr ungemütlich, würde ich sagen. Und ihr seid jetzt gut drauf vorbereitet, oder?
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6: Ich bin Ralf Mehler und schönen guten Morgen. Der Tatverdächtige des Terroranschlags von Berlin ist tot. Von der Polizei heißt es, bei einem Einsatz in einer Kleingartenanlage in Berlin-Spandau sei er mit einer Stichwaffe auf die Einsatzkräfte zugelaufen. Daraufhin habe das Berliner SEK auf ihn geschossen. Der 21-Jährige war nach dem Anschlag am Rande des CSD am Samstag geflüchtet. Bei dem Anschlag mit einem Auto war eine Frau getötet worden. 29 weitere Menschen wurden verletzt. Inzwischen hat die Bundesanwaltschaft den Fall übernommen. Abdul B. war polizeibekannt und galt als Gefährder. Eine Strafe gegen ihn war zur Bewährung ausgesetzt. Was ist sonst noch wichtig? Der Waldbrand im Großraum Bordeaux im Südwesten Frankreichs breitet sich immer weiter aus. Das Feuer ist nur noch 15 Kilometer von der Metropole Bordeaux entfernt. Und knapp 2/3 der Bürger in Deutschland finden die geplante stärkere Besteuerung alkoholischer Getränke laut einer Forsa-Umfrage gut. Damit zieht er unter anderem mit Radsportlegende Eddy Merckx gleich. Der Slowene Tadej Pogacar hat zum 5. Mal die Tour de France gewonnen. Platz 2 ging an den Belgier Remco Evenepoel. Auf Platz 3 kam Pogacars Teamkollege Isaac Del Toro aus Mexiko. Den letzten Tagessieg in Paris holte sich der Niederländer Mathieu van der Poel.
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6: Ein Baden-Württemberger wird neuer Bundesverkehrsminister. Steffen Bilger, der bisherige parlamentarische Geschäftsführer in der Bundestagsfraktion, wird Patrick Schnieder ablösen. Kanzler Merz werde ihn für den Posten vorschlagen, teilte Regierungssprecher Cornelius mit. Bilger ist Abgeordneter des Wahlkreises Ludwigsburg. Aufgewachsen war er in Backnang.
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Wochenende was getrunken hast, dann wird's schwer mit Jamba Wamba und Tap Dumping. Aber ich meine, wer trinkt schon um 7:11? Da putzt du dir höchstens die Zähne. Rock FM ist hier, euch einen wunderbaren Start in diese neue Woche. Ich habe jetzt jede Menge Energie für euch. Kenny Loggins, Footloose. Der hat vor 3 Jahren übrigens, hat sich Kenny Loggins von den Bühnen verabschiedet. Kann aber nicht so richtig aufhören. Ab und an zieht's ihn so wieder mal auf die Bühne und gibt das eine oder andere Konzert. Und dann sind die Fans komplett aus dem Häuschen und begeistert. Ist aber auch verständlich, hat geniale Musik gemacht. Der Song gehört dazu. Footloose, hört ihr hier bei Rock FM. Guten Morgen.

0: mit Def Leppard's Hysteria und mit Rock FM geht's in die neue Woche. 9 Minuten vor 7:30 und ja, ich hoffe, wir sehen uns.
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0: Da, wo ihr seid, da sind wir auch. 6. bis 9. August geht es rund, das Line-Up, der absolute Hammer. Die Dropkick Murphys werden dabei sein.

0: Schweine, Sahne, Fischfilet werden die Bühne rocken. Das Lumpenpack ist auch da. Die hören wir übrigens gleich mit Hauch mich mal an. Ja, und ihr seid da. 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

0: Um die Uhrzeit bitte nur anhauchen, wenn die Zähne geputzt sind. Euch einen guten Morgen um 7:35.
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0: Ja, ihr habt wirklich jetzt die Chance, ein absoluter Held zu werden. Unser Riffrater des Tages. Das funktioniert super easy. Die meisten kennen es schon. Wir haben ein Schnipselchen, ein klitzekleines Schnipselchen von einem Song. Ein klitzekleines Riff. Das klingt so. Und mehr gibt's nicht, ne? Und wenn ihr euch jetzt denkt, ich glaube, ich weiß, welcher Song das gewesen ist, dann solltet ihr jetzt die Rockline wählen. 0800 3x die 68866. Denn mit einem kleinen bisschen Glück gibt's den ultimativen, sehr seltenen Rock-FM-Schlüsselanhänger mit Flaschenhalterform, Quatsch, mit Gitarrenform in Flaschenhalter. Also, nee, warte mal, jetzt sortiere dich mal. Also, das ist ein Schlüsselanhänger, der sieht aus wie eine Gitarre und hat eine Flaschenöffnerfunktion. So, jetzt habe ich es richtig gesagt. Ist auch für mich ein bisschen früh. So klingt unser Riff. Und ihr wählt jetzt einfach die 0800 3x die 68866 und wir hören uns gleich.
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5: Heute total angenehm. 28 Grad kommst du nicht, hart ins Schwitzen, aber kommst du gut mit zurecht. Warum ich das so betone, ist ganz einfach. Denn ab morgen kommt die nächste Hitzewelle auf uns angedüst. Morgen kriegen wir 33, am Mittwoch 38 Grad und am Donnerstag, da knacken wir wahrscheinlich sogar die 40 Grad-Marke. Also könnt ihr euch schon mal so ein bisschen drauf einrichten. Wie das geht, weiß ich auch nicht.
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6: Ich bin Ralf Mehlhorn. Schönen guten Morgen. Nach dem Terroranschlag auf den Berliner CSD steht vor allem eine Frage im Fokus, die auch Bundesinnenminister Dobrindt gestern im Ersten gestellt hatte. Wie könne eigentlich bei jemandem, den man als Gefährder identifiziere, eine Strafe zur Bewährung ausgesetzt werden? Dem werde detailliert nachgegangen, so Dobrindt. Am Abend hatte die Berliner Polizei den mutmaßlichen Täter nach seiner stundenlangen Flucht in einer Kleingartenanlage in Berlin-Spandau erschossen. Bei dem Anschlag mit einem Auto auf den CSD war am Samstag eine Frau getötet worden. 29 weitere Menschen wurden verletzt. Was ist sonst noch wichtig? Der bisherige parlamentarische Geschäftsführer in der Bundestagsfraktion Steffen Bilger soll neuer 1000 Menschen haben am Abend auf Mallorca gegen den Massentourismus auf der spanischen Mittelmeerinsel demonstriert. Zum Sport. Der Slowene Tadej Pogacar hat zum 5. Mal die Tour de France gewonnen. Gegen den Massentourismus auf der spanischen Mittelmeerinsel demonstriert. Zum Sport. Der Slowene Tadej Pogacar hat zum 5. Mal die Tour de France
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6: Weitspringerin Malaika Mihambo hat ihren nächsten deutschen Meistertitel überraschend verpasst. Die 32-Jährige von der LG Kurpfalz musste sich bei den nationalen Leichtathletikmeisterschaften in Bochum nach nur 6,63 Metern mit Platz 2 zufrieden geben. Den Sieg holte Michael Assani vom Karlsruher SC mit 6,67 Metern.

0: Habt einen guten Start in die neue Woche. Guten Morgen am Montag, 20 vor 8 ist es. Und ey, da ist ja noch einer wach.
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0: Ich weiß, es ist erst Montagmorgen. Nichtsdestotrotz ist es super wichtig, auf den Plattenrausch am Freitagabend um 18 Uhr hinzuweisen. Denn, der lange aus dem Feierabend ist jetzt schon hier. Und ich glaube, es ist der Grund, weil er mir einfach gut tun will. Und ja, nicht nur mir, sondern uns Mädels. Erzähl.
2: Jetzt ist der Druck ein bisschen zu hoch für mich. Also ich weiß, ich darf das nicht verkacken, denn am Freitag ist unser Motto Women in Rock. Wir haben uns einfach mal angeschaut, hey, wie viel Prozent der Headliner bei den größten Rockfestivals ist eigentlich weiblich oder female fronted? Jetzt rat mal, sag mal eine Zahl, Astrid. Hm?
0: Das ist nicht viel, das ist 5%. Also
2: du bist sogar noch pessimistischer als die Realität. Also in der Realität sind es 12-14% an weiblichen Acts, die Headliner sind.
0: Das ist nicht viel.
2: Insgesamt, wenn man alle Acts und Bands bei einem großen Festival wie Rock am Ring oder so nimmt, sind es mehr, da sind es fast 30%. Die Tendenz geht auch hoch oder sind es inzwischen über 30. Aber ich sag mal, da besteht noch sehr viel Nachholbedarf und wir wollten einfach mal ein Gegengewicht setzen und gucken, was gibt's alles an geilen Bands und Künstlerinnen, die rocken. Und da gibt's einige und viele davon habt ihr am Freitag bei uns zusammengefasst ab 18 Uhr im Plattenrausch.
0: Finde ich total schön, dass du dich mal unserer annimmst sozusagen.
2: Ich bin Feminist, ich meine.
0: Ich auch.
2: Ja.
0: Sollte
2: ja
0: eigentlich jeder sein, wenn du ehrlich bist.
2: So
0: oder?
2: Ist es. Solange das Gleichgewicht nicht wiederhergestellt ist, ja.
0: Absolut. Freitagabend, 18 Uhr, der Plattenrausch mit dem Langen. Und es geht um die Women in Rock. Wir freuen uns drauf. Und diese Women in Rock gehören natürlich dazu. Rock FM mit Blondie.

0: Es ist 7:10, einen guten Morgen mit Rock FM und das ist die Uhrzeit, in der ihr euch bei uns unsterblich machen könnt.
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0: Ja, und zwar indem ihr ein einfacher Held werdet, ein Riffrater des Tages und unseren streng limitierten Schlüsselanhänger bekommt. Das ist das Riff, das ich vorhin vorgespielt habe. Ja, ich weiß, die sind immer sehr kurz und sehr knackig, aber man kann natürlich drauf kommen, welcher Song das ist. Und ich mache jetzt mal eine Triggerwarnung für eure Ohren, denn Agi hat eine ganz besondere Freisprecheinrichtung. Agi, was glaubst du denn, welcher Song das gewesen ist?
2: I want you, you want me, Cheap Trick.
0: Cheap Trick, heißt ein bisschen anders, aber gucken wir mal. Weil ich dich echt kaum verstehe. Du bist Riffrater des Tages. Du bekommst unseren ultimativen Schlüsselanhänger. Glückwunsch!
2: Danke!
0: Und Agi, lass uns mal so ein bisschen über Freisprecheinrichtungen und so sprechen. Hey, du bist ein Held geworden. Der Riffrater des Tages, Agi. Und der Song, den du rausgefunden hast, den spielen wir natürlich jetzt. Cheap Trick, I want you to want me. Bitte hier. Live-Version bei Rock FM.

0: Da scheint heute mehr die Sonne, als das bei Soundgarden klingt. Black Hole Sun, Rock FM ist hier. Kurz vor 8 ist es. Ich hab gleich Whitesnake für euch. Ja, auch so hart gesottene Rocker können einfach mal so vor sich hinschmelzen, oder? Und sie fragen sich, ist das denn Liebe? Is this love? In der nächsten halben Stunde, dann gibt's R.E.M. Acht unterschiedliche Weltuntergänge und alle in einen fröhlichen Song verpackt. So geht's auch. It's the end of the world, as we know it. In der nächsten halben Stunde mit dabei. Ganz viele Rocklegenden, damit ihr gut in die neue Woche kommt.
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0: Merkst du jetzt schon, das wird ein super angenehmer Tag mit um die 28 Grad und viel Sonne. Ja, und dann wird's ein bisschen heftig. Ab morgen startet dann wieder so eine Hitzewelle durch. Morgen kriegen wir um die 33 Grad, Mittwoch um die 38 und am Donnerstag könnt ihr euch schon mal überlegen, was ihr alles nicht anzieht. Denn am Donnerstag wird's satte 41 Grad geben und das ist dann schon ein bisschen heftig. Aber wir sind ja bei euch, was soll's.
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13: Ich bin Ralf Mehlhorn. Schönen guten Morgen. Der Terroranschlag auf den Berliner CSD. Noch immer sind viele Fragen zum Umgang mit dem mutmaßlichen Täter Abdul B. offen, denn er war polizeibekannt. Bundesinnenminister Dobrindt sagt im Ersten, wie könne eigentlich bei jemandem, den man als Gefährder identifiziere, eine Strafe zur Bewährung ausgesetzt werden. Wir hätten ja gewusst, dass er eine Vielzahl von Straftaten begangen habe, dass er mit dem Terror sympathisiert habe. Dem werde detailliert nachgegangen, so Dobrindt. Am Abend hatte die Berliner Polizei Abdul B. nach seiner stundenlangen Flucht in einer Kleingartenanlage in Berlin-Spandau erschossen. Bei dem Anschlag mit einem Auto auf den CSD war am Samstag eine Frau getötet worden. 29 weitere Menschen wurden verletzt. Was ist sonst noch wichtig? Der bisherige parlamentarische Geschäftsführer in der Bundestagsfraktion Steffen Bilger soll neuer Bundesverkehrsminister werden. Und rund 25.000 Menschen haben am Abend auf Mallorca gegen den Massentourismus auf der spanischen Mittelmeerinsel demonstriert. Rüber zum Sport. Der Slowene Tadej Pogacar hat zum 5. Mal die Tour de France gewonnen. Platz 2 ging an den Belgier Remco Evenepoel. vor Pogacars Teamkollege Isaac Del Toro aus Mexiko. Den letzten Tagessieg in Paris holte sich der Niederländer Mathieu van der Poel. Mit seinem 5. Gesamtsieg zog Pogacar unter anderem mit der Radsport-Ikone Eddy Merckx gleich.
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13: Ein Baden-Württemberger wird neuer Bundesverkehrsminister. Steffen Bilger, der bisherige parlamentarische Geschäftsführer in der Bundestagsfraktion, wird Patrick Schnieder ablösen. Kanzler Merz werde ihn für den Posten vorschlagen, so Regierungssprecher Cornelius. Bilger ist Abgeordneter des Wahlkreises Ludwigsburg. Aufgewachsen ist er in Backnang.
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30 Jahre lang haben R.E.M. den Alternative Rock geprägt ohne Ende. Hammersong. Habt ihr hier gehört bei Rock FM? Euch einen guten Morgen im Kickstart. Ich weiß, normalerweise hört ihr hier jetzt unseren Verrückten, den Pfeffer im Kickstart. Aber hey, der ernährt sich gerade von Pizza, Pasta und Gelato, weil er nämlich verdientermaßen in seinem Italienurlaub ist. Den hat er sich verdient. Und ich kann ihn nicht ersetzen, aber ich bin einfach hier und sorge dafür, dass er einigermaßen gut in diesen Tag kommt. Und das, glaube ich, wird jetzt ein ganz guter Tag, denn das ganze Wochenende über konntet ihr ja Nachrichten schicken. Also an die Rockline, ne? 0800 3x die 68866. Denn wir haben zwei unfassbar exklusive Tickets. Und zwar für das Food Rock Festival. 7. bis 9. August findet statt. Und das ist echt der Oberhammer. 3 Tage Genuss vom Allerfeinsten. Geiles Essen, geile Musik und eine unfassbare Location, nämlich im Steinbruch bei Krickenbach bei Kaiserslautern. So, und aus all diesen WhatsApp-Nachrichten, und es sind verflucht viele geworden, haben wir jetzt eine einfach mal blind rausgepickt und das ist die von Carmen Rapp. Carmen, ich schlag mal vor, du hast jetzt 2 Songs Zeit, um hier zurückzurufen an der Rockline 0800 3x die 68866. Wenn du dich meldest, gehören die 2 extrem exklusiven Tickets fürs Food Rock Festival dir. Wenn nicht, kommt der nächste Name. Ich wünsche dir viel Glück, Carmen.

0: Ja, man kann auch mal mit ganz viel Gefühl in so eine neue Woche starten, oder? Whitesnake hier bei uns, 6 Minuten vor 8:30. Und heute Morgen ist es ja soweit, da könnt ihr eure Tickets fürs Food Rock Festival in Krickenbach bei Kaiserslautern im Steinbruch abräumen. Super, super exklusiv. Und ich habe vor ein paar Minuten einen Namen genannt, und zwar war das Carmen Rapp. Und an der Rockline? Erste Mal nix. Aber jetzt klingelt's. Hi, wer ist denn dran?
1: Ja, hier ist die Carmen. Hallo, ihr habt mich aufgerufen.
0: Ja, Carmen, und weißt du auch warum?
1: Ja, wegen dem Festival bei Kaiserslautern.
0: Das Food Rock Festival, meinst Food du Rock, etwa?
1: Genau, das Food Rock Festival, ja, im August.
0: Ja, das findet 3 Tage lang statt. Und weißt du, wie super exklusiv das ist?
1: Ja, das, ich bin ganz aufgeregt. Super.
0: Du bist ganz aufgeregt?
1: Ja.
0: Carmen, ich sag herzlichen Glückwunsch, du bist dabei. 3 Tage lang schlemmen und genießen vom Allerfeinsten. Das wirst du in deinem ganzen Leben nie mehr vergessen. Herzlichen Glückwunsch.
1: Nee. Vielen Dank.
0: Ach, so gerne geschehen. Da gibt es dann Kochshows und du kannst in Kochkurse gehen und du kannst einfach den ganzen Tag über futtern und abends im Steinbruch Lagerfeuer und Rocksongs vom Allerfeinsten live von ultimativen Bands. Tickets gibt's dafür auch noch auf Rock.

0: Guten Morgen am Montag, 8:58, Rock FM ist hier. Ihr fahrt gerade zur Arbeit, dann macht mal ein bisschen Platz im Auto für die Dire Straits. Ja, rückt halt mal ein bisschen zur Seite, die wollt euch schließlich Sultans of Swing performen. Außerdem gibt's Creed. With arms wide open, Hammernummer auch in der nächsten halben Stunde mit dabei. Hier bei Rock FM, guten Morgen.
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0: Morgen wird es ein bisschen enger bei um die 33 Grad. Und ich sage jetzt mal so, Mittwoch und Donnerstag kommen wir derart ins Schwitzen, dass ihr euch biologischen Kontakt wahrscheinlich eher nicht vorstellen könnt. Am Mittwoch 38 und am Donnerstag um die 41 Grad.
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2: Ich bin Ralf Mehlhorn. Schönen guten Morgen. Nach dem Terroranschlag auf den Berliner CSD steht vor allem eine Frage im Fokus. Bundesinnenminister Dobrindt hatte sie gestern im Ersten gestellt. Wie könne eigentlich bei jemandem, den man als Gefährder identifiziert habe, eine Strafe zur Bewährung ausgesetzt werden? Dem werde jetzt detailliert nachgegangen, so Dobrindt. Am Abend hatte die Berliner Polizei den mutmaßlichen polizeibekannten Täter nach seiner stundenlangen Flucht in einer Kleingartenanlage in Berlin-Spandau erschossen. Bei dem Anschlag mit einem Auto auf den CSD war am Samstag eine Frau getötet worden. Dutzende weitere Menschen wurden verletzt. Was ist sonst noch wichtig? Der bisherige parlamentarische Geschäftsführer in der Bundestagsfraktion Steffen Bilger soll neuer Bundesverkehrsminister werden. Und rund 25.000 Menschen haben am Abend auf Mallorca gegen den Massentourismus auf der spanischen Mittelmeerinsel demonstriert. Rüber zum Sport. Der Slowene Tadej Pogačar hat zum 5. Mal die Tour de France gewonnen. Platz 2 ging an den Belgier Remco Evenepoel vor Pogačars Teamkollege Isaac del Toro aus Mexiko. Das deutsche Team Lidl Trek wurde bestes Team der Tour de France. Den letzten Tagessieg in Paris holte sich der Niederländer Mathieu van der Poel. Mit seinem 5. Gesamtsieg zog Pogačar unter anderem mit der Radsport-Ikone Eddy Merckx gleich.
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2: Weitspringerin Malaika Mihambo hat ihren nächsten deutschen Meistertitel überraschend verpasst. Die 32-Jährige von der LG Kurpfalz musste sich bei den nationalen Leichtathletikmeisterschaften in Bochum nach nur 6,63 Metern mit Platz 2 zufrieden geben. Den Sieg holte Mikael Asani vom Karlsruher SC mit 6,67 Metern.

0: Guten Morgen am Montag. Rock FM ist hier. Habt ihr Lust auf eine Portion Gänsehautentzündung? Habe ich jetzt für euch.
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0: Am 27. Juli 1986 haben Queen Musikgeschichte geschrieben. Nicht nur, weil Freddie Mercury wieder mal bewiesen hat, dass man mit einem Schnurrbart ganze Stadien regieren kann, sondern weil die Band als erste westliche Rockgruppe seit Louis Armstrong hinter dem eisernen Vorhang auftreten durfte. In Budapest standen rund 80.000 Menschen im Stadion und wollten genau das, was Musik am allerbesten kann: Grenzen vergessen lassen. Für ein paar Stunden war der Kalte Krieg eher lauwarm, denn bei Queen wurde einfach gemeinsam gesungen, geklatscht und natürlich auch gefeiert. Der Abend wurde sogar gefilmt und später als Queen Magic in Budapest veröffentlicht. Und jetzt gibt's natürlich den passenden Soundtrack dazu. Hier sind Queen mit We Are the Champions live im Wembley Stadion 1986. Rock FM ist hier.

0: Scheiße, da stehen 20 Mann hinten dran. Nee, der Kerl heißt so. Alex Max Band. Alles mehr oder weniger alleine. Euch einen guten Morgen. Es ist 8:50 und wir schicken euch dahin, wo Meghan und Harry nicht mehr gerne gesehen sind.
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0: Ja, ihr habt richtig gehört. Seit über 40 Jahren liefern Bon Jovi Hits ohne Ende. 130 Millionen Alben. Das ist meine Hausnummer.

an. Anfang September werden Bon Jovi den Buckingham Palace inklusive des Big Bands einfach mal wackeln lassen. Wo? Im legendären Wembley Stadium. Und alles, was ihr dafür tun solltet, um dabei zu sein, ist im August Rock FM hören. Also jetzt noch ein paar Tage entspannen und dann kann's losgehen. Wir schicken euch zu Bon Jovi nach London. Und das passiert mit uns, mit Rock FM, inklusive Flug und Hotel. Ich meine, wir kleckern nicht, wir klotzen, das ist ja selbstverständlich. Und hier sind sie. Born to be my baby. Guten Morgen.

0: So, ich breite jetzt auch meine Arme aus, um euch in dieselbigen zu schließen und euch einen guten Morgen zu sagen. With arms wide open, Rock FM ist hier. Einen schönen Start in die neue Woche. Und der wird gleich noch besser, und zwar mit Ozzy Osbourne. Der setzt uns mal schnell auf den Crazy Train. Außerdem gibt's Green Day. Und zwar mit Holiday und, apropos Holiday. Für jeden, der sich wundert, dass der Pfeffer eigentlich da ist, der normalerweise hier im Kickstart hockt, der ist im Urlaub. Bella Italia, ganz, ganz liebe Grüße zu ihm, hat er sich verdient.
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0: Ja, da fangen wir wieder langsam an zu köcheln. Heute noch nicht. Heute ist total okay. 28 Grad, kannst du gut mit zurechtkommen. Morgen allerdings schon 33, da fängst du schon an zu japsen. Und dann am Donnerstag um die 38 und 41 Grad gibt's dann am Freitag. Das ist eine Hitzewelle, die da anrollt, aber mittlerweile sind wir ja schon fast dran gewöhnt.
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8: Ich bin Ralf Mehlhorn. Schönen guten Morgen. Der Terroranschlag auf den Berliner CSD. Noch immer sind viele Fragen zum Umgang mit dem mutmaßlichen Täter Abdul B. offen, denn er war polizeibekannt. Bundesinnenminister Dobrindt sagt im Ersten, wie kann er eigentlich bei jemandem, den man als Gefährder identifiziere, eine Strafe zur Bewährung ausgesetzt werden? Wir hätten ja gewusst, dass er eine Vielzahl von Straftaten begangen habe, dass er mit dem Terror sympathisiert habe. Dem werde detailliert nachgegangen, so Dobrindt. Am Abend hatte die Berliner Polizei Abdul B. nach seiner stundenlangen Flucht in einer Kleingartenanlage in Spandau erschossen. Bei dem Anschlag mit einem Auto auf den CSD war am Samstag in Berlin eine Frau getötet worden. 29 weitere Menschen wurden verletzt. Was ist sonst noch wichtig? Der Waldbrand im Großraum Bordeaux im Südwesten Frankreichs breitet sich immer weiter aus. Das Feuer ist nur noch 15 Kilometer von der Metropole Bordeaux entfernt. Und knapp 2/3 der Bürger in Deutschland finden die geplante stärkere Besteuerung alkoholischer Getränke laut einer Forsa-Umfrage gut. Rüber zum Sport. Darts-Weltmeister Luke Littler ist weiter nicht zu schlagen. Der 19-Jährige hat zum zweiten Mal hintereinander das zweitwichtigste Turnier der Welt gewonnen, das World Matchplay in Blackpool. 18:9 hieß es im Endspiel gegen den Waliser Gerwin Price. In der Weltrangliste führt Littler nun mit einem Vorsprung von mehr als 2 Millionen Pfund.
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8: Der Karlsruher SC hatte im vorletzten Test vor dem Zweitliga-Auftakt eine Überraschung gegen Inter Mailand knapp verpasst. Im Wildpark drehte der Franzose Andy Diouf die Partie mit 2 Treffern in der Nachspielzeit. 1:2 hieß es am Ende. Nächsten Samstag testet der neue KSC-Trainer Maximilian Senft seine Mannschaft bei der TSG Hoffenheim.

0: Schönen Montagmorgen mit Rock FM. Viertel nach neun ist es und ihr kennt uns. Wir freuen uns immer, euch zu sehen.
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0: Ja, bald ist es ja soweit. 6. bis 9. August. Und da, wo ihr seid, da wollen wir auch sein. Und zusammen mit Skoda suchen wir etwas. Und zwar jemanden, der echt Eier in der Hose hat. Also es kann aber auch eine Frau sein, sorry für den Ausdruck. Und jemanden, der unbedingt Karaoke-Champion werden möchte. Also ich persönlich muss ehrlich sagen, ich kann so schlecht singen, dass ihr mich nicht mal bei Karaoke hören wollt. Aber gut singen ist ja da auch gar nicht so wirklich angesagt. Spaß ist angesagt. Ihr solltet die Massen zum Beben bringen und euch einfach sowas von wohlfühlen auf der Bühne. Rockt die Nummer und dann rocken wir euch. Denn für den Karaoke-Champion des Jahres 2026 gibt's Taubertal-Tickets fürs kommende Jahr. Das Line-Up übrigens grandios, von Biffy Clyro über die Donuts und, ach Gott, was alles da dabei ist, das Lumpenpack oder zum Beispiel auch Sportfreunde Stiller. Hören wir jetzt.
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0: Mit Asia und Rock FM geht's durch den Montagvormittag. Ich hoffe, ihr habt einen guten Start in diese neue Woche. Wir helfen euch dabei und zwar mit mega coolen Rocklegenden. Gleich am Start zum Beispiel Twisted Sister oder Smash Mouth. Liebe ich. Entspannte Nummer. Walking on the Sun.
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0: Also den Tag heute können wir mal genießen. Also richtig genießen, weil so um die 28 Grad voll schön. Aber dann ein paar Wolken und dann wieder Sonne. Danach allerdings wird es mit dem Genuss ein bisschen schwierig. Es sei denn natürlich, ihr steht auf Hitze. Morgen 33, übermorgen 34 Grad. Und bis zum Donnerstag schaffen wir es hin auf über 40 Grad. Das ist dann schon eine Menge. Aber hey, wir können ja nichts ändern, oder?
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Die Flaschenpost, Message in a Bottle. Und ehrlich gesagt habe ich die ganze Zeit gar nicht gewusst oder lange Zeit nicht gewusst, dass der Song eigentlich über Einsamkeit geht. Also wenn du so alleine bist, dass du dich fühlst wie auf einer einsamen Insel und die einzige Möglichkeit ist, mit jemandem irgendwie in Kontakt zu treten, eine Flaschenpost zu schicken. Und ich würde sagen, selbst dann ist die Wahrscheinlichkeit relativ gering. Euch einen guten Morgen am Montag. Rock FM ist hier mit Alan Parsons Project, Eye in the Sky. Tolle Nummer.

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6: Also ich muss ja zugeben, ich bin jetzt auch nicht erst seit gestern auf der Welt, aber so einen Sommer habe ich wirklich noch nicht erlebt. Der Klimawandel lässt, glaube ich, grüßen. Heute 28 Grad, da merkst du es noch nicht so richtig. Aber im Laufe der Woche steigern wir uns jeden Tag mit den Temperaturen, sodass am Donnerstag 41 Grad drin sind. Da schreist du dann wieder nach einem Ventilator, der überall ausverkauft ist.
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7: Ich bin Susanne Weise. Schönen Vormittag. Nach dem mutmaßlich islamistisch motivierten Anschlag am Rande des Christopher Street Days in Berlin mehren sich die Forderungen nach Aufklärung und rechtlichen Konsequenzen. Im Fokus dabei steht die Frage, weshalb der mutmaßliche Täter auf freiem Fuß war, obwohl er den Behörden bekannt und auch schon verurteilt worden war. Dirk Zeitler berichtet.
8: Weshalb war er trotzdem frei? Das fragen sich viele Menschen. Innenminister Dobrindt verspricht, die Umstände zu prüfen. Im Fokus steht dabei die Frage, warum die Jugendstrafe zur Bewährung ausgesetzt wurde. Dass man in diesem Maße der Gefährdung zu einer Bewährungsstrafe kommt, sei sicherlich nicht nachvollziehbar, sagte Dobrindt RTL. Lauter werden zudem Forderungen, das Strafrecht zu verschärfen. Insgesamt ist unser Terrorstrafrecht zu milde, sagte der Terrorismusexperte Peter Neumann dem ZDF.
7: Das Stühlerücken in Berlin geht weiter. Kanzler Merz gibt am Mittag bekannt, wer künftig CDU-Generalsekretär wird und damit für Carsten Linnemann nachrückt, der ja das Gesundheitsministerium übernimmt. Als Kandidatin Nummer 1 gilt die bisherige Schatzmeisterin Franziska Hoppermann. Am Abend hat der Regierungssprecher Cornelius bestätigt, dass Steffen Bilger neuer Bundesverkehrsminister wird. Patrick Schnieder hatte nach dem Wirrwarr um seinen Posten um Entlassung gebeten. Es ist eine der weltweit größten Veranstaltungen ihrer Art. In Mainz hat am Vormittag der 68. Internationale Trainerkongress des Bundes Deutscher Fußballlehrer begonnen. Der Kongress findet unter anderem auf dem Gelände des FSV Mainz 05 statt. Hier steht die Spielpraxis im Vordergrund. Bis Mittwoch pauken die Fußballtrainer und Trainerinnen aber auch Theorie in diversen Workshops. Große Namen sind beim Kongress als Referenten dabei. DFB-Sportdirektor Rudi Völler oder auch VfB Stuttgart-Trainer Sebastian Hoeneß sind nur zwei von ihnen.

das wäre mir jetzt zu lang. 500 Miles, die Hooters. Rock FM ist hier. Habt einen schönen Montagvormittag mit uns. Ist mittlerweile 10:15. Ich habe neulich ein schönes Interview gelesen, und zwar mit Ronnie Wood, von den Zeiten damals, wie es angefangen hat mit den Stones. Da hat er zum Beispiel über Keith Richards gesagt, der kam eigentlich nur zufällig vorbei und 4 Monate später war er immer noch da. Und ich sag mal so, 50 Jahre später ist er auch immer noch da. Und bei sich selber war es so ein bisschen ähnlich. Irgendwann hat er ja mit seinen 6 Kindern und den 3-mal verheirateten Frauen offen darüber gesprochen, dass er ein riesen Alkohol- und Drogenproblem hat, hat dem Ganzen den Rücken gekehrt und ist mittlerweile komplett sauber und glücklich drüber. Und jetzt hat er gesagt, meine Gitarren sind die Werkzeuge meines Handwerks. Sie sind wirklich kostbar für mich. Schönes Zitat von Ronnie Wood. Rock FM ist hier und hier sind sie, die Stones und In the Stars. Was für eine grandiose Nummer aus dem

0: sondern von Offspring. Pretty Fly for a White Guy. Die stehen auch schon im Startblock. Außerdem gibt's gleich Queen und Killer Queen.
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0: Ja, ich gebe das zu. Ich bin ab und zu eine absolute Liebhaberin von solchen Schnulzen. Und das ist halt so eine zum Dahinschmelzen. Chicago, grandioser Song. How to say I'm sorry. Ein bisschen flotter geht's dazu.
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0: Also ich meine, das ist eine Band, die ist echter Kult. Absoluter Kult, seit über 40 Jahren auf den Bühnen.

absolute Hymnen dabei. Und ich verspreche euch eins, das Wembley Stadium in London wird beben, denn Anfang September kommen Bon Jovi genau dorthin, nach London, ins legendäre Stadion. Und der Oberbrüller ist, ihr könnt dabei sein. Ihr könnt dabei sein, und zwar so mit allem drum und dran. Das Einzige, was ihr tun solltet, ist, im August Rock FM hören. Einen größeren Tipp kann ich euch gar nicht geben. Und dann erlebt ihr möglicherweise auch John Bon Jovi auf der Bühne live. Blaze of Glory jetzt hier bei uns.

0: Das sind einfach Songs, die sind unsterblich. Fleetwood Mac und Don't Stop. Die Rocklegenden hier bei Rock FM. Die gehen übrigens gleich weiter mit den Foo Fighters. Und zwar ganz heldenhaft. My Hero ist in der nächsten halben Stunde mit dabei. Alana Miles übrigens auch. Bei Black Velvet ist man sich nicht so ganz sicher, ob sie da die Stimme von Elvis meint, die sich anhört wie schwarzer Samt, oder ob es das Haarfärbemittel ist, das er benutzt hat. Das hieß nämlich auch Black Velvet. 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
0: Da werden viele wieder fluchen. Also heute noch nicht, bei um die 28 Grad total angenehmer Tag. Sonne und Wolken im Wechsel, gegen Nachmittag wird es übrigens sonniger. Morgen dann leider Gottes 33 Grad. Sagt mir ja, kriegen wir auch noch hin, sind wir gewöhnt. Aber dann am Mittwoch 38 und am Donnerstag um die 41 Grad. Und das ist dann schon eine Hausnummer.
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4: Ich bin Susanne Weise. Schönen Vormittag. Nach dem Tod des mutmaßlichen CSD-Attentäters werden die Rufe nach Konsequenzen immer lauter. Das Unverständnis wächst, dass der junge Mann lediglich zu einer Bewährungsstrafe verurteilt wurde, obwohl er erklärtermaßen Anschläge verüben wollte. Die Berliner Justizsenatorin Badenberg plädierte dafür, in solchen Fällen das Erwachsenenstrafrecht anzuwenden. Das biete mehr Sanktionsmöglichkeiten als das Jugendstrafrecht, sagte sie im Ersten. Der CDU-Politiker Henrich Mann, selbst Jurist, betonte bei Welt:
5: Es ist immer einfach, auf die Politik zu bashen. Aber es muss sich auch mal ein Richter fragen, wenn die Staatsanwaltschaft doch interveniert und sagt, Leute, es ist gefährlich, so einen Täter auf freien Fuß zu setzen. Und auch das Jugendstrafrecht ist an der Stelle sicherlich deutlich zu hinterfragen, wenn es dazu führt, dass wirklich bekannte und gefährliche Gefährder auf der Straße rumlaufen, dann ist irgendwas schiefgelaufen.
4: Der Ölpreis ist zu Wochenbeginn deutlich gesunken. Grund ist das Ende der US-Angriffsserie im Iran. Der Preis für ein Barrel der Nordseesorte Brent lag am Morgen bei rund 92 US-Dollar und damit mehr als 5% niedriger als zuletzt. Zuvor hatten die USA 13 Nächte in Folge Angriffe auf den Iran gemeldet. Der Ölpreis stieg derweil kontinuierlich auf über 100 US-Dollar je Barrel. Eigentlich sollte Jürgen Klopp heute Vormittag den Eröffnungsvortrag beim dreitägigen internationalen Trainerkongress in Mainz halten. Klopp hat aber abgesagt und sich mit einer Videobotschaft entschuldigt. Er wolle nicht gleich zu Beginn nochmal Schlagzeilen liefern, ohne jemals mit der Mannschaft gespielt zu haben. Deshalb dachte er sich, es mache Sinn, dass er nicht darüber spreche, worüber er sprechen wollte. Thema des Vortrags wäre gewesen: Trainer werden ist nicht schwer, Trainer sein umso mehr. Es wäre Klopps erster öffentlicher Auftritt nach seiner Verpflichtung als neuer Fußball-Bundestrainer gewesen.

Das ist frischer Rock von Shinedown. Hört ihr hier bei uns bei Rock FM. Viertel nach elf ist es mittlerweile. 1991 war das. Da hat Alana Miles für Black Velvet einen Grammy gewonnen. Und zwar in der Kategorie Best Female Rock Vocal Performance. Und damit passt sie ja auch rein. Am Freitagabend ab 18 Uhr. Da gibt's ja den Plattenrausch mit dem Lang. Und der beschäftigt sich im ganzen Plattenrausch nur mit Women in Rock. Und da gehört die natürlich auch dazu. Alana Miles, Black Velvet. Rock FM ist hier. Schönen Vormittag.

0: ACDC's High Voltage. An den Song muss ich immer denken, wenn ich trainieren gehe. Ich mache so ein komisches Training mit Strom, also EMS-Training heißt das. Und ich kann euch eins sagen, das bringt schon was. Danach kannst du nicht mehr laufen, aber ist schon auch High Voltage. Rock FM ist hier. Schönen Vormittag wünsche ich euch. Ich habe gleich eine Nummer, die sich echt lohnt, dran zu bleiben. Saga und Wind Him Up, so ein ganz besonderer Sound, finde ich. Nirvana warten auf euch. Marillion oder auch die Broilers. Mit tanzt du noch einmal mit dir. Ja, mach ich gerne.
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0: Ja, liebe Männer, also wenn ihr mal wieder Inspiration für einen Liebesbrief für eure holde Maid sucht, ne, bei der Rockmusik der 60s findet man viel. Im Sonnenlicht deiner Liebe. Ja, das klingt doch wunderbar. Gut, apropos Minnegesang, haben wir gleich wieder was Schönes dabei, und zwar aus Great Britain. Status Quo sind am Start, um uns diesen Montag, 27. Juli, irgendwie zu versüßen. Und auch diese eine Dame, Gwen Stefani heißt sie. No Doubt. Lauter Rocklegenden gibt's gleich wieder nach den 12 Uhr News. Und dann wird's auch Zeit für die verrockte Mittagspause.
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0: Ja, ziemlich bewölkt für so einen 27. Juli. Am Nachmittag und auch gegen Abend sind noch ein paar letzte Schauer möglich, nachdem sich die Sonne hoffentlich nochmal gezeigt hat. Also ansonsten den ganzen Tag über meist trocken bei einem Mix aus Sonne und Quellwolken. Und es bleibt ziemlich angenehm bei Werten zwischen 23 und 27 Grad in der Rockregion.
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16: Ich bin Ralf Mehlhahn. Schönen guten Tag. Nach dem Anschlag am Rande des CSDs in Berlin gehen die Ermittlungen weiter. Ein zunächst festgenommener zweiter Tatverdächtiger ist inzwischen wieder frei. Gleichzeitig wird über eine mögliche Verschärfung des Terrorstrafrechts diskutiert. Der Tatverdächtige Abdul B. war am Abend bei einem Polizeieinsatz getötet worden. Er war den Behörden als Gefährder bekannt und verurteilt. David Riemer berichtet.
17: Es gibt noch viele offene Fragen. Der SPD-Innenexperte Fiedler fordert eine genaue Aufarbeitung. Im aktuellen Fall sei nicht das Strafrecht das Problem, möglicherweise dessen Anwendung, sagt er im Radiointerview. Geklärt werden müsse, warum der Tatverdächtige wieder auf freiem Fuß gewesen sei und warum Staatsanwaltschaft und Gericht unterschiedlich entschieden hätten. Der Mann war im Mai wegen der Vorbereitung einer schweren staatsgefährdenden Gewalttat zu 22 Monaten Jugendstrafe verurteilt worden. Allerdings auf Bewährung, er kam auf freien Fuß. Fiedler will nun wissen, wie es zu dieser Entscheidung kam und ob es nach der Haftentlassung Lücken bei der Überwachung gegeben hat.
16: Kanzler Merz gibt in diesen Minuten eine weitere Personalie bekannt, nämlich wer neuer CDU-Generalsekretär und damit Nachfolger von Carsten Linnemann wird. Es wird eine Sekretärin werden. Kanzler Merz hat Schatzmeisterin Franziska Hoppermann in einer Sitzung des CDU-Präsidiums in Berlin vorgeschlagen. Das hat die dpa aus Teilnehmerkreisen erfahren. Im Rahmen der Personalwechsel in Kabinett, Kanzleramt und Bundestagsfraktion wird Linnemann neuer Gesundheitsminister. Shootingstar Jan Diomande ist wie von RB Leipzig erwartet mit den anderen WM-Spielern am Morgen in der Trainingsakademie erschienen. Der 19-Jährige hat dort mit den WM-Rückkehrern die obligatorischen Leistungstests absolviert. Auch wenn für ihn und seine Berater der Wechsel zu Real Madrid perfekt sein soll. Das berichtet auch Transferexperte Fabrizio Romano. Nach dpa-Informationen ist bei RB Leipzig allerdings noch nichts geklärt. Viele Details sollen noch offen sein. Diomande soll für mehr als 100 Millionen Euro zu den Spaniern wechseln und dort einen langfristigen Vertrag bis Sommer 2031 unterschreiben.
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0: Ja, normalerweise macht das hier Kollegin Astrid Jacobi. Die hat jetzt aber Feierabend und hat mich eben noch am Kragen gepackt und mich geschüttelt und gesagt, Lange, verkackt das nicht, ja? Also es ist eigentlich ganz easy. Du musst nur einen Flachwitz erzählen, beziehungsweise die Leute dazu aufrufen, dass sie die Lösung für den Flachwitz kennen. Und dann gibt's eine Hörerheldin oder einen Hörerheld des Tages. Habe ich soweit verstanden und jetzt habe ich mir hier einen überlegt. Also jetzt passt mal auf. Mit welchem Zug fährt nur Luft? Mit welchem Zug fährt nur Luft? Tja, da muss ich jetzt erstmal kurz meine Synapsen hier irgendwie anstrengen. Aber vielleicht fällt euch ja die Lösung ein. Wenn ja, schickt uns eine WhatsApp oder ruft an 0800 3x6 8866 auf der Rockline.

0: Also ich bin erst kürzlich mal wieder Zug gefahren und muss sagen, es war eine sehr angenehme Erfahrung. Ich hatte auch mal ausnahmsweise Platz mit dem Fahrrad im Fahrradabteil. Das ist ja auch nicht selbstverständlich. Gut, heute geht's mal wieder um die Wurst.
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0: Beziehungsweise es geht um einen Flachwitz und wir haben gefragt, mit welchem Zug fährt nur Luft? Und es kamen die unterschiedlichsten Antworten rein. Werner sagte Leerzug. Katharina sagt Durchzug, genauso wie Tobias und André sagen alle Durchzug. Karin sagt Luftzug und was sagt ihr so?
2: Carsten Peter und die Lösung wäre der Luftzug.
3: Mein Name ist Arndt und die Lösung ist Atemzug.
4: Lösung, hi, hier ist der Thomas aus Nonnen. Die Lösung ist Luftzug. Ciao, Longer.
0: Also jetzt sind wir natürlich am Rätseln, ob wir Luftzug gelten lassen. Das ist natürlich sehr naheliegend, aber eigentlich ist Atemzug die richtige Lösung. Ja? Also Christian, Andreas und Arndt, ihr habt auf jeden Fall die volle Punktzahl. Aber ich glaube, Luftzug müssen wir auch gelten lassen, weil man sagt ja auch, wenn es irgendwo zieht, oh, hier ist irgendwie ein Luftzug. Gut, also das hätten wir geklärt. Bei mir im Kopf ist jetzt auch nur noch so ein Luftzug oder ein Vakuum. Ich weiß es gar nicht. Auf jeden Fall wird es Zeit für frischen Rock von All Time Low.
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Eben kam Kollegin Astrid nochmal wütend ins Studio gestürmt und hat gesagt, du hast vergessen, die Hörerhelden zu küren, du Vollidiot. Also, das hole ich jetzt nochmal nach. Richtig, Christian, Andreas, Arndt, Thomas, Thorsten, Peter, alles Hörerhelden des Tages. Aber meine persönliche Heldin ist die Katharina, weil ihre Antwort auf die Frage, in welchem Zug fährt nur Luft mit, war eine leichte Brise. Ja, eine leichte Brise, ist doch klar. Also auf diese leichte Brise warten wir alle bei diesen Temperaturen. Aber heute geht's eigentlich, oder? Rock FM hier. Hey!

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der richtige Song für alle frisch Verlobten, Verheirateten, vielleicht auch Verliebten. Huey Lewis in the News, Stuck With You hier bei Rock FM in der verrockten Mittagspause. Jetzt geht's zurück ins Jahr 2006, 20 Jahre her, Breaking Benjamin mit The Diary of Jane. In dem Song geht's um unerwiderte Liebe quasi, also um einen Typen, der total verknallt ist in ein Mädel, aber der herausfindet, dass sie seine Liebe niemals erwidern wird. Daher auch die Zeile, I'll still try and find my place in the Diary of Jane. Also er versucht dennoch irgendwie einen Weg in ihr Tagebuch zu finden. The Diary of Jane bei Rock FM.

0: Ich weiß auch nicht, ich krieg immer Lust auf Pfirsiche, wenn ich diesen Song höre. Ne? Die American Idiots, wollte ich schon sagen. Nein, American Idiot hören wir gleich. Das waren The Presidents of the United States of America. Aber Green Day sind auch gleich am Start. Und dann noch diese eine Band, bei der wahrscheinlich, wenn jemand bei Günther Jauch hocken würde und die 1-Million-Euro-Frage wäre, woher kommt die Band Lynyrd Skynyrd, alle sagen würden, Alabama! Falsch! Sie kommen aus Florida, aber in Alabama haben sie ihre größten Meilensteine aufgenommen und haben den Nachbarn quasi Tribut gezollt mit diesem Song. Sind auch gleich dabei, direkt nach den 13 Uhr News.
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0: Heute gegen Nachmittag oder Abend kann es noch ein paar letzte Schauer geben. Ansonsten bleibt es meist trocken und hin und wieder sehen wir vielleicht auch noch mal die Sonne zwischen den Quellwolken durchlinsen. Es bleibt jedenfalls sehr angenehm bei Höchstwerten von 23 bis 27 Grad heute.
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6: Ich bin Ralf Mehlhorn, schönen guten Tag. Die CDU hat seit heute eine neue Generalsekretärin. Franziska Hoppermann wird ihre Partei mindestens bis zum nächsten Parteitag vertreten. Bundeskanzler Friedrich Merz stellte sie eben in Berlin vor.
7: Sie kennt das Haus, sie kennt die CDU, sie kennt als Bundesschatzmeisterin und als gewähltes Mitglied im Präsidium der CDU Deutschlands die Partei. Sie hat gezeigt, dass sie die Partei kennt. Sie ist eine starke Stimme für unsere Partei nach innen und nach außen. Mit ihr gewinnt die CDU eine selbstbewusste, eine wertebewusste, eine moderne, eine Generalsekretärin, die sowohl die Menschen in der Großstadt kennt, als auch die Menschen auf dem Land.
6: Hoppermann wird Nachfolgerin von Carsten Linnemann. Er wechselt ins Gesundheitsministerium. Nach dem Terroranschlag am Rande des CSD in Berlin gibt es bei den Schwerverletzten vorsichtige Entwarnung. Die Charité sagt, der Zustand von 4 noch behandelten Patienten stabilisiere sich weiter. 3 konnten bereits auf eine Normalstation verlegt werden. Ein Patient liegt noch auf der Intensivstation, ist aber ebenfalls auf dem Weg der Besserung. Ein zunächst festgenommener 2. Tatverdächtiger ist inzwischen wieder frei. Der Tatverdächtige Abdul B. war am Abend bei einem Polizeieinsatz getötet worden. Der Heidelberger Mediziner und Plastinationserfinder Gunther von Hagens ist tot. Er starb bereits vergangenen Freitag im Alter von 81 Jahren in Heidelberg, bestätigte seine Familie. Bekannt wurde von Hagens weltweit durch seine Körperweltenausstellungen mit präparierten menschlichen Körpern. 58 Millionen Menschen sahen die Ausstellungen weltweit. Das von ihm entwickelte Verfahren der Plastination machte Gewebe dauerhaft haltbar. Er hatte mehrfach erklärt, auch selbst plastiniert werden zu wollen. Borussia Mönchengladbach muss mehrere Wochen auf seinen Neuzugang Juchim Konoplia verzichten. Der 26 Jahre alte ukrainische Nationalspieler, der als Rechtsverteidiger eingeplant ist, hat sich das Innenband gerissen. Passiert ist es beim 2:1 Testspielsieg der Borussia gegen Rot-Weiß Essen. Kommentar von Gladbachs Sportchef Ruven Schröder. Er ist ein zäher Kerl und arbeitet an seinem Comeback.
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Ja, eine Geschichte, die uns heutzutage leider sehr bekannt ist. Die Geschichte des American Idiots von Green Day. Rock FM ist hier, ich wollte schon fast sagen, der Feierabend mit dem Lange. Aber nein, wir sind noch bei der Arbeit. Und ihr wisst ja, jedes Festival schreibt auch seine eigene Geschichte. Manche Geschichten, die entstehen auch vor der großen Bühne. Manche genau dort, wo plötzlich Fremde gemeinsam zu einer Band werden. 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

Also während auf der Mainstage die Dropkick Murphys, Itchy oder Biffy Clyro alles geben und für Gänsehaut sorgen, seid ihr bei uns quasi die Headliner. 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Ob glasklarer Gesang oder komplett schiefe Töne und mehr Gegröle, das ist eigentlich Wumpe. Es geht ja um den Mut, um den Spaß und um den Augenblick, bei dem alle mitfeiern. Hoffentlich. Die Sporties, die feiern auf jeden Fall auch mit. Denn auch am Start, hier sind sie jetzt mit Ich Rocke bei Rocke FM.

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0: Speedwagon, Can't Fight This Feeling von 1984. Rock FM ist hier bei der Arbeit, ausnahmsweise mitten lange. Kollegin Astrid Jacobi übernimmt dann morgen wieder den Kickstart, weil Pfeffer braucht auch mal Urlaub. Einer, der gefühlt nie Urlaub macht, oder vielleicht ist er auch immer im Urlaub, ist der hier.
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2: Ich habe neulich was gelesen, das hat mir richtig gut gefallen und das will ich euch nicht vorenthalten. Da ging es um eine To-Do-Liste und da stand unter anderem drauf, Vanillepudding in ein Mayo-Glas füllen und in der Mittagspause essen. Ja, das stelle ich mir echt lustig vor. Diese Blicke der Kolleginnen, die denken, jetzt dreht er aber völlig am Rad, der isst pure Mayonnaise mittags, ja? Oder da stand auch, einen Papagei kaufen und ihm den Satz beibringen, Hilfe, ich wurde in einen Vogel verwandelt. Also da könnte ich mir schon vorstellen, dass der eine oder andere Schwurbler mal völlig am Rad drehen wird und wahrscheinlich die Tierpolizei ruft, ja. Oder schön war auch, in ein Geschäft rennen, fragen, welches Jahr wir haben und wenn jemand antwortet, rausrennen mit den Worten, es hat geklappt, es hat tatsächlich geklappt, sensationell. Da fällt mir gerade ein, während meines Zivildienstes waren wir eine Woche zur Ausbildung in Würzburg. Weil wir im Behindertenfahrdienst eingesetzt wurden, mussten wir einen Tag selbst im Rollstuhl sitzen, um die Erfahrung zu machen, welche Probleme das mit sich bringt auf Straßen und Wegen und so weiter. Und eine Woche vor uns war eine andere Zivi-Gruppe da und die mussten das auch machen. So fuhr dann ein Zivi im Rollstuhl auf den Marktplatz, wo gerade so ein Prediger predigte, ja. Der Zivi-Kollege im Rollstuhl hört dem zeitlang zu und ruft dann laut, Meister, du hast mich geheilt, ich kann wieder gehen und steht aus dem Rollstuhl auf. Na gut, den Rest könnt ihr euch denken, ja. Reihenweise sind die Menschen vor Schock erstarrt, ein Teil ist sogar umgefallen und musste medizinisch behandelt werden, ja. Und der Kollege wurde strafversetzt nach Norddeutschland. Sowas macht man ja auch nicht, oder? Weine kenn dich, weine.
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0: Direkt aus den 70ern importiert, aber diese Nummer, die wird nicht alt. Go Your Own Way, Fleetwood Mac hier bei Rock FM. Es ist Zeit für die 14 Uhr News. Direkt danach Starkstromrock. From Down Under. Bis heute der einzige Song, bei dem Bon Scott einfach mal den Dudelsack ausgepackt hat. Auch dabei gleich die 90er. Placebo, das und mehr gleich bei Rock FM. Lauter Rocklegenden.
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0: Ja, der Nachmittag dümpelt so vor sich hin mit Sonne und vielen Quellwolken im Wechsel. Später gegen Nachmittag und gegen Abend ist hier und da auch nochmal ein Schauer möglich. Temperaturen sind allerdings sehr angenehm bei 23 bis 27 Grad. Es ist jetzt auch kein großes Wetterdrama in Sicht aktuell.
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9: Ich bin Jana Allgeier, hallo. Die CDU hat seit heute eine neue Generalsekretärin. Franziska Hoppermann wird ihre Partei mindestens bis zum nächsten Parteitag vertreten. Bundeskanzler Friedrich Merz stellte sie eben in Berlin vor.
10: Sie kennt das Haus, sie kennt die CDU, sie kennt als Bundesschatzmeisterin und als gewähltes Mitglied im Präsidium der CDU Deutschlands die Partei. Sie hat gezeigt, dass sie die Partei kennt. Sie ist eine starke Stimme für unsere Partei nach innen und nach außen. Mit ihr gewinnt die CDU eine selbstbewusste, eine wertebewusste, eine moderne Generalsekretärin, eine Generalsekretärin, die sowohl die Menschen in der Großstadt kennt, als auch die Menschen auf dem Land.
9: Zuvor war auch bekannt geworden, dass der Baden-Württemberger Bilger den Rheinland-Pfälzer Schnieder als Verkehrsminister ablösen soll. Nach dem mutmaßlich islamistischen Anschlag auf den CSD in Berlin haben mehrere Islamverbände die Tat scharf verurteilt. DITIB, der Zentralrat der Muslime, und die Schura in Hamburg sprechen von einem Missbrauch der Religion für Hass und Gewalt. Man stehe an der Seite der Opfer und ihrer Angehörigen. Die Verbände betonen, solche Taten widersprechen den Grundwerten des Islam. Der Heidelberger Mediziner und Plastinationserfinder Gunther von Hagens ist tot. Er starb bereits vergangenen Freitag im Alter von 81 Jahren in Heidelberg, bestätigte seine Familie. Bekannt wurde von Hagens weltweit durch seine Körperwelten-Ausstellungen mit präparierten menschlichen Körpern. 58 Millionen Menschen sahen die Ausstellung weltweit. Er hatte mehrfach erklärt, auch selbst plastiniert werden zu wollen.
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I still haven't found what I'm looking for. Rock FM ist hier an diesem Montag, 27. Juli. Es ist ein bisschen schwül warm im Studio ohne Klimaanlage. Tja, still haven't found what I'm looking for. Also auf Deutsch so viel wie, ich habe immer noch nicht gefunden, wonach ich suche. Kenne ich bei mir auch genau andersrum. Also wenn man etwas findet, was man eigentlich gar nicht gesucht hat. Und ich habe etwas ziemlich Geniales gefunden. 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

0: Das ist so ein Song, da kriegst du richtig Bock, Schlagzeug zu lernen. Oder Trey Cool, wie der trommelt, man. Das ist einfach unfassbar. Green Day, Basket Case aus dem Jahr 1994. Rock FM ist hier. Und falls ihr dabei wart bei der Rock FM Rock Night in Mosbach, vergangenen Freitag, was war's? 24. Juli. Dann könnt ihr euch gleich zurückerinnern. Ja? Wenn ihr nicht zu tief ins Glas geschaut habt, sind die Erinnerungen vielleicht noch sehr lebhaft. Slate sind gleich am Start. Bin mir ziemlich sicher, dass Dave Hill Slate den hier auch auf der Setlist stehen hatten. Ich muss Pfeffer mal zu fragen, wenn er zurück ist aus dem Urlaub. Auch gleich dabei. The Offspring mit einem Song zum Mitsingen, ganz genau. Rock FM ist hier mit lauter Rocklegenden. Euch einen schönen restlichen Montag mit uns.
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0: Ja, eigentlich ist der Montag heute so eine Art Verschnaufpause, zumindest was die Sonneneinstrahlung angeht. Denn ihr wisst ja, ab morgen kommt der Hochsommer wieder zurück bei Werten über 30 Grad. Heute geht's weiter mit vielen Quellwolken, Sonne nur in homöopathischer Dosierung mal zwischendurch. Ein paar letzte Schauer sind am Nachmittag und gegen Abend hier und da noch möglich. Aber es bleibt meist trocken bei 23 bis 27 Grad. Läuft also.
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7: Ich bin Jana Allgeier. Schönen guten Tag. Nach dem Rücktritt von Jens Spahn hat Bundeskanzler Friedrich Merz seine Regierung und die CDU personell neu aufgestellt. Kritik gibt es allerdings daran, wie der Kanzler seinen bisherigen Verkehrsminister Patrick Schnieder ersetzen will. Dafür entschuldigte sich der Kanzler heute in Berlin.
8: Persönlich gibt es überhaupt keine Probleme zwischen Patrick Schnieder und mir. Ich habe ihm erläutert, warum ich diese Neuaufstellung möchte. Aber ich habe ihn zu Steffen Bilger gesagt, was ich erwarte. Denn es geht hier letztendlich auch um die Investitionen in unsere Infrastruktur, die schnell kommen müssen. Verkehrsprojekten, Schiene, Straße, gesamte Infrastruktur, das ist meine Erwartung an den Bundesverkehrsminister.
7: Neue Generalsekretärin der CDU ist seit heute Franziska Hoppermann, die bisherige Schatzmeisterin. Trotz des Anschlags in Berlin sollen die nächsten Christopher Street Days in Deutschland stattfinden. Das berichten Kommunen und Veranstalter der katholischen Nachrichtenagentur. Geplant sind in den nächsten Wochen unter anderem CSDs in Hamburg, Bonn, Darmstadt und Koblenz. Vielerorts werden die Sicherheitskonzepte noch einmal überprüft. Die Veranstalter sagen, queeres Leben lässt sich nicht aus dem öffentlichen Raum drängen. Der Sportwagenbauer Porsche baut in der Region Stuttgart weitere 5000 Stellen ab. Die Beschäftigungssicherung wird im Gegenzug bis Ende 2035 verlängert, wie Unternehmen und Gesamtbetriebsrat mitteilten. Hintergrund sind schwache Geschäfte, vor allem in China. Der Sportwagenbauer arbeitet deshalb an einer umfassenden Neuaufstellung. Tanken ist wieder etwas günstiger geworden. Laut ADAC kostet ein Liter Super E10 im bundesweiten Schnitt derzeit rund 2,16 Euro. Diesel gut 2,21 Euro. Das ist jeweils nur etwa 1 Cent weniger als vor wenigen Tagen. Und das, obwohl der Ölpreis deutlich gefallen ist.
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Ich weiß, die Lyrics sitzen bei diesem Song und das könnte einen dazu verleiten, dass man beim Karaoke genau die Nummer pickt, aber ihr müsst mal überlegen, wie viel Luft ihr da braucht. Oh, hey! Das ist schon anspruchsvoll, du, mein lieber Mann. Ein Song über nicht so eine ganz glückliche Beziehung, aber es gibt ja auch noch genug optimistische Songs zu diesem Thema. Vor allem in den 80ern, da wird man schnell fündig, da gab es irgendwie ganz viel Power of Love. Ich weiß auch nicht, was da passiert ist. Vielleicht war es der Kalte Krieg und dass alle Angst hatten, dass gleich jemand den roten Knopf drückt oder so. Aber gibt so viele Songs auch mit dem Titel, ne? The Power of Love. Hier Frankie Goes to Hollywood, Jennifer Rush, dies, das, Ananas. Jetzt jedenfalls Huey Lewis and the News. Aufdrehen, ab geht's in die 80er. Rock FM ist hier der Feierabend. Lange, gleich, 3:15.

Die Beatsteaks, die Berliner haben gerade erst vor 2 Tagen oder was das Fest gerockt in Karlsruhe. Ich habe gehört, der Sänger ist mit einem Surfbrett mal eben über die Menschenmenge gesurft. Haben wohl eine mega Show hingelegt. Hätte ich gerne gesehen. Was soll's? Die hätte ich auch gerne gesehen, aber der Zug ist abgefahren. Van Halen gibt's leider nicht mehr seit der Abreise von Eddie Van Halen. Er spielt nochmal für uns. Why Can't This Be Love? Jetzt bei Rock FM. Ab in die 80s. Wow!

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7: Ich wünsche mir mal wieder so ein bisschen Regen oder so einen kräftigen Regen. So einen ganzen Tag nur Regen, das wäre mal wieder toll. Aber nein, kein Regen in Sicht, es bleibt trocken auch heute. Wenig Sonne und viele Quellwolken, eventuell gegen späten Nachmittag oder Abend hier und da nochmal ein Schauer. Und das Ganze bei 23 bis 27 Grad. Und morgen geht Hitzewelle Nummer 48 an den Start. Viel Sonne und das bei 28 bis 33 Grad. Auch hier kein Regen.
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Frischer Rock von Tequila. Everything's Wasted. Moment mal, stimmt das überhaupt? Das stimmt doch gar nicht. Hier ist Rock FM und hier ist nichts wasted, sondern es steht was Großes an. Und deshalb haben wir mal gefragt bei Bon Jovi, wie es sich eigentlich für ihn so anfühlt, Amerikaner zu sein. Jetzt suche ich gerade das File, aber ich find's nicht. Meine Güte, das ist ja peinlich. Ich habe hier ein ganzes Interview von ihm. Aber ich find's gar nicht. Naja, also egal, was ich eigentlich sagen wollte, wir schicken euch nach London und zwar mit Flug, Hin- und Rückflug, mit Hotel, 3 Tage. Und natürlich gibt's die Tickets für das Bon Jovi-Konzert und ich suche nebenbei immer noch nach dem richtigen Ton. Das fuchst mich jetzt aber hier. Das gibt's doch nicht. Eben hatte ich ihn noch. Tja, so ist das halt, wenn man live sendet. Manchmal geht was schief. Also ich schieb den Ton gleich nach und zwar direkt nach Bon Jovi. You Give Love a Bad Name. Wir wollen euch gerne nach London schicken, zu Bon Jovi ins Wembley Stadion. Also ab August auf jeden Fall genauso gut wie jetzt oder noch besser hinhören, damit ich hier keine Fehler mache und ja, damit Rock FM euch die Chance bietet, zu Bon Jovi live ins Wembley Stadion zu gehen.

0: Bon Jovi, You Give Love a Bad Name wird sicherlich dann im September auf der Setlist stehen, wenn sie das Wembley-Stadion in London rocken. Und ich merke immer mal wieder, ich bin ein Mann. Ich kann mich nur auf eine Sache auf einmal konzentrieren. Ja? Also ich kann mich nicht vierteilen oder so. Ich habe den Ton gefunden, tatsächlich aus einem Interview von 2023. Da haben wir zuletzt beim John angerufen und gefragt, wie fühlt sich das in der heutigen Zeit an, Amerikaner zu sein? Und hier kommt seine Antwort.
1: It feels like it's always felt. It's my home.
0: Es fühlt sich so an, wie sich's immer angefühlt hat. Das ist mein Zuhause, aber lange, lange Jahre habe ich die Welt bereist. Also habe ich Empathie für die Probleme von Menschen aus in unterschiedlichsten Ländern. Sie sind ganz ähnlich zu denen, die Menschen in Amerika haben. Ultimatives Ziel von uns ist ja Dach über dem Kopf, Essen auf dem Tisch und Kinder in Sicherheit. Egal, welche kulturellen Unterschiede es da gibt. Meine Heimat ist Amerika, aber ich fühle mich eher wie ein Bürger der Welt auf einem parallelen Kurs. Wie gesagt, weil ich so viele Dinge rund um den Globus erlebt habe und das über einen langen Zeitraum. Aber ich bin immer noch stolz, Amerikaner zu sein.
1: On a parallel course, because like I said, I've seen so many things around the globe for so long a period of time. But I'm still proud to be an American.
0: Ja, ich glaube, es ist ein ganz dufter Typ, der John Bon Jovi. Mit dem könnte man sich schon mal vielleicht in London noch so 2-3 Pints nach der Show gönnen. Wie kommt man hin? Das findet ihr auf rockfm.de.

0: Supertramp hier bei Rock FM. Kurz vor vier. Ja, schaut man sich die Welt aktuell so an und was die Menschen so machen, dann kann man sich nur sagen, man darf die Hoffnung nie verlieren. Ne? Und jeder muss an etwas glauben. Ich glaube, ich trinke noch ein Bier.
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0: Also, wenn ihr mal wieder chronisch unterhopft seid und das an einem Montagnachmittag, dann nicht verzweifeln. Keine Panik, wir schieben mal das Tape rein und vielleicht erkennt ihr, welcher Song gesucht ist. Dann könnt ihr schon mal euer Smartphone zücken. Los geht's. Spitzt die Lauscher.

0: Ja, also jetzt dürfte es Klick gemacht haben. 0800 3x die 68866. Ihr könnt mal durchklingeln und euch das Rock FM Feierabendbier schnappen. Ihr entscheidet selber, ob die 2 Liter Bügelflasche mit Umdrehungen oder ein ganzer Sixer 05er Flaschen. Alkoholfreies Meisterpilz. Bis gleich.
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0: Auch am späteren Nachmittag bleibt's meist trocken und dazu ganz wenig Sonne und viele, viele Quellwolken bei 23 bis 27 Grad. Es ist ein bisschen schwül warm. Heute Nacht wird's dann kräftig abkühlen, perfekt zum Durchlüften. Tiefstwerte zwischen 10 und 15 Grad. Erst noch bewölkt, später oft sternenklar und trocken. Und morgen sowas von trocken. Sonne den ganzen Tag über und schon wieder richtig heiß bei 28 bis 33 Grad.
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9: Ich bin Jana Allgeier. Schönen guten Tag. Nach dem Rücktritt von Jens Spahn hat Bundeskanzler Friedrich Merz seine Regierung und die CDU personell neu aufgestellt. Kritik gibt es allerdings daran, wie der Kanzler seinen bisherigen Verkehrsminister Patrick Schnieder ersetzen will. Dafür entschuldigte sich der Kanzler heute in Berlin.
10: Persönlich gibt es überhaupt keine Probleme zwischen Patrick Schnieder und mir. Ich habe ihm erläutert, warum ich diese Neuaufstellung möchte. Aber ich habe ihn zu Steffen Bilger gesagt, was ich erwarte. Denn es geht hier letztendlich auch um die Investitionen in unsere Infrastruktur, die schnell kommen müssen. Verkehrsprojekten, Schiene, Straße, gesamte Infrastruktur, das ist meine Erwartung an den Bundesverkehrsminister.
9: Neue Generalsekretärin der CDU ist seit heute Franziska Hoppermann, die bisherige Schatzmeisterin. Trotz des Anschlags in Berlin sollen die nächsten Christopher Street Days in Deutschland stattfinden. Das berichten Kommunen und Veranstalter der katholischen Nachrichtenagentur. Geplant sind in den nächsten Wochen unter anderem CSDs in Hamburg, Bonn, Darmstadt und Koblenz. Vielerorts werden die Sicherheitskonzepte noch einmal überprüft. Die Veranstalter sagen, queeres Leben lässt sich nicht aus dem öffentlichen Raum drängen. Der Sportwagenbauer Porsche baut in der Region Stuttgart weitere 5.000 Stellen ab. Die Beschäftigungssicherung wird im Gegenzug bis Ende 2035 verlängert, wie Unternehmen und Gesamtbetriebsrat mitteilten. Hintergrund sind schwache Geschäfte, vor allem in China. Der Sportwagenbauer arbeitet deshalb an einer umfassenden Neuaufstellung. Tanken ist wieder etwas günstiger geworden. Laut ADAC kostet ein Liter Super E10 im bundesweiten Schnitt derzeit rund 2,16 Euro. Diesel gut 2,21 Euro. Das ist jeweils nur etwa 1 Cent weniger als vor wenigen Tagen. Und das, obwohl der Ölpreis deutlich gefallen ist.
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1: Kriegt man schon direkt Bock, sich irgendwie bunte Gewänder anzuziehen und zu tanzen, oder? Also, ob es Wiedergeburt gibt, das ist für Cornershop wohl auch keine Frage, denn das Album, auf dem dieser Song ist, das heißt When I Was Born for the Seventh Time. Cornershop haben ja echt gekocht. Also ganz ehrlich, Musik machen ist ja auch so ein bisschen wie Kochen, ne? Man hat verschiedene Einflüsse, die sind so ein bisschen wie Gewürze, die man dann zu einem fertigen Gericht zusammenrührt. Die Metapher kommt übrigens nicht von mir. Die hat sich die Band Spice zu ihrem Bandnamen überlegt, als sie sich 1967 gegründet haben. Ihr kennt die Band allerdings unter einem anderen Namen. Und sie stehen nächste Woche Freitag in Schwetzingen Open Air auf der Bühne. Ja, der Name wurde später nochmal geändert und zwar zu Uriah Heep. Ist übrigens geklaut von einem Charakter aus einem Charles Dickens Roman, aber das wusstet ihr schon, ich weiß. Lady in Black aus den frühen 70ern. 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

0: Jupiter Jones, Champagner-Empfang satt. Es dauert auch nicht mehr lang, bis ihr neues Album rauskommt. Wird heißen, ich trag den Sarg, du trägst was Buntes. Aber jetzt mal eine blöde Frage. Wer trägt eigentlich den Kasten Bier?
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0: Ah ja, richtig. So, an der Strippe haben wir den Carsten. Er ist schon dabei, sich auf den Feierabend vorzubereiten. Aber blöde Frage, womit verdienst du so dein täglich Brot?
2: Ich bin in der IT-Branche tätig. Als Softwareentwickler.
0: Okay, und wie ist das bei dir in der Familie? Also bei mir ist es so, ich gehe jetzt auf die 40 zu und mein Vater ist halt schon Ü70 und der ruft mich dann halt auch ständig an. Ich weiß nicht, wie ich das hier installiere. Ich will eine DVD brennen oder so. Ja, irgendwelche Dinge, die man vielleicht auch schon seit Jahrhunderten nicht mehr macht. Und dann werde ich immer rangepfiffen und muss eben seine Software- oder Hardware-Probleme lösen. Ist das bei dir als ITler dann auch so eine Berufskrankheit, die da mitkommt, oder?
2: Das kann man so sagen, ja. Family Support, Bekannten-Support, überall, wo irgendwelche IT-Telefonprobleme auftreten, ist man ja der am Computer arbeitet.
0: Das ist echt schwierig, ja. Das habe ich als Radiomoderator zum Glück nicht so oft. Es sei denn, es wird geheiratet oder so. Dann heißt es immer, schreib mal eine Rede, mach mal hier. Du kannst doch so gut reden.
2: Glaube ich, ja.
0: Okay, Carsten, jetzt wollen wir mal gucken, ob wir dir etwas Flüssiges, Güldenes vermachen können. Ich schiebe nochmal das Tape rein. Schreider, vielleicht erkennt man es an dem ganz gut. Also, schrei mal los, Carsten, welcher Song?
2: Mein Tipp wäre nicht zum heutigen Wetter passend, aber für den Rest der Woche Summer of 69. Ah, wobei ich nicht weiß, wer 69 war, da war ich noch nicht auf der Welt.
0: Ja gut, der Bryan Adams war da ja auch nur 9 Jahre alt. Wir wissen ja, dass er da nicht von Jahreszahlen singt oder er hat zumindest an was anderes gedacht, sagen wir es mal so.
2: Das wollte ich jetzt so nicht sagen.
0: Ja, ich hab's gesagt, schon okay. Absolut korrekt. Rock FM Feierabendbier geht raus an dich, Carsten.
2: Super.
0: Frage.
2: Das klingt gut.
0: Soll es der Sixer alkoholfreies sein? Das ist ein 0,0er Meisterpilz. Komplett alkoholfrei. Oder die 2 Liter Bügelflasche Rock FM Feierabendbier mit Umdrehungen.
2: Ich würde die mit Umdrehungen wählen.
0: Ja, komisch. Also bisher läuft es fast immer so. Ich glaube, ich hatte einmal einen Kerl dran, bei dem schätze ich, der war noch unter 30 oder so. Der hat gesagt, das ist alkoholfrei. Aber es ist auch so eine Generationenfrage, denke ich. Ne?
2: Mag sein, ja. Ich glaube, ich bin eher Generation Pfeffer. Aber ja, von daher könnte eine Generationsfrage sein.
0: Ich mache da meine ganz eigene Sozialstudie über den Alkoholkonsum von unterschiedlichen Generationen. Okay, also Carsten, nicht auf dich voll zu schwafeln. Haust rein, frohes Schaffen noch und schönen Feierabend. Ciao.
2: Dir auch bald. Ciao.
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4: Ja, wer sagt es denn? Endlich schaut die Sonne mal vorbei und der Abend geht so freundlich weiter mit Sonne und Quellwolken, meist trocken und es bleibt noch eine Weile angenehm warm bei 23 bis 27 Grad. Später in der Nacht erstmal bewölkt, später dann auch ein Blick auf die Sterne und es bleibt trocken, dazu frische 10 bis 15 Grad. Morgen Sonne und heiß 28 bis 33 Grad. 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

Die Stone Temple Pilots mit Plush. Wenn euch dieser 90er-Sound gerade richtig gut reingeht, könnt ihr euch freuen. Der nächste ist nämlich aus dem Jahr 1995, drei Jahre später. Die Smashing Pumpkins mit einem ihrer besten Songs. Wenn nicht der beste, ist auch einer der beständigsten. Muss natürlich auf jeder Setlist stehen, wenn sie ein Konzert geben. Und es ist einer ihrer geheimnisvollsten Songs. Billy Corgan hat ihn geschrieben und es geht um Wandel, auch um Ungewissheit. Und der Song endet mit so einer ganz hoffnungsvollen Botschaft, die klingt wie so ein Mantra aus einem Selbsthilfebuch oder so. Da heißt es, heute Nacht ist das Unmögliche möglich. Die Smashing Pumpkins jetzt mit Tonight, Tonight. Ich hoffe, eure Montagnacht wird richtig gut. 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

Born to Run vom Boss hier bei Rock FM, der Feierabend mit dem Lange. 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Also, wenn ich dabei wäre beim Taubertal, die wollte ich auf keinen Fall verpennen. Biffy Clyro jetzt mit True Believer.

0: habe ich gerade den Knopf einen Ticken zu früh gedrückt. Und das bei so einem Song. Dafür muss ich mich kurz ohrfeigen. Au! Okay, Biffy Clyro mit True Believer hier bei Rock FM. Der Montag, 27. Juli, ist bald gepackt. Jetzt ist es Zeit für die 17 Uhr News. Danach wahre Rocklegenden. Jimi Hendrix mit einem der geilsten Songs, die er jemals gecovert hat. All Along the Watchtower. Es geht gleich ab in die wilden 60er. Und was haben wir noch dabei? Die Kalifornifizierung von den roten, heißen Chili-Schoten. Das und mehr gleich bei Rock FM. Lauter Rocklegenden.
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0: Viele Wolken, die Sonne schaut hier und da mal durch und es geht eher entspannt in den Abend rein. Erstmal noch gering bewölkt, später dann in der Nacht sternenklar und trocken. Temperaturen sinken auf 10 bis 15 Grad und morgen wird's nochmal heiß. 28 bis 33 Grad, Sonne von früh bis spät.
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5: Ich bin Jana Allgeier. Einen schönen guten Tag. Porsche streicht 5000 weitere Stellen in der Region Stuttgart. Im Gegenzug haben sich Sportwagenbauer und Betriebsrat darauf geeinigt, betriebsbedingte Kündigungen bis Ende 2035 auszuschließen. Zoe Tasovali berichtet.
6: Die Jobs sollen vor allem über Altersteilzeit, freiwillige Aufhebungsverträge und frei werdende Stellen wegfallen. Gleichzeitig investiert Porsche gut 2 Milliarden Euro in die beiden Stammwerke Zuffenhausen und Weissach. Dort sollen die Sportwagenproduktion und die Entwicklung langfristig gesichert werden. Für die Beschäftigten bedeutet der Kompromiss aber auch Einschnitte. Das Weihnachtsgeld fällt geringer aus, Homeoffice wird eingeschränkt und Tariferhöhungen werden bis 2035 teilweise einbehalten.
5: Bei der CDU wird weiter umgebaut und der Krach wird eher lauter. Friedrich Merz hat Franziska Hoppermann aus Hamburg zur neuen Generalsekretärin gemacht. Aber der Frust über das Aus von Verkehrsminister Patrick Schnieder ist damit nicht weg. In Rheinland-Pfalz geht die Partei jetzt offen auf Distanz. Ein Treffen der Landtagsfraktion mit Merz wurde abgesagt. Auch aus dem Osten kommt Druck. Viele finden, diese Personalnummer schadet der CDU im Wahlkampf. Die Bundeswehr hilft jetzt bei den riesigen Waldbränden rund um Bordeaux. Laut Verteidigungsministerium gehen 2 Transporthubschrauber und ein Bundeswehrflieger A400M mit Material nach Frankreich. Erstmal ist der Einsatz für 5 Tage geplant. Auslöser war eine offizielle Bitte aus Frankreich um Unterstützung. Mehr als 220.000 Menschen mussten die Region bereits verlassen. Rund 240 Häuser wurden zerstört. Tanken ist wieder etwas günstiger geworden. Laut ADAC kostet 1 Liter Super E10 im bundesweiten Schnitt derzeit rund 2,16 Euro. Diesel gut 2,21 Euro. Das ist jeweils nur etwa 1 Cent weniger als vor wenigen Tagen. Und das, obwohl der Ölpreis deutlich gefallen ist.
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Red Hot Chili Peppers bei Rock FM. Ich habe eben mal geschaut, wie das Wetter bei Anthony Kiedis, Flea und Co. gerade so ist in L.A. Da ist auf jeden Fall die absolute Californication angesagt. Sonne satt, kein Regen, keine Wolken und jeden Tag 29 bis 32 Grad. Das geht so wochenlang weiter gefühlt in Kalifornien. In der Namib-Wüste in Afrika dagegen ist es echt angenehm bei bis zu 22 Grad. Genau dort hat ja vor ein paar Jahren ein deutscher Künstler namens Max Siedentopf eine solarbetriebene Kunstinstallation mitten in die Wüste gepflanzt, die quasi 24/7 nur einen Song spielt, nämlich Toto Africa. Ja, ich habe jetzt aber ein YouTube-Video von letztem Jahr oder so entdeckt. Da haben sie diese Kunstinstallation gesucht, haben auch den Ort gefunden, wo sie angeblich stand, aber keine Spur mehr. Also entweder der Wüstensand hat das Ding zerrieben oder jemand hat es geklaut. Ich meine, so ein paar Bluetooth-Lautsprecher und derselbe Song auf Dauerschleife ist ja nicht verkehrt. Toto jetzt bei Rock FM.

0: Nickelback, How You Remind Me, bedeutete den ganz großen Durchbruch für sie. Rock FM ist hier, der Feierabend mitten lange. Und jetzt schauen wir mal in den Rückspiegel.
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0: Vor exakt 40 Jahren, am 27. Juli 1986, haben die Briten von Queen wahre Rockgeschichte geschrieben. Nicht nur, weil Freddie Mercury mal wieder bewiesen hat, dass er das Publikum im Handumdrehen in der Hand hatte, sondern weil die Band als erste westliche Rockgruppe seit Louis Armstrong hinter dem Eisernen Vorhang gespielt hat. Ja, das war was ganz Besonderes. In Budapest standen rund 80.000 Menschen im Stadion vor der Bühne und sie wollten einfach mal für einen Abend ihre Grenzen vergessen. Queen haben geliefert, wie zu erwarten. Für ein paar Stunden war der Kalte Krieg und auch diese ständige nukleare Bedrohung mal in weiter Ferne. Denn bei Queen wurde einfach nur gemeinsam gesungen, geklatscht, gefeiert und gerockt. Der Abend wurde sogar gefilmt und später als Queen Magic in Budapest veröffentlicht. Fans kennen das Ganze natürlich. Jetzt gibt's den passenden Soundtrack dazu, auch wenn er aus London kommt. Hier sind Queen mit We Are The Champions in der Live-Version. Rock FM ist hier.

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8: Es geht relativ unspektakulär in den Montagabend rein. In der Nacht sollte es dann fast überall trocken sein. Erst noch ein paar Wolken, später klart es auf und wir können die Sterne blinzeln sehen. Tiefstwerte nachts zwischen 10 und 15 Grad, also echt gut zum Durchlüften. Morgen dann eher Rollladen runter, sonnig, trocken und heiß bei 28 bis 33 Grad maximal.
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sind gefühlt aktuell einer der hellsten Sterne am Alternative-Rock-Himmel und das längst nicht mehr nur in ihrer Heimat Großbritannien. Frischer Rock von Nothing But Thieves hier bei Rock FM. Die Fans warten gebannt und gespannt auf ihr neues Album Stray Dogs. Ja, diese Jungs kommen aus Southend-on-Sea. Das ist ein relativ kleines Kaff an der Küste, gar nicht mal so weit von London entfernt. Und genau dorthin wollen wir euch bald schicken.

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0: Zeit für die 18 Uhr News. Rock FM ist hier der Feierabend mitten lange. Direkt danach lauter Rocklegenden. Foreigner mit einer kleinen Abkühlung an diesem schwülheißen Montagnachmittag. Oder fast schon Abend. Und die Offspring sind auch am Start. Mit einer Hommage an die Pilzköppe. Why don't you get a job? Das und mehr gleich nach den News bei Rock FM.
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0: Ist noch ein bisschen hin, bis die Sonne Hayabubu macht. Später dann ruhig trocken und oft sternenklar. Temperaturen sinken auf 10 bis 15 Grad. Regional sind wir sogar drunter mit dem Thermometer mancherorts. Morgen steht dann die Hitzewelle wieder auf der Matte und macht Ding-Dong. Da bin ich wieder. Viel Sonne und 28 bis 33 Grad maximal.
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9: Ich bin Jana Allgeier, hallo. Porsche streicht 5000 weitere Stellen in der Region Stuttgart. Im Gegenzug haben sich Sportwagenbauer und Betriebsrat darauf geeinigt, betriebsbedingte Kündigungen bis Ende 2035 auszuschließen. Zoe Tasovali berichtet.
10: Die Jobs sollen vor allem über Altersteilzeit, freiwillige Aufhebungsverträge und frei werdende Stellen wegfallen. Gleichzeitig investiert Porsche gut 2 Milliarden Euro in die beiden Stammwerke Zuffenhausen und Weissach. Dort sollen die Sportwagenproduktion und die Entwicklung langfristig gesichert werden. Für die Beschäftigten bedeutet der Kompromiss aber auch Einschnitte. Das Weihnachtsgeld fällt geringer aus, Homeoffice wird eingeschränkt und Tariferhöhungen werden bis 2035 teilweise einbehalten.
9: Bei der CDU wird weiter umgebaut und der Krach wird eher lauter. Friedrich Merz hat Franziska Hoppermann aus Hamburg zur neuen Generalsekretärin gemacht. Aber der Frust über das Aus von Verkehrsminister Patrick Schnieder ist damit nicht weg. In Rheinland-Pfalz geht die Partei jetzt offen auf Distanz. Ein Treffen der Landtagsfraktion mit Merz wurde abgesagt. Auch aus dem Osten kommt Druck. Viele finden, diese Personalnummer schadet der CDU im Wahlkampf. Nach dem Anschlag am Rande des CSD in Berlin gibt es neue Details zum Todesopfer. Laut Berlins regierendem Bürgermeister war es eine Frau aus Polen, die mit ihrer Tochter in der Hauptstadt war. Die polnische Regierung zeigte sich bestürzt. Von den 29 Verletzten kommt immerhin ein positives Signal. Schwerverletzte in der Charité sind laut Klinik inzwischen auf dem Weg der Besserung. Die Bundeswehr hilft jetzt bei den riesigen Waldbränden rund um Bordeaux. Laut Verteidigungsministerium gehen 2 Transporthubschrauber und ein Bundeswehrflieger A400M mit Material nach Frankreich. Erstmal ist der Einsatz für 5 Tage geplant. Auslöser war eine offizielle Bitte aus Frankreich um Unterstützung. Mehr als 220.000 Menschen mussten die Region bereits verlassen. Rund 240 Häuser wurden zerstört.
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Ich erzähle es immer wieder, weil ich es einfach auch so besonders finde, dass solche Punkrock-Ikonen wie die Offspring einfach mal eine Hommage an die Beatles schreiben mit diesem Song Why Don't You Get a Job. Ja, basiert genau auf dem Rhythmus, auf dem Takt von Obla di Obla da. Man kann es auch wunderbar drauf singen. Also am Montag habe ich ja immer viel Verständnis für alle, die keinen Bock haben zu arbeiten. Wir haben den Tag jetzt fast gepackt. Ich hoffe, ihr habt auch schon bald Feierabend und könnt dann vielleicht faul sein, ohne dass ihr eure Beziehung ruiniert, wie die beiden in diesem Offspring-Song. In dem Fall helfen dann nur noch wütende Breakup-Songs, wie der hier von Melissa Etheridge, Like the Way I Do. Ich glaube aber nicht, dass die zu wenig für ihr Geld gearbeitet hat, ehrlich gesagt. Die hat sich das hart erarbeitet, ihren Ruhm. Ja, Rock FM ist hier, der Feierabend mittenlange. Ihr habt auch hart genug gearbeitet für heute.

Beweis dafür, dass auch in der Gegenwart noch unfassbar gute Songs geschrieben werden. Shinedown war das mit Searchlight hier bei Rock FM, der Feierabend mit dem Lange. Habt ihr auch schon mal einen Witz gemacht, den irgendjemand viel zu ernst genommen hat? Randy Bachman, dem Songwriter von BTO, von Bachman Turner Overdrive, dem ist das passiert. Ihr kennt die Story vielleicht. Er wollte ja eigentlich nur seinen Bruder veräppeln, Gary Bachman, der war Stotterer, und Randy hat ihm ein Tape aufgenommen, bei dem er auch beim Singen gestottert hat. Als das der Chef von der Plattenfirma gehört hat, wollte er unbedingt diesen Song auf dem Album haben. Randy, der fand das unmöglich. Der Song war ja eigentlich nur als Spaß gedacht, aber er wollte dann den Song ohne Stottern nochmal einsingen. Aber die Plattenfirma hat gesagt, nein, mit Stottern, das ist ein tolles künstlerisches Element. Und man muss sagen, zum Glück, es ist in dem Song einfach undenkbar ohne das Stottern. You ain't seen nothing yet. 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Wurde ein weltweiter Hit. Rock FM ist hier. Schönen Feierabend.

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4: Also langsam müssen wir uns was einfallen lassen, vielleicht einen Regentanz oder so. Ich würde mir es echt mal wieder wünschen, dass es mal wieder schüttet. Aber nee, es bleibt trocken und in der Nacht auch oft klar. Es wird auch eher frisch bei 10 bis 15 Grad. Mancherorts sind wir sogar unter den 10 Grad. Morgen am Dienstag dann heiß, 28 bis 33 Grad. Die Sonne gibt wieder Vollstoff, es bleibt trocken und der Hochsommer kehrt zurück in die Rockregion. 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

0: U2 mit Vertigo aus dem Jahr 2004. Rock FM ist hier. Der Feierabend mit dem Lange ist gleich vorbei. Ich mache nämlich Feierabend. Aber wer endlich wieder da ist, worüber ich mich sehr freue, ist Musikchef Luki. Der hat die letzten Tage zu Hause das Bett gehütet.
1: So sieht's aus. Ich freue mich auch wirklich sehr, wieder hier zu sein, weil irgendwann fällt einem dann doch die Decke auf den Kopf.
0: Das glaube ich. Hast du wenigstens ein paar gute Serientipps oder so jetzt?
1: Es ging gar nichts. Nee, weil das Problem war, ich hatte so Kopfweh, dass ich auch nichts gucken konnte. Ich konnte nichts konsumieren. Umso schöner, dass ich jetzt wieder kann und das alles in mich aufsauge.
0: Du konntest einfach nur meditieren,
1: ja,
0: quasi.
1: Das
0: oder grübeln. Gut, das wollen wir nicht. Grübeln, wir drehen lieber das Radio auf und das machen wir gleich mit ganz viel frischem Rock. Musikchef Luki ist back in the house. Rock FM ist hier. Ab 19 Uhr geht's los.

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5: Der Montagabend geht ruhig an, soll uns recht sein. Später in der Nacht wird fast überall sternenklar und es bleibt trocken. Tiefstwerte des Nachts zwischen 10 und 15 Grad, lokal in manchen Tälern auch drunter. Morgen am Dienstag gibt's wieder Sonne satt, so wie wir es gewohnt sind. Es bleibt auch leider trocken und die nächste Hitzewelle naht bei 28 bis 33 Grad. Der Sommer dreht wieder auf ab morgen.
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6: Ich bin Jana Allgeier. Einen schönen guten Abend. Die Bundeswehr hilft jetzt bei den riesigen Waldbränden rund um Bordeaux. Laut Verteidigungsministerium gehen 2 Transporthubschrauber und ein Bundeswehrflieger A400M mit Material nach Frankreich. Erstmal ist der Einsatz für 5 Tage geplant. Tausende Einsatzkräfte kämpften weiter gegen die Flammen. Michael Evers berichtet aus Frankreich.
7: Die Lage habe sich stabilisiert und der Brand habe sich über Nacht nicht mehr ausgeweitet, sagte Frankreichs Innenminister nach einer Krisensitzung der Regierung. Für eine Entwarnung sei es aber noch zu früh. Er rief die Menschen dazu auf, vorerst nicht in die betroffene Region bei Bordeaux zu reisen. Wie die Löscharbeiten vorankommen, hängt auch vom Wetter und insbesondere dem Wind ab. Erwartet wird ab morgen eine erneute Hitzewelle in der Region.
6: Nach dem CSD-Anschlag in Berlin will Innenminister Dobrindt härter gegen Gefährder vorgehen. Er sagt, Jugendstrafrecht für erwachsene Extremisten sei inakzeptabel. Dazu fordert der CSU-Politiker mehr Fußfesseln und bundesweit klare Regeln für Präventivhaft. Auch aus der Union kommt Druck, verurteilte Islamisten künftig nicht mehr auf Bewährung laufen zu lassen. Nach Recherchen von SZ, NDR und WDR filmte das Landeskriminalamt den mutmaßlichen Attentäter noch 1 Stunde vor der tödlichen Attacke. Softwarepanne beim Abi in Baden-Württemberg. Rund 100 Schülerinnen und Schüler haben laut Kultusministerium fehlerhafte Zeugnisse bekommen. In etwa 70 Fällen ändert sich der Abischnitt nochmal, meist leicht nach unten, zum Beispiel von 2,4 auf 2,5. Betroffen sind 54 Schulen, bestanden haben aber trotzdem alle. Welche Folgen das für Bewerbungen hat, wird noch geprüft.
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8: Es ist Montag, 27. Juli 2026, 19 Uhr. Zeit für frischen Rock. Ich habe welchen dabei. Von Harsh, von Fury in the Slaughterhouse, von Sleep Theory und von Evanescence. Starten tun wir mit den Foo Fighters. Das ist Today's Song. Let's go.

Zug geatmet. Locomotive Breath, Jethro Tull, ihr hört Rock FM. Ich bin Musikchef Luki mit dem frischen Rock. Und das ist eine neue Nummer von Harsh, einer Band von unseren Nachbarn. Aus Frankreich drüben kommen die. Das Schöne ist, die Jungs können aber im Gegensatz zu ganz vielen anderen Franzosen okay Englisch sprechen. Da hört man wenig Akzent, da dreht's einem nicht die Fingernägel im Nagelbett um. Harsh, All I Ever Wanted. Frisch.

Rosen bei Rock FM. Immer wieder eine geile Nummer. Und wir bleiben gedanklich in Deutschland. Singen jetzt aber auf Englisch. Fury in the Slaughterhouse, ihr neues Album Changes ist ja draußen. Haben wir zur Genüge besprochen am Freitag im Plattenrausch. Die ganze Sendung gibt's natürlich zum Nachhören in der Rock FM App oder auf rockfm.de. Das lohnt sich auf jeden Fall, weil das neue Album richtig, richtig schön ist. Meiner Meinung nach vor allem auch wegen dieser Nummer. Frischer Rock bei Rock FM, Fury in the Slaughterhouse, Fix This Crack.

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So Leute, es ist mal wieder soweit. Es gibt Rockbands, die gucken ganz gezielt in die Charts, gucken, was da ganz oben ist, machen da ein bisschen E-Gitarren drauf und haben einen neuen Hit am Start. Und das wollen jetzt Sleep Theory genauso machen. Die haben geguckt, welcher Taylor Swift Song ist denn eigentlich gerade so da oben, aber nicht vom neuen Album ganz offensichtlich. Nein, sie haben sich einen alten rausgegriffen, der aber immer mal wieder so in die Charts hochspickt, weil es einfach ein sehr, sehr guter Song ist. Cruel Summer ist eine geile Nummer, hat jetzt ein bisschen mehr Gitarren und bumst ein bisschen mehr. Taylor Swift Cover hier bei Rock FM, dachte ich auch nicht, dass ich das mal erlebe. Sleep Theory, Cruel Summer, frischer Rock bei Rock FM. Einen schönen Abend euch.

Die Lemonheads bei Rock FM, Mrs. Robinson, ihrem Simon & Garfunkel Cover. Das war mal wieder eine Stunde frischer Rock hier bei Rock FM. Ich bin Musikchef Luki und ich freue mich, wenn ihr morgen wieder einschaltet. Ab 19 Uhr wieder eine Stunde frischen Rock auf eure Ohren drauf. Ich hab Bock. Zum Rausschmeißer habe ich Evanescence für euch. Das ist die aktuelle Single. Who Will You Follow? Tschüssi.

0: 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Es ist 8 Uhr. 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
1: Ich bin Thomas Bleskin. Nach dem mutmaßlich islamistischen Anschlag auf den Berliner Christopher Street Day hat der Deutsche Städtetag dazu aufgerufen, Offenheit und Freiheit zu verteidigen. Städtetagspräsident Burkhard Jung sagte, die Städte täten alles, um öffentliche Veranstaltungen sicher zu gestalten. Zugleich müssten Bund und Länder den Kommunen klare Lageeinschätzungen und verlässliche Unterstützung geben. Absolute Sicherheit könne es jedoch nicht geben. Bundeskanzler und CDU-Chef Friedrich Merz krempelt das Personal in seiner Partei, der Fraktion und der Regierung weiter um. Innerparteilichen Ärger gibt es vor allem, nachdem der Kanzlerverkehrsminister Patrick Schnieder rausgeworfen hat.
2: Der bisherige parlamentarische Geschäftsführer Steffen Bilger soll neuer Verkehrsminister werden. Amtsvorgänger Schnieder stammt aus Rheinland-Pfalz, dessen CDU-Landesverband hat wegen der Art und Weise des Rauswurfs nun ein geplantes Treffen mit dem Kanzler abgesagt. Begründung: Vertrauensverlust und mangelnde Wertschätzung. Auch in den Ostverbänden der CDU rumort es gewaltig, der Ärger über Merz wird größer. Durch die Personalrochade ist es fast unmöglich, sich am Wahlkampfstand auf Landesthemen zu konzentrieren. Das sagte Sachsen-Anhaltsministerpräsident Schulze im Radiointerview. Dort wird Anfang September ein neuer Landtag gewählt. David Riemer, Nachrichtenredaktion.
1: Porsche will bis 2035 weitere 5000 Arbeitsplätze in der Region Stuttgart abbauen. Betroffen sind das Stammwerk in Zuffenhausen und das Entwicklungszentrum in Weissach. Im Gegenzug wird die Standortsicherung bis Ende 2035 verlängert. Betriebsbedingte Kündigungen sind ausgeschlossen.
3: Die Jobs sollen vor allem über Altersteilzeit, freiwillige Aufhebungsverträge und frei werdende Stellen wegfallen. Gleichzeitig investiert Porsche gut 2 Milliarden Euro in die beiden Stammwerke Zuffenhausen und Weissach. Dort sollen die Sportwagenproduktion und die Entwicklung langfristig gesichert werden. Für die Beschäftigten bedeutet der Kompromiss aber auch Einschnitte. Das Weihnachtsgeld fällt geringer aus, Homeoffice wird eingeschränkt und Tariferhöhungen werden bis 2035 teilweise einbehalten. Zoe Tassovali, Redaktion.
1: Der starke Rückgang des Ölpreises macht sich bislang kaum an den Tankstellen bemerkbar. Nach Angaben des ADAC kostete ein Liter Super E10 gestern im Schnitt rund 2,16 Euro, Diesel 2,21 Euro. Auch heute deuteten die Preise nur leicht nach unten. Der Verkehrsclub erwartet wegen des gesunkenen Rohölpreises aber bald einen spürbaren Rückgang.

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1: Die Gruppe Toto mit Rosanna ist einer der bekanntesten Songs der Band und veröffentlicht wurde der Song im Jahr 1982 auf ihrem erfolgreichsten Album, nämlich Toto 4. Lange Zeit dachte man, das Lied sei Rosanna Arquette gewidmet. Die Schauspielerin war nämlich damals mit Toto-Keyboarder Steve Porcaro liiert. Die Band sagte später, sie habe zwar den Song mit inspiriert, er handle aber nicht direkt von ihr. In den USA blieb Rosanna 5 Wochen auf Platz 2, konnte aber nie Nummer 1 werden. Aber Rosanna gewann im Jahr 1983 den Grammy als Platte des Jahres. Toto mit Rosanna.
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1: Dancing in the Dark von Bruce Springsteen. Der Song erschien 1984 auf dem Erfolgsalbum Born in the USA. Bruce schrieb Dancing in the Dark in nur einer Nacht, allerdings eher widerwillig, denn sein Produzent John Landau war der Meinung, dass dem Album noch ein potenzieller Hit fehlte. Der Song handelt von Frustration, Selbstzweifel und dem Drang, aus dem Stillstand auszubrechen. Der Song schaffte es auf Platz 2. Der Billboard-Chart wurde ein Jahr später mit einem Grammy ausgezeichnet. Bruce Springsteen und Dancing in the Dark.
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0: 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Es ist 9 Uhr. 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
1: Ich bin Thomas Bleskin. Nach dem mutmaßlich islamistischen Terroranschlag am Rande des Berliner Christopher Street Days steht jetzt fest, wer die getötete Frau war. Nach Angaben des Berliner Senats handelt es sich um eine polnische Mutter, die mit ihrer Tochter zu Besuch in der Hauptstadt war.
2: Der Schock sitzt immer noch sehr tief. Die polnische Regierung will sich jetzt um die Familie der Getöteten kümmern. Den 29 Verletzten geht's inzwischen besser. Laut der Berliner Charité schwebt niemand mehr in Lebensgefahr. Während die Menschen langsam wieder versuchen, auf die Beine zu kommen, stellt sich die Politik vor allem eine Frage. Hätte der Anschlag verhindert werden können? Das Innenministerium soll prüfen, wie sich die Bewegungsfreiheit islamistischer Gefährder stärker einschränken lässt, wenn sie nicht in Haft sitzen. Zoe Tassovali, Redaktion.
1: Bundeskanzler und CDU-Parteichef Friedrich Merz tauscht das Personal in mehreren Ämtern in der Regierung, der Partei und der Fraktion aus. Die neuen Kabinettsmitglieder sollen an diesem Mittwoch ihre Ernennungsurkunden von Bundespräsident Frank-Walter Steinmeier erhalten.
3: Die Vereidigung der neuen Minister ist für die erste Sitzungswoche des Bundestags nach der Sommerpause vorgesehen, also im September. Der Kanzler selbst meint, es ist rechtlich unproblematisch, außerdem hält er es aus Kostengründen für gerechtfertigt. Betroffen sind Carsten Linnemann als neuer Gesundheitsminister, Nina Wagen wechselt als Chefin ins Kanzleramt und Steffen Bilger ist als neuer Verkehrsminister vorgesehen. Kritik kommt vom früheren Chefjuristen des Bundespräsidialamts Pieper. Die Amtsgeschäfte ohne Vereidigung zu übernehmen, hält er für verfassungsrechtlich unsauber. David Riemer, Nachrichtenredaktion.
1: Porsche will in der Region Stuttgart bis 2035 weitere 5000 Arbeitsplätze streichen. Betroffen sind das Werk in Zuffenhausen und das Entwicklungszentrum in Weissach. Der Abbau soll ohne betriebsbedingte Kündigungen erfolgen. Die Standortsicherung wird bis Ende 2035 verlängert. Beschäftigte müssen dafür unter anderem Abstriche bei Tariferhöhungen, Weihnachtsgeld und Homeoffice hinnehmen. Nach dem vorläufigen Ende der US-Angriffe auf den Iran sind die Ölpreise deutlich gefallen. Ein Fass der Nordseesorte Brent kostete zuletzt rund 91 Dollar und damit gut 6% weniger als am Freitag. Hoffnungen auf eine Deeskalation hatten die Preise zunächst bis auf knapp 88 Dollar gedrückt. An den Tankstellen macht sich das aber kaum bemerkbar.

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1: Wir gehen in die 70er Jahre. Pink Floyd mit Wish You Were Here. Der Song und das ganze Album ist stark von Syd Barrett inspiriert, dem Gründungsmitglied der Band. Er musste die Gruppe wegen psychiatrischer Probleme verlassen. Wish You Were Here ist ein Ausdruck der Sehnsucht und Trauer darüber, dass er nicht mehr Teil der Band war. Obwohl Pink Floyd nach 1977 viele Jahre lang nicht mehr allzu oft live auftrat, blieb Wish You Were Here ein Konzert-Highlight. Auch David Gilmour und Roger Waters spielen diesen Song bis heute regelmäßig bei ihren Solo-Auftritten. In der Liste der 500 Greatest Songs of All Time des Rolling Stone Magazines rangiert Wish You Were Here regelmäßig auf den vorderen Plätzen. Pink Floyd mit Wish You Were Here.
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1: Ich bin Uli Reitinger. Auch zwei Tage nach dem mutmaßlich islamistischen Anschlag auf den Berliner Christopher Street Day ist die Trauer groß. Am Brandenburger Tor haben am Abend erneut hunderte Menschen der Opfer gedacht. Gleichzeitig wird weiter darüber diskutiert, welche Konsequenzen die Politik jetzt ziehen muss.
2: Vor dem Brandenburger Tor liegen inzwischen unzählige Blumen, Kerzen und persönliche Botschaften. Viele Menschen halten einfach kurz inne oder suchen auch das Gespräch mit anderen. Während Berlin trauert, läuft die politische Aufarbeitung weiter. Bundeskanzler Merz will prüfen lassen, wie sich islamistische Gefährder künftig stärker einschränken lassen. Bundesinnenminister Dobrindt fordert außerdem schärfere Regeln, unter anderem mehr Präventivhaft und den Einsatz elektronischer Fußfesseln. Zoe Tassovali, Nachrichtenredaktion.
1: Bundeskanzler Merz setzt den Personalumbau in Partei und Regierung fort. Der CDU-Vorstand wählte die bisherige Schatzmeisterin Franziska Hoppermann einstimmig zur neuen Generalsekretärin. Sie folgt auf Carsten Linnemann, der Gesundheitsminister wird. Zugleich wächst in der Union die Kritik an Merz' Personalentscheidungen und an seinem Umgang mit betroffenen Politikern. Hintergrund ist vor allem der Austausch von Verkehrsminister Schnieder, der alles andere als glatt verlief. Der riesige Waldbrand an der französischen Atlantikküste ist noch immer nicht unter Kontrolle. Die Lage hat sich zwar etwas entspannt, trotzdem kämpfen immer noch tausende Einsatzkräfte gegen die Flammen.
3: Die Lage habe sich stabilisiert, sagte Frankreichs Innenminister nach einer Krisensitzung der Regierung. Für eine Entwarnung sei es aber noch zu früh. Er rief die Menschen dazu auf, vorerst nicht in die betroffene Region bei Bordeaux zu reisen. Wie die Löscharbeiten vorankommen, hängt auch vom Wetter und insbesondere dem Wind ab. Erwartet wird ab morgen eine erneute Hitzewelle in der Region. In Spanien sind die Brände in Madrid und den angrenzenden Provinzen inzwischen eingedämmt, auch wenn mehrere Brandherde aktiv bleiben. Aus Paris, Michael Evers.
1: Porsche will 2035 weitere 5000 Arbeitsplätze in der Region Stuttgart abbauen. Betroffen sind das Stammwerk in Zuffenhausen und das Entwicklungszentrum in Weissach. Im Gegenzug wird die Standortsicherung bis Ende 2035 verlängert. Betriebsbedingte Kündigungen sind ausgeschlossen. Der Abbau soll vor allem über Altersteilzeit, Fluktuation und freiwillige Aufhebungsverträge erfolgen. Zugleich plant Porsche Investitionen von rund 2,1 Milliarden Euro.

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0: 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Es ist 11 Uhr. 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
1: Ich bin Uli Reitinger. Nach dem Anschlag am Rande des Christopher Street Day am Wochenende hat Bundeskanzler Merz politische Konsequenzen angekündigt. Der CDU-Chef sagte in Berlin, für konkrete Entscheidungen sei es zwar noch zu früh, klar sei aber, dass es nicht bei Worten bleiben dürfe.
2: Wir werden mit Besonnenheit, aber auch mit Entschlossenheit reagieren müssen und vor allem die Frage beantworten müssen, wie es eigentlich sein kann, dass ein Mann, der so eingestuft ist hier in Berlin, sich unbehelligt in die Nähe des Christopher Street Days begeben konnte und dort diesen Anschlag verüben konnte.
1: Der mutmaßliche Täter war den Behörden als Islamist bekannt, war auf Bewährung, auf freiem Fuß und galt als Gefährder. Bundeskanzler und CDU-Chef Merz tauscht das Personal in mehreren Ämtern in der Regierung, der Partei und in der Fraktion aus. Die neuen Kabinettsmitglieder sollen an diesem Mittwoch ihre Ernennungsurkunden von Bundespräsident Steinmeier erhalten.
3: Die Vereidigung der neuen Minister ist für die erste Sitzungswoche des Bundestags nach der Sommerpause vorgesehen, also im September. Der Kanzler selbst meint, es ist rechtlich unproblematisch, außerdem hält er es aus Kostengründen für gerechtfertigt. Betroffen sind Carsten Linnemann als neuer Gesundheitsminister, Nina Wagen wechselt als Chefin ins Kanzleramt und Steffen Bilger ist als neuer Verkehrsminister vorgesehen. Kritik kommt vom früheren Chefjuristen des Bundespräsidialamts Pieper. Die Amtsgeschäfte ohne Vereidigung zu übernehmen, hält er für verfassungsrechtlich unsauber. David Riemer, Nachrichtenredaktion.
1: Die Waldbrände im Südwesten Frankreichs bedrohen zunehmend auch die Tourismussaison rund um Bordeaux. Die Regierung rief Urlauber auf, vorerst nicht in die Region zu reisen. Der Präsident der regionalen Industrie- und Handelskammer sagte dem Sender BFM TV, der Tourismus sei dort weitgehend zum Erliegen gekommen. Bislang wurden rund 220.000 Menschen evakuiert. Mehr als 40.000 Arbeitsplätze hängen in der Region vom Tourismus ab. US-Präsident Donald Trump hat die Angriffe auf den Iran nach eigenen Angaben vorerst ausgesetzt, um laufenden Verhandlungen eine weitere Chance zu geben. Der Website Axios sagte Trump, die Gespräche seien weit fortgeschritten, dabei gehe es um die Straße von Hormuz und um das iranische Atomprogramm. Für den Fall eines Scheiterns drohte Trump erneut mit massiver militärischer Gewalt.

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1: Guten Abend Deutschland, mein Name ist Daniel Kaiser. Willkommen zur Night Lounge heute am Dienstag, den 28. Juli 2026 um kurz nach 12. Unser Thema heute Abend, wir werfen einen Blick auf das letzte halbe Jahr. Ich bin ein bisschen spät dran, wollte das eigentlich schon Anfang Juli machen, aber besser spät als gar nicht. Halbzeit 2026, unser Thema heute Abend. Ja, und ich würde ganz gerne von euch wissen, wie war denn die erste Hälfte vom neuen Jahr 2026. Seid ihr zufrieden mit dieser ersten Hälfte? Was habt ihr so erlebt und was habt ihr noch so für Hoffnungen für die zweite Hälfte? Würde die zweite Hälfte genauso aussehen wie die erste Hälfte? Wäre das dann ein gelungenes Jahr oder würdet ihr sagen, das wäre das schlimmste Jahr ever? Ich hoffe, dass die zweite Hälfte besser wird. Ruft mich an, kostenlos, vom Handy und vom Festnetz und lasst uns heute über die erste Halbzeit 2026 sprechen. Kostenlos vom Handy, vom Festnetz und natürlich auch gerne reinklicken auf Facebook und auf Instagram unter Night Lounge. Da haben wir das Thema für euch gepostet.
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1: Hier ist der Daniel. Wer ist denn dran mit der 09? Hallo.
2: Ja, hi, bin's der Uli.
1: Uli, grüß dich. Woher bist du?
2: Aus Rhein am Lech.
1: Aus Rhein am Lech. Reden das erste Mal oder hatten wir schon mal die Ehre?
2: Das erste Mal.
1: Ui, cool. Freue mich.
2: Jo, ich hab da die Stimme gerade gehört auf, ich sag mal, auf
1: Radio.
2: Regenbogen.
1: Bei Radio Regenbogen. Ah, okay, cool.
2: Jo, ich höre ja jeden Tag Radio Regenbogen.
1: Und das erste Mal hörst du nachts Radio Regenbogen? Oder ja. Hast du die vorher schon mal gehört, die Sendung?
2: Jetzt hör ich mal zu und erzähle auch ein bisschen was.
1: Ja, dann erzähl mal bitte ein bisschen was über die erste Halbzeit vom neuen Jahr.
2: Ja, ich bin beim Arbeiten fleißig. Oder was ist das Thema heuer bei euch?
1: Naja, die ersten, ja, eigentlich fast schon 7 Monate von 2026 sind vorbei. Und ich möchte heute ganz gerne mal wissen, wie ist denn das Jahr bisher so für euch? Seid ihr zufrieden mit der ersten Halbzeit oder seid ihr gar nicht zufrieden?
2: Ich bin zufrieden mit heuer, dass kein Corona mehr ist.
1: Gut, das ist ja schon, auch letztes Jahr gab es ja keinen, oder? Oder hast du letztes Jahr noch Probleme damit gehabt?
2: Gott sei Dank, sag ich nur toi, toi, toi.
1: Toi, toi, toi. Was war denn so dieses Jahr bei dir in den letzten 7 Monaten?
2: Ja, dass ich mich wieder gefreut habe, dass wir wieder endlich wieder auf Arbeiten dürfen, wieder auf Vollzeit.
1: Du hast dich übers Arbeiten gefreut?
2: Ja, dass es endlich wieder auf Vollzeit geht.
1: Okay, hast du vorher nur Teilzeit gearbeitet oder wie?
2: Ja, wo Corona war, haben wir nur halbtags arbeiten dürfen, von 9 Uhr bis 3 Uhr nachmittags.
1: Und seit wann arbeitest du wieder Vollzeit? Seit diesem Jahr oder letztes Jahr auch schon?
2: Auch schon seit letztes Jahr wieder.
1: Okay, und was ist jetzt dieses Jahr in deinem Leben passiert außer Arbeiten?
2: Ja, dass ich mich wieder glücklich mache, dass wir endlich arbeiten dürfen.
1: Ja.
2: Dass wir endlich wieder Geld ein bisschen mehr verdienen dürfen.
1: Hast du denn dieses Jahr mehr Geld verdient?
2: Schon, ja.
1: Okay, und was machst du denn so mit dem Geld? Was stellst du damit an?
2: Ich spare mir für den Führerschein jetzt.
1: Okay.
2: Ein Moped.
1: Ach so, du hast schon einen Autoführerschein?
2: Nein, ich möchte mir ein Moped machen, einen Mofa-Führerschein.
1: Mofa-Führerschein willst du machen, okay.
2: Ja.
1: Und darf ich fragen, wie alt du jetzt bist?
2: Ich bin jetzt 35,5.
1: Okay, und du hast bisher war die Kohle einfach nicht da für einen Mofa-Führerschein.
2: Ja, und jetzt geht's endlich wieder auf Steinberg auf.
1: Hast du dir schon einen ausgesucht, also einen Mofa, oder noch gar nicht?
2: Noch gar nichts.
1: Echt? Noch gar nichts im Auge, so was du sagst, oh, das wird mir gefallen?
2: Ja, ich bin jetzt erstmal auf Suche.
1: Okay, wird wahrscheinlich was Gebrauchtes, oder kaufst du dir ein neues Mofa?
2: Ich kauf mir ein neues.
1: Neu? Ui, okay. Da musst du ein bisschen was zurücklegen, ne? Was kostet heute so ein Mofa? Bestimmt so
2: 2,5
1: habe ich mir schon gedacht. Und der fährt dann, wie schnell fährt er? 50, ne? Oder fährt er schneller?
2: So um die Dreh.
1: Hm?
2: So um die Dreh.
1: So um den Dreh, okay. Und was Strecken fährst du da immer? Zur Arbeit und zurück?
2: Ja, zur Arbeit und zum Einkaufen.
1: Okay. Und das wäre eine große Erleichterung für dich. Wie kommst du im Moment von A nach B? Mit Fahrrad oder mit Öffentlichen?
2: Ich fahre mit Fahrrad zurzeit.
1: Okay. Ist aber ja, auch bei Wind und Wetter, ist ja auch nicht so prickelnd, oder?
2: Bei heißem Wetter meinst du jetzt, oder?
1: Na, also bei heiß ist es noch okay. Also ich finde es schlimmer, wenn es regnet und richtig kalt ist, so im Winter.
2: Ja, da fahre ich halt mit dem Bus.
1: Ah, da fährst du mit dem Bus. Okay. Also ja. Da bist du auch nicht mit dem Fahrrad gefahren, weil es kalt war.
2: Ja, da war es arschkalt.
1: Das ist auch nicht so dolle, ne?
2: Ja.
1: Worauf freust du dich denn die zweite Hälfte, die quasi noch vor uns liegt, bis zum Jahresende? Ist da noch was geplant dieses Jahr oder sagst du, nö, außer Arbeiten nichts mehr?
2: Ich freue mich, wenn das hoffentlich das Jahr noch gut ankommt.
1: Also nichts mehr geplant, nichts Besonderes mehr.
2: Ein tolles mit ohne Corona haben.
1: Ja, so gut.
2: Mir hat so erwischt in Corona. Bei 40 Grad, ich meine, ich muss Schweißbaden.
1: Ui, okay. Aber jetzt geht's dir gut gesundheitlich. Jetzt geht's dir gesundheitlich gut.
2: Ja, Gesundheit geht's mir gut.
1: Na, dann bleibt das hoffentlich auch so, oder?
2: Ja, dass hoffentlich kein Corona mehr so schnell kommt.
1: Das wollen wir hoffen.
2: Dass wir dann langsam mal einen Sekt aufstoßen dürfen.
1: Ja. Uli, dann vielen Dank für deinen Anruf. Dir einen schönen Abend, bis bald.
2: Ja, schönen Gruß an alle Mädels.
1: Mach's gut. So, anrufen dürft ihr auch vom Handy und vom Festnetz. Heute sprechen wir über die erste Halbzeit von 2026. Bin ein bisschen spät dran, ich weiß, aber noch sind wir, glaube ich, im Rahmen. Noch können wir darüber sprechen. Und ich bin gespannt, wie so die erste Hälfte für euch war. Uli sagt, arbeiten, das war das Schönste und Beste. Und er freut sich auch auf die zweite Hälfte. Arbeiten gehen Vollzeit. Wie sieht's bei euch aus? Ist das etwas, was für euch irgendwie so dieses Jahr eine große Bedeutung hatte, arbeiten zu gehen? Ist die Arbeit für euch erfüllend oder sagt ihr, nö, eigentlich gibt's andere Bereiche, die mich vielleicht irgendwie glücklicher gemacht haben oder vielleicht auch trauriger gemacht haben? Bin mal gespannt, was ihr dieses Jahr erlebt habt. In der nächsten Leitung ist der Paul aus Stuttgart. Hallo Paul, grüß dich.
3: Ja, hallihallo, grüß dich.
1: Daniel. Das bin ich, ja.
3: So früh bin ich noch nie durchgekommen.
1: Was, warum? Okay, ja, gut.
3: Ich habe halt gleich angerufen, aber nicht ganz gleich. Aber
1: so sehr, so gut, So, jetzt sind ja fast schon 7 Monate rum und der August beginnt bald schon wieder. Und ich denke mir auch so, wie verrückt das eigentlich ist. In gut 6 bis 8 Wochen ist der Sommer eigentlich auch schon wieder rum.
3: Ja, es ist eigentlich schon Weihnachten.
1: Ne? September ist schon so Spätsommer eigentlich und dann...
3: Ja, das geht dann wirklich ruckzuck.
1: Das geht ruckzuck.
3: Ja. Das geht echt ruckzuck, weil der Urlaub mal vorbei ist, ja. Und dann fängt die Schule wieder an, dann fängt das Semester wieder an, ja. Mhm. Einmal ist Dezember, ne? Und danach, ja, da habe ich schon mal Arbeit gespart, denn mein Weihnachtsbaum, der, den habe ich noch gar nicht weggeräumt.
1: Ja, so.
3: Ja, das steht immer noch da und nadelt.
1: Ja, so kann das sein. Ja, verrat mir mal, wie war denn so die ersten 6, fast 7 Monate vom neuen Jahr? Was hast du denn so erlebt? Wie war das denn so?
3: Ja, für mich war es richtig super. Ich sage immer so, wenn man mich fragt, was machst du denn so, dann sage ich, ja, ich fliege. Also insofern, als ich 2 Jahre vorzeitig aufgrund Schwerbehinderung in Ruhe gekommen bin, ja, und mache dann jetzt alles so langsam, was ich mir auf einer Liste so eingetragen habe, was ich machen möchte, wenn ich mal in Ruhe bin.
1: Darf ich mal einen kleinen Blick drauf werfen, was da so draufsteht?
3: Malen zum Beispiel, ja. Also wenn ich eine Pizza bestellt habe, habe ich den, wenn ich den Karton nicht verdreckt habe, den Deckel, dann reiße ich den runter und fange da an zu malen, ja.
1: Und, was denn zum Beispiel? Was malst du da drauf?
3: Ja, Landschaft meistens. Da male ich meist Landschaft.
1: Ja. Und dann, was passiert damit?
3: Ja, eine gute Frage. Das stapelt sich da so ein bisschen. Dann denke ich auch mal, eigentlich kannst du es wegwerfen oder...
1: Nee, nichts wegwerfen. Ich will nur wissen, ja. ist das dann, also planst du das dann irgendwo auszustellen, nee, zu verkaufen, online zu stellen? Nee. Was macht... Ich finde die Idee cool, kreativ vor allem, auf Pizzakartons, ja, was zu malen. Mag ich irgendwie.
3: Ja, mit Aquarellfarben, also die gehen, das geht gut, ne, auf dem Pizzakarton.
1: Ja, warum nicht?
3: Aquarellpapier habe ich auch, aber das ist mir dann zu umständlich, das rausholen und so weiter. Mhm. Also meistens ist es ja schon so, dass einen irgendwas beschäftigt, ja, oder beschäftigt hat an dem Tag oder so weiter, und dann willst du das irgendwie loswerden. Und dann male ich halt irgendwann, fantasiere ich da so ein bisschen. Ne?
1: Da kommen Landschaften auf den Karton drauf, ne, hast du gesagt?
3: Eigentlich eher eine Landschaft, Sonnenuntergang oder einfach so eine Farbkombination, ja. Mhm. Die Farben, die mir dann jetzt gerade so entgegenkommen. Also das habe ich auch im Sternel gefunden, so eine Aquarellfarben. Ich habe auch einen eigenen Kasten, aber so auf dem Nachhauseweg nachts habe ich irgendwie was gemacht, an der Uni oben. Dann sehe ich daraus so einen Kasten Farbkarton liegen, ja, immer einen Farbkasten, Wasserfarben haben das in dem Fall. Mhm. Den man früher gemacht hat, kann man ja auch sehr schöne bunte Sachen machen mit Wasserfarben, ja.
1: Irgendwie, keine Ahnung warum, ich hab wirklich, als du gesagt hast, dass du da was auf Kartons malst, auf die Pizzakartons, ich dachte, das geht so in Richtung Ornamente, Mosaik. Stelle ich mir nämlich irgendwie mega cool vor, sowas auf einem Pizzakarton zu machen. Aber Landschaften, ja, könnte auch gut aussehen. Ich muss euch was erzählen. Ich habe letzte Woche eine Wiederholung geguckt von diesem, wie heißt der nochmal? Heißt der Bob? Dieser Maler, dieser Zeichner, den kennt man doch von früher. Weißt du noch, wen ich meine?
3: Also nicht.
1: Aus dem Fernsehen, der mit den Wuschelhaaren.
3: Da komme ich ja nicht ganz mit, weil ich habe meinen Fernseher kaputt gehen lassen und dann mich gefreut. Ja. Und deswegen komme ich da gar nicht mehr mit, was im Fernsehen läuft, kriege ich nicht mehr mit.
1: Bob Ross. Das war aber damals, ich glaube 80er Jahre, 90er Jahre lief das im Fernsehen. Das ist
3: okay,
1: lange her.
3: Okay, ja, dann könnte, ja, ich habe natürlich einen Fernseher gehabt früher.
1: Ja gut, also die stapeln sich gerade, aber du merkst, du tobst dich so ein bisschen aus und machst ein bisschen was in die Richtung. Eine Sache,
3: ein Ding. Auch
1: eine
3: Ding. Ja, singen zum Beispiel, ja. Mhm. Das sehe ich wieder, weil ich war ja länger im Krankenhaus, habe ich glaube ich schon mal ein bisschen was erzählt. Oder konnte ich gar nicht musizieren. Jetzt kann ich wieder Trompete spielen, jetzt kann ich wieder singen.
1: Ja. Ach, schön.
3: Und jetzt werde ich wahrscheinlich, ich fahre jetzt nach Italien nächste Woche am Freitag.
1: Wohin? Genau.
3: Bozen, Truden, also Unterradein, das ist unser Quartier und der Probenort in Truden. Das ist von Bozen nochmal 50 Kilometer südlich, Kalterer See, kann man schön baden. Und dann kommt Ora, und dann fährt man so in die Berge, so 1200 Meter liegt das hoch Richtung Ost.
1: In Trentino, Südtirol.
3: Ja.
1: Ich sehe es gerade, ich gucke es mir gerade an.
3: Schwarzhorn. Wirklich schöne Ecke, also Einöde, ne?
1: Mhm.
3: Ja. Da kann man dann auch mal so auf den Berg steigen, so felsige 2000er erklimmen an einem freien Nachmittag. Einen Nachmittag haben wir frei, ja, Mittwoch. Und sonst sitzen wir da im Proben. Ne? Ich habe gerade die Noten gekriegt heute mit der Post. Jetzt habe ich mir schon überlegt, ob ich mir das jetzt noch anhöre. Ich habe mir auch CDs gefunden in der Bücherei. Ja, richtig, ist richtig cool. Morgen ein Konzert dort und dann machen wir drei hier. Also in Biberach eins am 26.09., am 16.10. in Waiblingen in der Michaelskirche, am 17.10. in der katholischen Kirche Marbach. Und das wird bestimmt ganz gut. Das ist ein ambitionierter Laienchor. Und ja, das ist auch so ein Ding. Ja, und dann habe ich hier noch auf einer Beerdigung so einen Spontanchor mitgesungen, weil da auch eine bekannte Mitsängerin ist gestorben mit 89, mit der habe ich auch mal zusammen gesungen. Also, und dann hatte ich da ehemalige vom Motettenchor in Stuttgart getroffen und die haben gesagt, sie brauchen Männerstimmen, bessere. Oh. Ja, jetzt gehe ich vielleicht morgen da zur Probe und mache das Jubiläums. Die haben jetzt Jubiläumsjahr dieses Jahr, das heißt, wird ein interessantes Programm. Ja, vielleicht mache ich da dann auch noch mit. Ja, dieses Jahr jedenfalls, nicht dauerhaft, weil das ist mir dann zu viel, ne, wenn ich die Abende mir so vollpack. Aber die haben eine ganz tolle Leiterin, ja, die ist jetzt berufen nach Hamburg, macht da den Staatsoper den Kinderchor demnächst, ja, und tingelt dann immer ab und zu mal hierher und macht die Probe noch. Die ist Ella Rosenberg, kann ich ruhig sagen. Die hat schon einen Namen. Die macht das richtig toll. Ich habe schon ein paar Konzerte von denen gehört. Ich war da jetzt nicht mehr dabei, jahrelang. Also das, ne? Und dann habe ich mit der Trompete wieder angefangen, auch toll, ja. Das habe ich jetzt schon so weit, dass ich wieder spielen kann, richtig, ja. Nach dieser dreijährigen Auszeit. Da wird ein Quartett. Auch mit Profis, ja, ich bin ein Amateur, Laie. Na, die kenne ich von früher noch, als wir klein waren, haben wir Sachen gespielt und so weiter. Die hat mich angesprochen, ja. Ich gehe da manchmal in die Kantine vom Opernhaus, ja, zu Salat essen und dann kommt die da an und Mensch, Wieger, das ist ja toll. Jetzt habe ich meinen Klarnamen gesagt, ist egal. Hast du nicht Lust? Ich habe so Lust, können wir die alten Sachen mal spielen mit dem Quartett?
1: Ja, aber das, ich merke, du machst gerade so Sachen, die eigentlich genau das auffüllen, was man so braucht. Das ist so Sachen für die Seele, finde ich. Ne, das tut gut, das gibt einem Energie. Ich habe auch irgendwie das Gefühl, dass wir sowas viel, viel früher und immer wieder mal zwischendurch machen sollten, alle. Aber wir nehmen uns selten die Zeit dafür.
3: Ja, wir wollen im Altersheim dann so Sachen einfach mal irgendwo hier oder da im Altersheim den Leuten eine Freude machen. Ne? Also jetzt nicht Geld verdienen oder so, ne?
1: Nein, ich verstehe schon, wie du meinst.
3: Also einfach so, ne? Und da habe ich jetzt auch schon was anderes angeleiert mit einem jemand, der gut singen kann und Klavier spielen und Volkslieder und so. Und da habe ich auch schon in 2-3 Altenheimen mal gefragt, wie wär's. Ja, klar, herzlich willkommen, wenn ihr das macht, ja. Mhm. Kriegt ihr umsonst eine Tasse Kaffee und ein Stück Kuchen.
1: So, 2026, noch haben wir 5 Monate und ein paar Tage. Ja. Was hast du so für diese Zeit noch geplant? Ein paar Sachen hast du gerade schon angesprochen, aber ist es so, dass du sagst, auch du, wenn das jetzt so weitergeht, war es eigentlich ein schönes Jahr? Oder sagst du, nee, da muss nochmal irgendwie so was Großes, Cooles kommen?
3: Da kommt jetzt was Großes, Cooles, das habe ich schon geplant. Also ich hab jetzt wirklich, hätte ich nie erwartet, dass Ruhestand so toll sein kann. Also freut euch alle, die ihren Ruhestand in Aussicht habt, ja. Fangt was mit euch an und fangt alles an, was ihr noch anfangen wollt, ja. Das macht riesig Spaß. Auch wenn das Geld ein bisschen knapp ist, das kriegt man irgendwie hin. Ja.
1: So, was ist das große Coole? Hast du noch nicht gesagt?
3: Ja, ich fahre jetzt ja nach Italien und dann habe ich erst gedacht, ich fahre zurück, ja, nach Stuttgart, 8 Stunden. Und weil ich dann nochmal am 16. August bin ich da verabredet in Piemont, in den Bergen auch, mit alten Freunden sozusagen, die fahren so mit 25, 30 Leuten da immer alle 3 Jahre da in so ein Quartier. Wandern, Bergwandern, ja, Torre Pellice heißt das, ja, und da gibt's, das sind auch so Blechbläser, zum Teil Profis, mit ihren Familien, Kindern, da ist auch mein Patenjunge dabei, mit Drillingen, die habe ich noch nie so richtig, nur als Kleine mal kurz gesehen, die kommen auch. Das wird toll, ne? Und da können wir auch Musik machen, also ich muss meine Trompete mitnehmen, kann das dann trainieren ein bisschen und dann gehen wir in die Berge oder mal in so einem Bergbach schwimmen, ja. Und die Zwischenzeit, ja, das ist das, da habe ich vom 8. August bis 16. habe ich Zeit, ja, habe ich erst gedacht, ich fahre zurück und dann muss ich da wieder hin. Nee, ich bleib da jetzt in Italien. Da sagt mein Bruder, fahr doch nach Venedig, da ist Biennale. Mhm. Ja, habe ich gesagt, oh, gute Idee. Habe ich geguckt, super Quartier mitten in der City, Airbnb für 24 Euro.
1: Was?
3: Eine Übernachtung, ja.
1: Wann denn? In welcher Zeit?
3: Airbnb, ja, jetzt. Also
1: jetzt in der Hauptsaison?
3: 9. August bis 11. 12.
1: Mal das gucken, ist ja ein Schnäppchen.
3: Ja, das ist ein absolutes Schnäppchen. Er wollte mir erst so ein Hotel vermitteln, ja, unter 100 Euro kriegst du nicht und so. Nee. Dann habe ich mal Airbnb, also Booking, ne? Okay. Und dann habe ich Airbnb mal geguckt, ja, und zack. Hatte ich das, ne?
1: Dann drücke ich die Daumen, dass das auch ein echtes Angebot ist, dass sie sich nicht vertippt haben. Ich habe nämlich letztens auch eine Buchung gehabt für ein Hotel und also für ein Airbnb. Und also gut, das ist jetzt schon ein paar Monate her, aber dann habe ich dann tatsächlich eine Nachricht bekommen, kurz vor Reiseantritt, die haben sich angeblich vertan. Und ich finde das eigentlich ein Unding, dass die dann so kurzfristig einen noch stornieren, weil das hat natürlich für große Probleme in dem Moment gesorgt. Aber ja.
3: Das kann leicht passieren, weil die dann auf verschiedenen Portalen unterwegs sind.
1: Ja, genau. Ja, gut, aber der Preis war einfach zu günstig. Das war einfach wahrscheinlich ein Tippfehler oder so bei denen. Die haben sich um eine Kommastelle wahrscheinlich vertan.
3: Ja, aber bei mir ist es halt ein Neuner Zimmer.
1: Ach okay, ja gut, da ist der Preis schon verständlich, dass es dann so ist.
3: Und Nasszellen sind draußen am Flur und so. Aber es gibt Live-Musik abends, haben sie auch geschrieben, ja. Ja, das wird schön. Ich konnte es nur nicht buchen, weil ich kein elektronisches Bezahl mache. Ne? Mache ich nicht.
1: Paul, ich muss leider weiterziehen, aber ich wünsche dir richtig viel Spaß. Danke dir für den Anruf. Und
3: also, ja, ich fahre dann noch an der Küste entlang, weißt du, und baden jeden Tag bis Monaco.
1: Das erzählst du mir, wenn du zurück bist. Dann bin ich mal gespannt, was du alles gemacht hast. Bis dahin.
3: Alles
1: Gute, tschüss. Abend. So, anrufen dürft ihr auch vom Handy, vom Festnetz. Heute Halbzeit 2026. Wie war die erste Hälfte von diesem Jahr? Ruft mich an.
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1: Die Nummer zu mir ins Studio. Und was ich euch schon mal erzählen kann, das finde ich persönlich wahnsinnig spannend. Wir sind, weil ihr wisst ja, ich bin so ein bisschen spirituell auch angehaucht. Ich mag das. Ich finde das immer wieder interessant, sich damit auseinanderzusetzen. Und jetzt ist es so, dass wir dieses Jahr im Jahr des chinesischen Feuerpferdes sind. Und das Feuerpferd findet nur alle 60 Jahre statt. Und das steht für großen Umbruch. Das ist das Feuerpferd. Also viele Veränderungen finden statt. Viele Dinge werden in Bewegung kommen in eurem Leben. Und ich würde ganz gerne mal wissen, stimmt das wirklich? Würdet ihr sagen, 2026 hat wirklich mehr Veränderungen privat, beruflich, familiär mit sich gebracht, wie die Jahre beispielsweise zuvor, selbst vor 6 Jahren, als es ja für uns alle ziemlich krass war, aber trotzdem war dieses Jahr, also ich habe das jetzt mal so gefragt, so im Umfeld, und einige haben es bestätigt und gesagt, ja, dieses Jahr sind wirklich mehr gravierende Veränderungen passiert als die letzten Jahre. Bin mal gespannt, wie ihr das seht. Vielleicht sagt ihr aber auch, nö, großer Quatsch. Gibt kein Feuerpferd, gibt nur den, weiß ich nicht, den Daniel Esel. So, ruft mich an, die Nummer zu mir.
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1: Ich bin Feuertiger, nur mal so nebenbei. Jetzt gehen wir in die nächste Leitung. Wen haben wir denn dran? Da haben wir jemanden mit der 38. Hallo, wer da, woher?
4: Hallo.
1: Hallo, wer da?
4: Vanessa.
1: Vanessa, schön. Aus welcher Ecke rufst du an?
4: Ich rufe aus Bergisch Gladbach an.
1: Aus Bergisch Gladbach. Freue mich, schön, dass du da bist.
4: Ja, Mann, ich freue mich auch.
1: Haben wir schon mal gesprochen oder das erste Mal?
4: Nein.
1: Nein?
4: Nein.
1: Nein was?
4: Nein, wir haben noch nie gesprochen.
1: Okay, ich dachte schon, nein, wir haben schon mal gesprochen. Okay, Vanessa, weißt du zufällig dein chinesisches Sternzeichen?
4: Widder.
1: Dein chinesisches?
4: Ach, chinesisches Büffel, glaube ich. Ich weiß
1: Büffel?
4: Es nicht.
1: Ah, okay.
4: Oder?
1: Ja, weiß ich nicht. Keine Ahnung. Ich kenne die auch nicht auswendig. Ich habe nur gerade gedacht, vielleicht weißt du es ja zufällig.
4: Sag einfach mal Büffel.
1: Einfach mal Büffel. Was bist du für ein Jahrgang?
4: 85.
1: 85? Moment mal, lass mich mal gerade gucken. Komm, dann haben wir das nämlich mal geklärt. Was haben wir denn hier? 85. Dann, ja, hast recht. Hast recht. Ja, hast recht.
4: Ja.
1: Du hast recht, du bist Büffel. Okay. Schön. So, was bringst du heute mit? Also die Geschichte von dem ersten Halbjahr 2026. Erzähl mal, wie war es denn bisher?
4: Ja, eigentlich fing das Jahr ganz gut an, aber dann ist mein Lebensgefährte ins Gefängnis gekommen. Also seine Altlasten musste er irgendwie da absitzen. Und deswegen, ich möchte ganz kurz grüßen, bitte. Der hat mir gesagt, er hört immer Big FM.
1: Letzte Woche hat auch schon jemand angerufen, also auch eine Hörerin, die ihren Mann, der im Gefängnis sitzt, gegrüßt hat.
4: Nein, das weiß ich nicht. Ich habe euch auf jeden Fall schon viele E-Mails geschickt, weil er hat mir beim letzten Besuch gesagt, dass er immer Big FM hört. Und da habe ich mir gedacht, ich rufe jetzt die ganze Zeit an und will ihm einfach schöne Grüße wünschen und sagen, dass ich ihn liebe.
1: Sitzt er das erste Mal im Gefängnis oder schon mal?
4: Er saß schon mal und das sind alles so Altlasten, ne?
1: Das heißt, er ist eher wegen nicht gezahlt oder was? Oder warum ist er wieder drin?
4: Also der hat sich an die Bewährungsauflagen nicht gehalten.
1: Und was waren die Bewährungsauflagen?
4: Ja, zum Beispiel jeden Monat zur Bewährungshelferin gehen und Sozialstunden machen und so ein Blödsinn.
1: Warum hat er das nicht gemacht? Er weiß doch dann, was es dann für Konsequenzen hat.
4: Ja, weil das Leben halt ein bisschen schwierig manchmal draußen ist, ne, wenn man... draußen. Also ich weiß es nicht. Ich kann es dir nicht sagen.
1: Bist du, also weiß nicht, du bist ja mit ihm zusammen, ne? Stehst ja auch zu ihm?
4: Ja, natürlich.
1: Aber bist du trotzdem so ein bisschen sauer, weil du sagst, ja Mensch, hättest du dich mal an die ganzen Sachen gehalten, dann würdest du da jetzt nicht drin sitzen, wärst jetzt bei mir,
4: genau.
1: Schatz.
4: Ich bin sehr sauer. Ja. Trotzdem besuche ich ihn und mache alles, aber trotzdem bin ich sauer, ja.
1: Meinst du, er reißt sich zusammen, er kriegt das hin?
4: Er kriegt das, ich hoffe es, ne? Er muss.
1: Ja. Wie alt ist er jetzt?
4: 37.
1: Also
4: 38, Entschuldigung.
1: Also ein erwachsener Mann.
4: Ja, genau.
1: Ja, dann muss er sich mal zusammenreißen.
4: Ja.
1: Ja. Habt ihr schon Familie oder wollt ihr eine gründen oder was ist geplant?
4: Ich habe ein Kind verloren und wir wollen keine. Ich habe eine Tochter, die ist 19 und die wird jetzt 19 im Dezember. Also ich möchte keine Kinder mehr. Ich bin noch 41.
1: Die hast du aus erster Beziehung, ne? Vorher wahrscheinlich.
4: Mhm.
1: Okay. Ja, also das erste, wie hast du das jetzt, also der ist ja schon Anfang des Jahres, ist der ja reingegangen, hast du gesagt. Wie hast du das jetzt so erlebt, die letzten 6 Monate? Was machst du? Gehst du arbeiten oder bist du zu Hause? Wie hast du das jetzt diese ganze Zeit verbracht?
4: Ja, also ich gehe arbeiten, ja, komme dann nach Hause und mache eigentlich gar nichts mehr außer meinen Haushalt und sonst nichts Großartiges. Ich besuche ihn einmal im Monat, weil der so weit weg ist. Der ist in Attendorn, JVA Attendorn, und ich brauche so lange, also ich brauche 4,5 Stunden, bis ich da bin.
1: Was?
4: Nochmal 4,5 Stunden. Na, also es ist eine 9 Stunden Fahrt.
1: Das ist wahr.
4: Für mich jedes Mal.
1: Mhm.
4: Einmal im Monat mache ich das immer, ja.
1: Mit Auto oder mit Öffentlichen?
4: Mit Öffentlichen.
1: Boah, da zieht sich das ja noch mehr.
4: Volle Kanne.
1: Wie viel Zeit habt ihr denn immer so, um zu quatschen?
4: Jetzt einmal im Monat 2 Stunden.
1: 2 Stunden? Das heißt, du bist länger unterwegs als die Zeit, die du wirklich mit ihm reden kannst?
4: Genau, na klar, ja, ist normal.
1: Ist normal, ja. Sagst du? Boah.
4: Ist normal, ja.
1: Wie lange muss er noch, voraussichtlich?
4: Dezember, 5. Dezember 2027.
1: Was? Noch ein ganzes, 1,5 Jahre noch?
4: Hey, danke, dass ich in der Leitung einfach bin. Vielen Dank. Ich hoffe, der hört das jetzt.
1: 1,5 Jahre ist aber lang, Vanessa.
4: Ja, sehr lang.
1: Du sagst ja gerade, ja, ich gehe arbeiten, dann komme ich nach Hause. So. Klingt so, als ob du sagst, ja, eigentlich passiert nicht viel in meinem Leben.
4: Nee, ich möchte auch gar nicht viel zulassen. Ne?
1: Was meinst du mit viel zulassen?
4: Ja, ich fühle mich irgendwie ihm verpflichtet. Also ich möchte ihm nicht so, wenn er rauskommt, dass er eine große, dass er irgendwas hört von mir. Also ich gehe nicht auf Feiern oder ich gehe auch nicht zu Freunden. Ich lasse auch niemanden zu mir in der Zeit, weil ich finde, ist schon hart, wenn er da drin ist und auf mich wartet.
1: Das verstehe ich, aber du kannst auch trotzdem mit deiner besten Freundin einen schönen Filmabend machen oder dass ihr euch mal gegenseitig bekocht oder so und sagst, ja, ich gehe heute mal zu deiner Freundin Sabrina und dann wird erstmal lecker Pasta gekocht oder so. Also man kann ja trotzdem, oder ins Schwimmbad gehen oder so. Du musst doch nicht irgendwie was machen, wo man sich Sorgen machen muss.
4: Nee, er muss sich keine Sorgen machen, aber deswegen mache ich das auch nicht. Aber ich habe auch so viel zu tun auf der Arbeit, das ist Katastrophe. Von daher, ich bin froh, wenn ich zu Hause bin, schlafen kann, mich ausruhen kann und ja.
1: Okay, aber...
4: Ich will ihm jetzt Grüße bestellen, einfach nur Daniel.
1: Ja, der hört uns doch die ganze Zeit, der hört deine Stimme, der freut sich da mit Sicherheit drüber.
4: Ich hoffe.
1: Ja, hoffe, ja. Sehr schön.
4: Ich weiß es ja nicht, es kann auch sein, dass er schläft, wenn wir 12:30.
1: Ja, dann hört er die Wiederholung morgen. Kann er sich ja nochmal anhören.
4: Wie viel Uhr?
1: 14:00.
4: Ja, korrekt. Geil.
1: Vanessa, dir erstmal einen schönen Abend. Danke dir für den Anruf.
4: Auch alles Gute. Ne? Dankeschön.
1: Alles Gute, bis bald. Tschüss.
4: Bis bald, ciao.
1: Anrufen dürft ihr auch vom Handy, vom Festnetz. 2026. Ich möchte wissen, wie war denn so die erste Hälfte von diesem Jahr?
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1: Die Nummer zu mir ins Studio. Und wen haben wir in der nächsten Leitung? Da wartet wer mit der 6-0 am Ende. Hallo, wer da? Wer hat die 6-0? Fährt wer Auto? Hallo, hallo, wer dran?
5: Hallo, hier ist Magdalena.
1: Magdalena, Daniel hier. Wo kommst du her, Magdalena?
5: Hi, aus Osernmunzel an der Mosel bei Trier.
1: Bei Trier, das habe ich mir gemerkt. Schön.
5: Ja.
1: Freue mich. So, erzähl mal, wie war denn so bisher deine erste Hälfte 2026?
5: Tatsächlich ziemlich anstrengend. Ich habe mein Referendariat beendet, um Lehrerin am Gymnasium zu werden.
1: Ach, wie schön.
5: Genau, und das war halt sehr anstrengend, weil das letzte Halbjahr, das sind die ganzen Prüfungen und Prüfungsunterrichte und sowas. Das war halt eine super anstrengende Zeit, die letzten 18 Monate. Und ich freue mich jetzt total, nach den Sommerferien in meine erste Stelle zu starten. Also dann auch so richtig das erste eigene, richtige Geld zu verdienen. Genau, und das wird dann ein ganz neuer Lebensabschnitt eigentlich.
1: Ah, wie cool. Ich habe so viele Fragen. Frage Nummer 1. Ich würde gerne wissen, erstmal, wie alt bist du? Musst du nicht sagen, aber würde mich mal interessieren.
5: Tatsächlich 25.
1: Wie viele Jahre hast du jetzt gebraucht bis zu diesem Punkt? Wie lange geht so eine Reise?
5: Tatsächlich 5 Jahre Studium, also weil man einen Bachelor und einen Master machen muss. Und ich habe das Ganze in Regelstudienzeit durchgezogen, also 10 Semester.
1: Mhm.
5: Und dann sind es nochmal 18 Monate Referendariat. Also es sind gute 7 Jahre, die man dann tatsächlich in seine Ausbildung investiert hat, bevor man an eine Stelle kommt. Ja.
1: Das heißt, mit 18 ungefähr schon in die Richtung eingeschlagen, ne? Kann man sagen.
5: Ja, direkt nach dem Abi tatsächlich. Ja.
1: Wusstest du, also ich meine, ich weiß noch, wie es damals war, als ich von der Schule abging, mit 16 damals, und das war irgendwie so, viele von uns wussten gar nicht, was sie werden wollen, und 2 Jahre später war immer noch alles relativ schwammig, obwohl ich da schon die Ausbildung reingegangen bin. Aber war das für dich immer klar, ich will mal Lehrerin werden, oder hat sich das irgendwie so entwickelt?
5: Ja, also sehr früh tatsächlich, also ich kann mich auch erinnern, dass ich schon bevor ich in die Grundschule kam, wo andere vielleicht, weiß ich nicht, irgendwie Tierärztin oder sowas, war bei mir Lehrerin schon immer so ein Berufswunsch. Und dann hat sich das so in dem Laufe vom Gymnasium rauskristallisiert, und gerade so in der Oberstufe habe ich mich dann auch auf die Fächer festgelegt oder das schon enger eingegrenzt, was ich gern machen würde. Ich bin damit jetzt auch total happy.
1: Für welche Fächer?
5: Chemie und katholische Religion.
1: Chemie und katholische Religion. Achso, gibt es immer Unterschiede in dem.
5: Ja, stimmt. Ja, genau. Also in Rheinland-Pfalz haben wir noch sowohl katholische als auch evangelische Religion, also als getrennte Fächer, und dann nochmal Ethik.
1: Darf ich mal fragen, warum diese Kombi?
5: Ich finde die Vielfalt so cool. Also ich finde gerade Rallye ist ein total vielfältiges Fach. Da ist Literaturwissenschaft drin, da ist Geschichte drin, da ist Philosophie drin, da ist viel Geschichte drin. Also das ist an sich total vielfältig. Und dann war mir auch eine Naturwissenschaft klar, und dann fand ich auch irgendwie die Chemie total interessant, weil man sich so die Bausteine von allem anguckt. Und Physik war mir zu viel Mathe.
1: Ich habe jetzt gerade nur so gedacht, dass Chemie ja irgendwie so, ja, das ist alles so, das kann man erklären, das ist Fakten, das ist Wissenschaft und so weiter. Und Religion, das ist wieder so Glaube und viele Dinge, die man vielleicht auch nicht erklären kann, aber die, das ist eine interessante Kombi. Hättest du jetzt gesagt, ich mache Kunst und Religion, hätte ich gesagt, ja, okay, aber so, es ist dann doch sehr gegensätzlich, aber genau das macht es für dich auch so spannend, glaube ich, ne?
5: Ja, auf jeden Fall. Also wenn ich mir jetzt vorstelle, ich hätte irgendwie 2 Sprachen, Deutsch und Englisch oder so, es wäre mir zu ähnlich und zu langweilig. Und ich finde, meine beiden Fächer, die profitieren auch so voneinander, weil ich finde auch einen sehr wissenschaftlichen Blick auf Religion ganz wichtig. Also,
1: okay.
5: Dass es viel mehr gibt als nur das Glauben. Und ich glaube, damit kriegt man auch heute die Schüler eher, als wenn ich mich da vorne hinstelle und irgendwie sage, ihr müsst das jetzt glauben, sondern einfach mal gucken, okay, wie hat sich das denn historisch entwickelt? Und vielleicht verstehen wir dann besser, warum Dinge heute so laufen, wie sie laufen, wenn wir uns das mal wissenschaftlich angucken. Und das habe ich tatsächlich auch in meinem Studium gelernt, dass man da, das ist eine Wissenschaft wie Chemie auch, deswegen kann man die auch an einer ganz normalen staatlichen Uni studieren, muss da nicht auf irgendwelche Klosterschulen und so.
1: Mega spannend. Boah,
5: das finde ich ganz toll.
1: Ich würde gerne mal so eine Unterrichtsstunde da erleben bei dir. Das ist, wirklich, ich finde das total spannend. Was mich interessieren würde, ist, du hast ja mit Sicherheit schon mal eine Klasse unterrichtet, gehe ich mal von aus, ne? In dieser ganzen Zeit hast du. Hast du schon so ein Gefühl dafür bekommen? Ah, ja, ich mag dann doch eher mit den, weiß ich nicht, 5., 6. Klasse arbeiten. Oder sagst du, nee, ich mag dann doch eher mit der 10., 11. Wo hast du das Gefühl, mit denen kommst du besser klar? Oder kann man das gar nicht so pauschal sagen?
5: Also bei mir ist es tatsächlich so, momentan finde ich eher die Großen gut, also so Oberstufe, 10., 11., 12. Klasse.
1: Mhm.
5: Mein Problem ist so ein bisschen, jetzt in den 18 Monaten Referendariat war ich an der Schule, die 5 bis 7 in einem neuen System sozusagen unterrichtet hat, also wo es den klassischen Unterricht gar nicht mehr gab, sondern die SchülerInnen haben das in einem individualisierten Lernen sozusagen sich selbst organisiert, die Dinge beigebracht. Das heißt, ich habe die Kleinen gar nicht zu Gesicht bekommen. Und starte jetzt aber an meiner neuen Schule direkt mit 2 5. Klassen und einer 7. Klasse und muss jetzt einfach mal so ein bisschen für mich austesten, wie das mit den Kleinen so läuft. Also ich glaube, das kann ganz toll werden, das kann aber auch ganz schrecklich werden. Ich lasse mich jetzt einfach mal überraschen und versuche da unvoreingenommen einfach reinzugehen. Aber momentan fand ich die Großen immer ganz toll, weil die auch schon mal, also die Kinder sind, glaube ich, auch toll, gerade in Rallye, weil die noch so ganz authentische Fragen stellen, aber auch in den Naturwissenschaften, weil die noch so neugierig sind. Und das hört dann irgendwann so der 8., 9., wenn die auch sehr pubertierend sind, so ein bisschen auf, und ist alles öde, egal in welchem Fach. Und dann kommt so in der Oberstufe wieder, wenn die anfangen, dass sie wirklich merken, okay, jetzt langsam die Schule zu Ende, was mache ich? Also das ist auch diese Suche nach Orientierung und einem Sinn. Und dann wird Rallye tatsächlich auch wieder für viele interessant, weil man sich einfach mal anguckt, wie haben denn Generationen vor uns versucht, diese Fragen zu beantworten, die sich genau dieselben Fragen auch gestellt haben, wie wir jetzt in dem Moment.
1: Mhm. Hast du, ich hab irgendwie mal mit jemandem darüber gesprochen und da ging es so um die Sache, ja, ich habe mir das irgendwie anfangs schöner ausgemalt, habe dann doch gemerkt, wie stressig das eigentlich sein kann und vor allem, weil man auch so das Gefühl hatte oder den Wunsch hatte, ich will es anders machen, ich will es besser machen. Kann man da überhaupt viel machen oder sagst du, naja, ehrlich gesagt, natürlich geht man so ein bisschen mit diesem Gedanken rein, ich will es anders machen, ich will die Kids auch begeistern und so, aber dann hat man doch irgendwo so ein relativ enges, nicht Korsett, aber so ein, man ist dann doch irgendwo in diesem, wie nennt man das, in diesem Gerüst, wo man eigentlich nach links und rechts gar nicht so viel machen kann, außer dass man halt, weiß ich nicht. Was ist denn so dein Eindruck?
5: Tatsächlich im Referendariat war es schon sehr eng, weil man einfach, man wird benotet. Also das sind Bewertungssituationen und ehrlicherweise macht man es dann so, dass es dem Fachleiter oder der Fachleiterin
1: nach
5: fällt.
1: Lehrbuch. So nach Lehrbuch quasi.
5: Also, weil man muss, also man, oder man möchte möglichst gute Noten erzielen, weil diese Noten halt nachher über die Stellenvergabe entscheiden und dann, also es hat noch nicht so die eigene Handschrift. Aber ich glaube schon, dass man im Kleinen sehr viel bewirken kann. Also ich finde es auch schon ganz toll, wenn SchülerInnen auch zu mir kommen, wenn sie Probleme haben. So, wenn, dass sie wissen, okay, da ist eine Ansprechperson, an die kann ich mich wenden, auch außerhalb von irgendwelchen Themen und Fragen, die den Unterricht betreffen. Und das geht auch, obwohl das System so schwierig ist. Also das unterschätzt man, das habe ich jetzt auch lernen müssen, schon im Referendariat, wie starr und wie eng und wie kaputt dieses Bildungssystem leider bei uns ist. Und dass einem da auch in vielen Dingen die Hände gebunden sind und die Schulen sind marode und die Ausstattung ist schlecht. Aber ich glaube trotzdem, dass man im Kleinen viel bewegen kann, auch mit einer Menschlichkeit und mit einer Dasein für die SchülerInnen und mehr sein als nur jemand, der Stoff vermitteln will, sondern einfach der wirklich eine Ansprechung.
1: Wann geht's los? Wann übernimmst du deine erste Klasse?
5: 10.8. Also das ist dann genau der erste Schultag nach Sommerferien. Ja.
1: Bist du ein bisschen aufgeregt?
5: Ja, auf
1: schon,
5: jeden
1: gell?
5: Fall.
1: Weil man halt ist so neugierig, welche kleinen Persönlichkeiten wirst du kennenlernen. Das ist schon, stelle ich mir ganz cool vor. Ja. Wobei, eine Frage, natürlich, wir merken ja gerade selber, was da gerade auch so passiert in der Weiterentwicklung, Technik und so weiter. Hat man euch, jetzt nicht nur dich, sondern euch auch darauf vorbereitet, dass wir jetzt gerade in diesem Zeitalter sind, die Kids nutzen alle KI. Ist das etwas, was stattgefunden hat in der Vorbereitung oder sagst du, nee, wir werden hier alle ins kalte Wasser geschmissen und müssen gucken, wie wir damit irgendwie klarkommen?
5: Tatsächlich eher Letzteres. Also da ist die Schule noch sehr wenig drauf vorbereitet. Tatsächlich sind momentan die KIs noch so schlecht. Man muss es wirklich sagen, dass es auffällt. Beziehungsweise man kennt ja seine SchülerInnen und sieht dann sehr schnell, ah, okay, da kommt jetzt irgendwas. Das kann definitiv nicht von der Schülerin, von dem Schüler geschrieben sein. Da ist definitiv KI dahinter. Ich finde es aber auch gar nicht verwerflich. Also ich finde, wenn sie KI sinnvoll nutzen, bin ich da auch nicht dagegen. Ich finde es nur, wenn sie das so stupide machen, ohne das so zu hinterfragen. Und das ist eigentlich, glaube ich, mittlerweile unsere Rolle als Lehrpersonen, dass wir denen einen gesunden Umgang damit und eine gesunde Skepsis damit beibringen und sagen, hier, ihr dürft KI fragen, aber bitte hinterfragt die Antwort, die KI euch gibt und schreibt es nicht nur stupide ab.
1: Ja, stimmt. Ja, das ist ein guter Ansatz. Ansonsten mündlich prüfen. Anders geht es nicht heutzutage, glaube ich. So, was hast du dir für die zweite Hälfte vorgenommen? Was ist so dein Wunsch für die zweite Jahreshälfte?
5: An der Schule ankommen, da mich tatsächlich auch nicht, das ist auch ein bisschen, man nennt das den 24-Stunden-Schock, also vom Referendariat, da hat man 8, maximal 12 Stunden, jetzt habe ich halt das Doppelte an Stunden, da muss ich dann erstmal gucken, wie das so mit Vorbereiten, Nachbereiten, Korrekturen und alles funktioniert, dass man auch noch nebenbei so ein bisschen Leben und Freizeit hat, dass ich das einigermaßen gut hinkriege und vielleicht schon den Winter so ein bisschen über den Berg bin und da schon mein System gefunden habe und und ich freue mich tatsächlich, weil ich in den Herbstferien mit meiner Mama nach Ägypten fahre, eine Studienreise mache. Das habe ich von meinen Eltern zum zweiten Staatsexamen geschenkt bekommen und da freue ich mich total drauf.
1: Ja, sehr schön. Dann wünsche ich dir ganz, ganz viel Glück, alles Gute. Und vielleicht hören wir uns ja nochmal und du sagst mir, wie die kleinen Racker sich so geschlagen haben. Dir einen schönen Abend. Alles Gute dir.
5: Danke.
1: Bis bald.
5: Ja,
1: tschüss.
5: Ciao. Mach's gut.
1: Anrufen dürft ihr vom Handy und vom Festnetz. Und ja, verratet mir, wie eure erste Jahreshälfte so lief.
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1: Ich finde es immer wieder schön, wenn Menschen so mit einer Leidenschaft und mit so einer Passion irgendwie über ihren Job reden und sich so richtig darauf freuen. Und ich finde, das hat man bei ihr gerade richtig gehört. Und ich hoffe, das bleibt auch so. Ich hoffe, die werden ihr nicht das Leben zur Hölle machen, die Kids, und sind ganz lieb zu ihr. Und ich glaube, da wird sie eine tolle Lehrerin werden. Jetzt gehen wir in die nächste Leitung. Wen haben wir denn dran? Muss mal gerade gucken. Da wartet wer mit der 7-4. Wer da woher? Hallo, hallo? 7-4. Zum ersten. Zum zweiten. Und wir ziehen weiter. Wen haben wir dran? Mit der Endziffer 6-1.
6: Hi Daniel.
1: Hi, wer da?
6: Der Hamza aus Berlin. Wie geht's dir?
1: Hamza aus Berlin. Hatten wir schon mal die Ehre?
6: Nein, aber über Instagram einmal.
1: Über Instagram hast du mal geschrieben. Ah, cool. Ja, dann freut es mich, dass du anrufst. Hallo Hamza, Daniel hier, schön. So, heute erste Halbzeit vom neuen Jahr. Na gut, nicht ganz. Ich habe ja gesagt, heute ist schon Ende Juli. Eigentlich bin ich ein bisschen spät dran. Ich habe es irgendwie voll vergessen. Und ich dachte, wir hätten es schon gemacht. Und jetzt stell dir vor, Hamza, das war letztes Jahr. Das war gar nicht dieses Jahr. Da habe ich das schon mal mit euch gemacht. Mache ich eigentlich ganz gerne jedes Jahr. Wie war es denn so bisher für dich, die erste Hälfte?
6: Ich fange mal mit dem zweiten Halbjahr an vielleicht. Und zwar
1: mit dem zweiten? Mit dem ersten meinst du?
6: Naja, kurze Vorgeschichte.
1: Ach so.
6: Ich habe halt eine rechtzeitige spastische Behinderung. Mhm. Und ich hatte eigentlich ein sehr gutes Verhältnis zu meiner Mutter. Habe mit ihr zusammengelebt, hatte halt keine Freunde und eigentlich keine so großen sozialen Kontakte. Jetzt ist meine Mutter vor 7 Jahren oder fast 7 Jahren verstorben. Und man mag es vielleicht kaum glauben, ich bin seitdem ganz schön einsam. Mhm. Und das möchte ich so eigentlich im zweiten Halbjahr mal so langsam angehen, weil das killt ganz schön, wenn man immer einsam ist und jemand eigentlich zu

0: vielleicht eine neutrale Meinung sich einholen.
1: Du warst bisher noch nie bei einem Psychologen, bis jetzt?
0: Nein. Okay. Ich habe mich immer, weil man immer dieses Stigma gesteckt wird. Ja. Und ganz ehrlich, es fiel mir auch so auch auf der Überweisung. Ich habe die einfach so gelassen. Aber als die Ärztin die ausgeführt hat, ich weiß, die nehmen immer das, was so am besten passt. Da stand irgendwie drauf, abnormale Trauerreaktion und mittelgradige Depression. Und dann dachte ich so, naja, ich hatte eigentlich noch nie Freunde und es geht eigentlich gar nicht so ganz um die Trauer. Vielleicht schon, weiß ich nicht. Aber man wird immer so in so eine Art Stigma gesteckt. Und das wollte ich immer so ein bisschen, wo ich dann dachte, ich schaffe es schon alleine, aber das geht irgendwann nicht mehr.
1: Ja, okay, das verstehe ich. Okay. Was mich jetzt aber wundert, ist, dass du 7 Jahre und jetzt auch noch dieses eine halbe Jahr so sagst, ja, ich habe da einfach die ganze Zeit so nicht groß was gemacht. Jetzt plötzlich kommt dieser Moment, da sage ich, ja, jetzt will ich aber irgendwie was ändern. Was war der Auslöser dafür? Warum plötzlich jetzt?
0: Der Auslöser war, dass man sich irgendwann ganz schön hilflos fühlt. Also ich sag,
1: aber das hast du doch schon die ganze Zeit. Du hast dich doch schon alleine gefühlt und so hilflos gefühlt.
0: Ja, aber ich habe das viel in. Ich bin gläubig, muss ich dazu sagen und so. Ich habe das in Moscheen versucht. In Moscheen, gerade auch so in der Partnerfindung und so weiter, da wird sowieso niemand aktiv und mit Freundschaften oder so. Ich hatte immer so, dass ich brauche so ein bisschen zu diesen, ich dachte, dass meine nette Familie, die sagt mal, komm, die lernen uns näher kennen und so, weil ich hatte ja noch nie, wie gesagt, eigene Freunde. Ich kenne das halt nicht so unbedingt, trotz meines relativ hohen Alters, 33 oder meines mittleren Alters.
1: 33 ist nicht ein hohes Alter, ich bitte dich. Aber auch gut.
0: Ich meine so generell, dass die Menschen einfach sagen, der ist kein kleines Kind mehr, was will er denn von uns?
1: Ja, ja.
0: Dachte ich.
1: So darf man nicht denken. Ich weiß, wir machen immer den Fehler, dass wir uns in den Kopf der anderen begeben. Das ist aber Blödsinn.
0: Und dann war ich viel so irgendwie, ach Gott, wird schon helfen und so weiter. Mhm. Aber irgendwann. Ich hatte kurz Urlaub und so von der Arbeit und ich habe dann angefangen und habe dann so die letzten zwei, also es war so, ich hatte ab dem 1.7. fing ich wieder an zu arbeiten und dann merkte ich irgendwie, ey, du hast gar keinen Bock mehr zu arbeiten. Und ich weiß ja genau, woran es eigentlich liegen kann, weil meine Arbeit macht mir eigentlich Spaß. Und ich arbeite auch im Homeoffice, auch da ist alles tutti frutti und so. Und dann dachte ich so irgendwie, ich muss was tun. Und ja, der liebe Hamza, der immer die Sachen absagt. Ich war im Jahr noch schon dabei, zum Psychologen zu gehen. Da habe ich wieder abgesagt. Und dann dachte ich irgendwann, jetzt mache ich das einmal. Weil ich habe so ein bisschen, ich muss so ein bisschen dieses Ding überwinden, dass man so irgendwie von dem Psychologen in so eine Schublade gesteckt wird. Und vielleicht ist es ja auch ganz anders, weil ich war ja noch nie dort. Und so. Und ich muss mir einfach eingestehen, weil meine Mutter war immer so eine Person, die war immer sehr stark und immer sehr so irgendwie, sie hat alles alleine gewuppt und so weiter. Und ich gestehe mir halt gerade ein, ich schaffe das gar nicht so. Was ja auch irgendwie klar ist, weil wenn man immer alleine ist, jemanden zum Reden hat, alle Kontakte, die ich eigentlich habe, sind eher oberflächliche Kontakte. Und was mich dann auch so ein bisschen nervt, wenn man sie alle fragt, wie geht's euch oder wie geht's dir, dann wird dir zurück geantwortet. Aber eigentlich Fragen, wie es mir geht, tun nur meine Arbeitskollegen. Und das ist ja auch kein richtiger Kontakt, das bleibt halt nur in der Arbeit.
1: Okay, das verstehe ich. So, das war jetzt dieses Jahr, ne? Juli, wo du angefangen hast. Okay. Was war das für ein Job? Was für eine Tätigkeit war das nochmal?
0: Na, in der Bank.
1: In der Bank, okay.
0: Also nicht angefangen, ich hatte kurz Urlaub, ich bin da schon seit 2022.
1: Ach so. Und machst du jetzt weiter, ziehst du jetzt durch oder willst du doch nicht mehr?
0: Mit was?
1: Bank.
0: Nee, das muss ich ja erinnern, weil das so ist bei mir gerade so mit der Behinderung. Ich dachte schon, okay, jetzt kündige ich, dann dachte ich mir, ach, wann das doofe Jobcenter oder Arbeitsamt kommt ja irgendwie auch wieder, wollen ja, dass du irgendwie arbeitest. Und gerade mit der Behinderung ist es sehr schwer, einen anderen Job zu finden. Und ganz ehrlich, mir geht es ja eigentlich eher um die psychische Belastung. Also ich würde fast schon von mir sagen, ich habe einen Burnout, aber nicht wegen der Arbeit, sondern wegen meiner ganzen psychischen Situation.
1: Mhm.
0: Weil man eigentlich ständig am Rotieren am Funktionieren irgendwie. Also man hat ja wenig

0: oder überhaupt keine Ablenkung, was ich mal gemacht habe. Ja, okay, diese Standardsachen, Fernsehen gucken, Radio hören, bisschen Nachrichten lesen, was man so alleine machen kann, aber da ist kein richtiges Hobby dabei.
1: Ja, verstehe. Was wäre denn so dann das, was dich anspricht, was einem Hobby nahe käme?
0: Das Problem ist, man merkt das, wenn man mit mir quatscht und so. Viele merken das nicht, aber ich würde mich als Menschen scheuen. Also gerade eben Kontakt mit Menschen, so wenn ich jetzt von Angesicht zu Angesicht, dann kommen mir immer so die Fragen auf, wie reagieren die auf meine Behinderung? Man sieht ja das irgendwie und so gerade wenn ich
1: Ja, ich rede von deinem
0: laufe.
1: Hobby, aber nicht jetzt von Menschen. Hobbys kann man ja auch ohne Menschen ausführen.
0: Naja,
1: Also was wäre denn so ein Hobby für dich?
0: es ist so. Ich weiß gar nicht richtig, was mein Hobby wäre. Also ich wäre an vielem interessiert, in Musik.
1: Aber dann probier das doch alles mal aus. Also ich meine, wie will man es denn sonst rausfinden? Man muss doch alles mal irgendwie ausprobiert haben, um rauszufinden, was einem liegt.
0: Ich sage, ich bin gelähmt in dem Bereich irgendwie.
1: Wie gelähmt?
0: Ich bin in dem, ich die, naja, ich kann in dem Bereich irgendwie, also als ob ich so alleine nicht ganz. Also ich habe schon so irgendwie dieses Innere, ja, ich will da was ändern daran. Aber ich komme nicht alleine auf die Potten, wo ich sage irgendwie, ja, da fehlt mir so, das wäre viel schöner, gleich irgendwie erstmal jemanden kennenzulernen und dann ein Hobby zu beginnen. Und das bin ich immer so jemand, der, ich mag nicht so gerne Sachen allein zu machen.
1: Ja, gut, verstehe ich zum Teil, aber natürlich kann es auch passieren, dass du dann irgendwie merkst, dass das Hobby von dieser Person dich halt irgendwie nicht anspricht. Und das wäre natürlich jetzt schade, wenn du dann aufgrund dessen vielleicht das Interesse auch dann daran verlierst, mit der Person abzuhängen. Nur weil sie vielleicht ein Hobby hat, was dir am Ende doch nicht gefällt. Aber interessant. So, das heißt, die zweite Jahreshälfte ist jetzt erstmal hier Termin mit Psychologe. Ja, ist schon was vereinbart, weil man wartet ja eigentlich immer monatelang, bis man was
0: Donnerstag,
1: bekommt.
0: ich habe erstmal das Erstgespräch von der 116, 117, dass ich das vereinbaren kann und dann mal weiter gucken. Und ich hoffe wirklich, dass sie bei mir vielleicht sogar sogar am Donnerstag die Ärztin ein Angebot macht, dass sie mich übernehmen würde gleich, weil
1: Sehr gut.
0: ich würde schon gerne so schnell wie möglich.
1: Sehr gut, sehr gut. Hamza, ich drück die Daumen. Ich wünsche dir alles Gute. Danke dir
0: Gerne.
1: auf jeden Fall fürs Mitmachen. Und
0: Und ich melde mich mal, falls sich was ergeben hat.
1: sehr gerne, kannst du machen. Bin ich sehr gespannt drauf.
0: Ja.
1: Bis dann. Ciao.
0: Okay. Ciao.
1: Anrufen dürft ihr auch vom Handy und vom Festnetz. Die Nummer zu mir ins Studio.
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1: Die erste Halbzeit 2026 ist rum und ich möchte ganz gerne mal von euch ein kleines Fazit hören. Wie war denn so die erste Hälfte? Was erhofft ihr euch von der zweiten Hälfte? Und wir gucken mal gerade, wen haben wir in der nächsten Leitung? Da wartet wer mit der Endziffer 74. 74, wer da?
3: Hi.
1: Wer dran?
3: Hier ist der Tom Schön.
1: Tom, woher bist du?
3: Aus Mannheim.
1: Aus Mannheim. Darf ich Tom sagen oder möchtest du
3: Genau.
1: gesiezt werden?
3: Tom reicht, alles
1: Tom,
3: gut.
1: Tom reicht, gut. Ich bin
3: Genau.
1: Daniel, freue mich, dass du da bist, Tom.
3: Freut mich auch.
1: Du klingst noch sehr jung, ich würde sagen Anfang 20.
3: Mitte 20, ja.
1: Mitte 20 sogar schon. Ach krass.
3: Genau.
1: Tom, wie war denn so die erste Hälfte von diesem Jahr für dich?
3: Ja, eigentlich ganz gut. Beruflich läuft super. Privates Leben ist auch gut.
1: Was machst du beruflich?
3: Ich bin auf dem Bau tätig, Maler, Lackierer.
1: Maler-Lackierer, okay. Wie lange schon?
3: Genau. Seit knapp 4 Jahren jetzt ungefähr.
1: Okay. Ein Job, den du
3: Ja.
1: liebst oder den du aus finanziellen Gründen machst?
3: Die Lust ist so im Laufe des Ausbildungsjahres dann erst so richtig gestiegen und Interesse ist geblieben und mittlerweile mache ich das schon sehr, sehr gerne.
1: Ja,
3: Also es macht
1: wirklich?
3: sehr viel Spaß. Ja.
1: Ich habe jetzt gerade erst, wann war das denn? Ich glaube, gestern, vorgestern habe ich gehört, handwerkliche Berufe gerade im Hype. Also da gehen immer mehr Leute rein in diese Berufe, weil sie merken, KI wird einiges kaputt machen, aber Handwerkberufe
3: Ja.
1: werden auf jeden Fall gefragt sein, weil da kommt die KI nicht ran.
3: Das stimmt auf jeden Fall, ja.
1: Die kann leider nichts malen und lackieren und die kann auch keine Fliesen verlegen und auch keine Kabel. Da braucht man noch Menschen.
3: Genau, ja.
1: Und man muss ja auch sagen, es sind ja gut bezahlte Jobs, ne? Oder ich weiß nicht, wie verdient man gut
3: Kann
1: als
3: mich nicht
1: Maler-Lackierer?
3: beklagen, ja. Ich verdiene ordentliches Geld, also es reicht zum Leben.
1: Ist der Terminkalender auch immer ausgebucht oder sagst du nö?
3: Schon gut gefüllt.
1: Was heißt gut gefüllt? Könnte mehr sein oder ist wirklich gut?
3: Nee, also viel noch privat nebenbei. Bei Bekannten und alles.
1: Das machst du da auch noch nebenbei?
3: Genau, ja.
1: Naja, okay,
3: aber über die Firma haben wir schon immer ziemlich gut ausgebucht.
1: Bist gut ausgebucht. Ja, nice. Ja, es ist immer genau. Gut, jemanden im Freundeskreis zu haben, der Maler und Lackierer ist. Das ist immer sehr praktisch.
3: Ja, das stimmt. Kriegt viele Anrufe aus dem Umkreis, ja.
1: Ja. Also du sagst, privat, beruflich läuft eigentlich dieses erste halbe Jahr ganz gut. Bist du denn aber auch zufrieden damit? War das auch so das, was du dir Anfang des Jahres, weil man macht ja immer so Anfang des Jahres, denkt man sich so, ja, dieses Jahr soll mal irgendwie was passieren. Ist das so oder sagst du, hast du dir gar nicht groß was vorgenommen für dieses Jahr, was passieren soll?
3: Also dieses Jahr ist tatsächlich ein Traum von mir in Erfüllung gegangen. Also das war ein großer Wunsch. Waldhof Mannheim spielt wieder im DFB-Pokal mit. Falls das dir was sagt.
1: Fußball.
3: Genau. Und da spielen wir gegen Lautern im Derby, im DFB-Pokal in der ersten Runde. Das ist schon ein Traum, der in Erfüllung gegangen ist, jetzt Hobby-seits.
1: Und wenn du jetzt wir sagst, dann meinst du dich als Fan von der Mannschaft?
3: Als Fan oder auch meine ganzen Freunde, auch Waldhof-Fans. Also ich würde mal sagen, es ist ein großer Traum von vielen Fans in Erfüllung gegangen.
1: Ach so, okay. Ich habe jetzt gerade gedacht, das wäre sowas Privates, aber... du freust dich einfach für deine Mannschaft, dass die jetzt weitergekommen ist und das ist genau. Ein großer Traum.
3: Ja.
1: Okay. Ja, das kann ich schon verstehen und nachvollziehen. Okay. Und das heißt, du bist jetzt bei jedem Spiel immer mit dabei?
3: Natürlich, immer.
1: Dauerkarte?
3: Klar.
1: Klar. Wann spielen die wieder? Ich kenne mich nicht aus, muss ich ganz ehrlich zugeben. Wann spielen die?
3: Jetzt ist gerade noch Vorbereitung. Am 7. August müsste, glaube ich, die Runde wieder anfangen in der dritten Liga.
1: Das geht ja auch wieder flott, ne?
3: Ja, die Zeit rennt.
1: Ich habe letztens mit unserem Fußballstadion-Reporter gesprochen und der hat gemeint, die Pausen werden immer kürzer. Gerade auch so die Winterpausen. Stimmt das? Die hatten früher
3: fühlt
1: irgendwie.
3: Fühlt sich so an, weil die Turniere mir jetzt mittlerweile auch immer. Also jetzt war ja die WM und da hast du nicht diese Fußballpause, wie wenn gar nichts läuft. Heißt, für mich persönlich kommt es mir immer kürzer vor, weil du trotzdem immer noch weiter Fußball schauen kannst.
1: Ja, aber auch so die Winterzeit. Auch da wird angeblich, das war früher länger gewesen, habe ich mir sagen lassen. Ob das stimmt, ja. Weiß ich nicht. Und dass das Vor- und Nachteile hat. Auf der einen Seite, man braucht ja natürlich auch so ein bisschen klar. Erholung, ne? vom Spiel.
3: Ja.
1: Andererseits, ja, wenn sie zu viel Erholung haben und dann feiern und vielleicht auch wieder Form verlieren, ist auch wieder blöd.
3: Ja.
1: Wärst du eigentlich, also wärst du gerne Profifußballer geworden oder sagst du, nö, ich mag das schon, den Jungs zuzugucken, aber ich habe jetzt keinen Bock, da selber Profifußballer zu sein?
3: Also ich würde lügen, wenn mein Traum in der Kindheit nicht wäre, Fußballprofi geworden zu werden. Also geworden zu sein.
1: Ja.
3: Ich glaube, da spricht für viele.
1: Aber dann kam die Beinverletzung.
3: Genieße ich gerade schon.
1: Oder die Knieverletzung.
3: Nee, so nicht. Nee. Ey, aber nicht jeder kann es schaffen, ne? Natürlich ist es ein schwerer Schritt.
1: Ja, auf jeden Fall.
3: Aber ich genieße auch auf der Tribüne die Stimmung zu genießen, mit meinen Freunden ein paar Bier zu trinken. Das reicht mir auch.
1: Was will man mehr?
3: Genau.
1: So, was ist für die zweite Jahreshälfte geplant bei dir? Gehst du nochmal in Urlaub oder willst du heiraten? Was hast du so geplant für die zweite Hälfte?
3: Nee, das ist also auf jeden Fall beruflich weiter so läuft.
1: Aha.
3: Und natürlich einfach gesundheitlich auf dem Stand zu bleiben wie aktuell.
1: Wie läuft's denn gerade aktuell gesundheitlich?
3: Gut, keine Beschwerden.
1: Schadest du deiner Gesundheit durch dein Verhalten oder lebst du gesund?
3: Nee, ich würde schon, also klar, ich rauche, aber ich würde schon sagen, ich versuche es weitgehend gesund zu halten.
1: Rauchen und jede Woche Party machen bis zum Abwinken?
3: Party nicht.
1: Party? Nee. Sondern?
3: Stadion nur.
1: Nur Stadion? Ach ja, okay, gut. Aber da übertreibst du es nicht so sehr mit dem Alkohol.
3: Nee.
1: Das geht höchstens auf die Stimmbänder, wenn du am Grüllen bist.
3: Genau, immer in gewissem Maß, ne?
1: Okay, gut. Dann bin ich zufrieden. Tom, danke dir. Schönen Abend.
3: Wünsche dir auch.
1: Und wenn ich einen Maler Lackierer aus Mannheim brauche, melde ich mich.
3: Alles klar.
1: Wir hören uns. Mach's gut, ciao. Ich brauche tatsächlich einen im Moment. Ja, ja. Naja, jetzt gehen wir in die nächste Leitung. Anrufen dürft ihr vom Handy vom Festnetz.
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1: So, wen haben wir in der nächsten Leitung? Gucken wir doch mal. Da ruft an jemand mit der 5-3. Guten Abend, wer da? Woher?
4: Hi, bin ich das?
1: Hallo ich, wer ist dran?
4: Ich bin die Luna. Ich komme aus der Nähe von Karlsruhe.
1: Luna, ich freue mich. Luna, heißt Luna nicht Mond?
4: Genau, Luna heißt Mond.
1: Schön. Ich bin Daniel. Freue mich, dass du da bist. Luna, erstes Halbjahr ist rum. Also ein bisschen mehr als erstes Halbjahr. Wie war's?
4: Also ich muss sagen, bei mir war es sehr irgendwie erkenntnisreich, weil ich war durchs Studium, ich studiere Englisch auf Lehramt auch, und ich war durchs Studium 3 Monate lang in Irland und habe da quasi so ein, also ich war da einfach für 3 Monate, weil man das eben muss durchs Studium, und habe dann da gearbeitet auf Pferdehöfen, so als Stallmädchen quasi. Und da ist mir irgendwie aufgefallen, dass ich das gar nicht mehr machen will mit dem Lehramt. Ja.
1: Das finde ich aber, Moment mal, das muss, hä? Man, du willst, also ursprünglich wolltest du Englischlehrerin werden, oder wie?
4: Genau, ja.
1: Und dafür muss man, aber man muss doch nicht dafür nach Irland, man muss doch nicht irgendwie Pferdestall machen, oder?
4: Nee, das muss man nicht machen, aber man muss halt, quasi die Sprache zu verbessern und besser zu werden in der Sprache, muss man 3 Monate weg sein. Es kann auch ein Auslandssemester sein, zum Beispiel.
1: Da gehen doch voll viel nach Malta, so nach zum Englischlernen, habe ich gehört.
4: Ja, genau, genau. Das kann man auch machen. Aber ich wollte nach Irland.
1: Und
4: ich mir das auch selbst.
1: Woher kam denn dann aber dieses Gefühl, nee, das ist doch nicht. Lag es an Irland? Lag es an Englisch? Woran lag es am Ende?
4: Ich kann es gar nicht so genau sagen. Also wir sind einfach irgendwie, bin ich mal so aus meinem Umfeld rausgekommen. Ich bin ja jetzt hier die ganze Zeit unter den Leuten, die auch Lehramt studieren. Und dann war ich mal irgendwie weg aus meinem Alltag, aus meiner gewohnten Umgebung. Und dann habe ich irgendwie gemerkt, boah, was will ich eigentlich? Und dann habe ich irgendwie gemerkt, Kinder mein Leben lang, und ich liebe Kinder. Also ich habe auch ganz süße Neffen und alles. Aber ich weiß nicht, ich habe das Gefühl gehabt, ich habe da auch Kinder unterrichtet in Irland, also im Reiten. Und ich hatte das Gefühl, irgendwie macht mir das mit Erwachsenen mehr Spaß.
1: Wir müssen da jetzt gleich mal das Ganze vertiefen. Bleib kurz dran, 10 Sekunden bin ich weg, dann hören wir uns gleich wieder. Und ihr könnt gerne anrufen, eine Leitung ist frei. Bis gleich.
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1: Schön, dass ihr da seid. Die Night Lounge heute mit dem Thema Halbzeit 2026. Wir sind ein bisschen spät dran. Es ist schon Ende Juli. Aber wir müssen das Thema trotzdem machen, weil ich möchte wissen, wie war euer erstes halbes Jahr? Und was habt ihr so für Hoffnungen fürs Zweite? Luna ist gerade bei mir in der Leitung. Sie wollte ursprünglich Englischlehrerin werden, hatte Lehramt auch, Englischstudium und ist dann sogar nach Irland, um dort die Sprache noch mal ein bisschen besser zu vertiefen. Hat aber dann auch gemerkt, nee, irgendwie ist es nicht so. Ich mag zwar Kids, aber ich mag es irgendwie dann auch eher mit Erwachsenen zusammenzuarbeiten, wie ich es richtig verstanden habe. Und die Tatsache, dass du dann so ein bisschen aus deinem Umfeld raus bist, hat dazu geführt, dass du auch so die Fragen dir stellen konntest, was will ich eigentlich, ne? Was möchte ich? Hast du das Gefühl, dass dieser Wunsch mit dem Lehramt fremdbestimmt war?
4: Ich weiß es nicht. Also es kann schon sein, weil, also meine Familie ist auch sehr lehrerlastig. Mein Papa war Lehrer, meine Schwester macht Lehramt.
1: Okay, genau, also passt das ja. Könnte das ja wirklich so sein.
4: Ja, eigentlich schon, aber irgendwie ich habe das Gefühl, viele haben so einen Traum. Zum Beispiel in der 10. Klasse sagt man schon, ich werde jetzt Lehrerin, ich will Krankenschwester werden, ich will Feuerwehrfrau, Mann werden. Ja. Aber ich hatte das nie, muss ich sagen. Und ich finde es auch voll schlimm, weil jetzt bin ich 22 und bin an so einem Punkt, wo ich mir überlege.
1: Nein. 22 bist du jetzt.
4: Ja.
1: Alina, du hast A, finde ich, du hast ein tolles Alter. B, du stellst dir selbst aktuell die richtigen Fragen. Super. Ich wünschte, ich wäre an deiner Stelle und hätte damals schon diese Fragen gehabt. Viele träumen noch vor sich hin, die wissen noch gar nicht. Aber du hast jedenfalls schon gemerkt, nee, da ist was. Und jetzt muss ich rausfinden, was es ist. Und das findest du ja eigentlich nur raus, wenn du wirklich der Sache auch eine Chance gibst und auch dich auf die Suche begibst. Was hast du jetzt vor? Was willst du jetzt so machen? Willst du die Welt erkunden? Willst du Orte entdecken? Willst du, was willst du machen?
4: Ich weiß es noch nicht genau, aber ich will eigentlich jetzt auch schon ein anderes Studium anfangen. Jetzt im September fängt es quasi wieder an und habe da über einen Studiengang einfach nachgedacht, wo man irgendwie mehr Entscheidungsfähigkeiten noch hat am Ende. Nämlich? Weil dann hat man ja noch mal diese 3 Jahre und sonst habe ich das ja nicht mehr. Und als wenn man halt Lehramt studiert, dann wird man halt Lehrerin oft. Also man hat nicht so viele Möglichkeiten und es gibt aber viele Studiengänge, wo man das hat. Und da bin ich mich gerade so am Umschauen. Aber es ist auch eine ganz schwierige Phase gerade irgendwie, weil man fühlt sich schon so, ich weiß, es ist nicht so, aber man fühlt sich schon so, als würde man irgendwie gerade also keine Routine mehr haben, so richtig. Weil eigentlich würde ich jetzt Klausuren schreiben und ja, das lohnt sich jetzt gerade nicht mehr für mich.
1: Ja, aber du wirst merken, ob es sich für dich richtig anfühlt. Und wenn du sagst, nee, das hat sich für mich richtig angefühlt, das so zu entscheiden, dann finde ich das gut. Die Frage war ja gerade, die ich mir stelle, ist, gibt's irgendwas, worauf du gerade einfach Lust hättest? Also du sagst gerade, du willst was anderes studieren, aber was denn? Hast du noch gar nicht gesagt, in welche Richtung es gehen soll?
4: Genau, also ich dachte jetzt eher was mit Erwachsenen. Mhm. Vielleicht irgendwie auch, also ich will auf jeden Fall irgendwas machen, wo man schon Menschenkontakt hat, aber vielleicht eher sowas Richtung einem Unternehmen und Personalabteilung oder sowas, weil das ist dann halt auch irgendwie sozial, aber halt anders sozial. Mhm. Ja.
1: Glaubst du, es liegt daran, dass du, also hat das einen Grund, warum Erwachsene, oder sagst du, nö, nicht unbedingt? Spielt gar keine so große Rolle, weil du sagst ja eigentlich, mag ich ja Kids, aber ich habe gemerkt, mit Erwachsenen möchte ich doch lieber eher zusammenarbeiten. Gibt es dafür einen Grund?
4: Ja, also ich glaube, mir wird es irgendwann fehlen, so auf, ja, ich will jetzt nicht sagen, dass man mit Kindern nicht auf Augenhöhe reden kann, aber ich habe auch Grundschullehramt studiert. aber dieses einfach irgendwie mal normal miteinander reden, glaube ich, wird mir schon fehlen, weil ich bin so ein bisschen eine Labertasche. Und das kann man ja auch als Lehrer super sein. Aber ja, ich weiß nicht, ob mich das so erfüllt einfach auf Dauer.
1: Aber du hast doch die ganzen Kollegen, mit denen du quatschen kannst. Dann hast du natürlich noch ein privates Umfeld, wo du mit den Erwachsenen reden kannst. Aber das wäre trotzdem nicht das Gleiche. Du willst beruflich auch mit Erwachsenen zu tun haben, ja?
4: Ja, ich glaube schon. Okay. Also,
1: du weißt aber, dass Erwachsene eigentlich auch einfach nur Riesenbabys sind, ne? Das meine ich gar nicht böse.
4: Ja. Das stimmt. Natürlich.
1: Also ich habe wirklich das Gefühl, es gibt manchmal wirklich Riesenbabys.
4: Ja, das glaube ich auch.
1: Ja. Ich habe jetzt so oft dieses eine Buch von Stefanie Stahl verschenkt, weil ich mir dachte, ey, du musst wirklich mal deinem inneren Kind mal irgendwie mal mit dem reden. Und mal gucken, was du da irgendwie, dass du mal irgendwie den Racker beruhigst, irgendwie, der da in dir immer noch tobt. Schön.
4: Ja,
1: aber freue mich, dass du das machst. Gibt es irgendwas, was du jetzt als nächstes gerne noch angehen möchtest? Ich meine, Irland hast du jetzt irgendwie abgehakt. Gibt es irgendwas anderes, wo du sagst, so ja, das wird mich reizen, da möchte ich gerne mal hin, das interessiert mich?
4: Also ich würde super gerne irgendwie nochmal jetzt, wo ich die Zeit habe, irgendwie nochmal weg, aber vielleicht nicht so lang, einfach mal in Urlaub gehen mit meinem Freund oder irgendwie mal nicht so ganz abenteuerlustig, obwohl ich schon wieder mit dem Gedanken gespielt habe, nochmal ins Ausland zu gehen irgendwie und irgendwas anderes arbeiten. Aber ich glaube, ich bin mir irgendwie noch, das sage ich ja gerade, ich bin voll aus meiner Routine raus. Ich muss mir jetzt was überlegen ganz schnell, weil ich will die Zeit ja auch nutzen und nicht irgendwie eine Lücke in meinem Lebenslauf haben, sondern irgendwie was Sinnvolles machen. Weil gerade habe ich quasi nur so einen Minijob in einem Café, Kellner ich. Ja,
1: ja, ich habe irgendwie so bei dir das Gefühl, nach dem, was du so schilderst, so, ja, so in die Richtung Business, Beratung, ja, so irgendwie Mitarbeitercoaching, das könnte ich mir gut vorstellen, so wenn das so in, auch so, ja, so deins ist, wo du sagst, ja, das fühle ich so in die Richtung.
4: Mhm. Toll. Ich wollte auch mal Moderatorin werden, aber jetzt nicht mehr.
1: Jetzt nicht
4: super,
1: mehr.
4: Super, ja, anfangs.
1: Ja gut, aber das gehört ja mit. Aber es gehört mit dazu, Mitarbeitercoaching und so weiter. Ja. Da musst du auch moderieren, musst auch auf Bühnen stehen, ja, musst manchmal Leute und es sind gut bezahlte Jobs. Ja, also wirklich sehr gut bezahlte Jobs. Habe ich früher auch ganz gerne mal gemacht in irgendwelchen Unternehmen so die Mitarbeiter dann für 4 Stunden geschult und dann hast du manchmal einen ganzen Monatsgehalt bekommen für so eine kurze Schulung. Ja. Luna, ich wünsche dir bei was auch immer du machst, sehr viel Erfolg. Danke dir, dass du angerufen hast.
4: Danke auch fürs Gespräch.
1: Und alles Gute für deine Zukunft. Bis bald.
4: Danke.
1: Ciao. Ciao. Anrufen dürft ihr auch vom Handy vom Festnetz. Erste Halbzeit ist rum und ich möchte wissen, ja, wie war 2026 bisher?
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1: Die Nummer zu mir ins Studio. Wen haben wir denn in der nächsten Leitung? Jay aus Ulm. Danke fürs Warten. Hallo Jay.
5: Hi, grüß dich. Wie geht's dir?
1: Ach ja, man muss, ne? Jetzt, wo du da bist, geht's besser. Freue mich, dass du da bist. Let's go. Erzähl mal.
5: Freut mich auch. Ja. Ich bin gerade dabei, mich neu zu formen, weil ich habe viel Abschied genommen von Freunden, wo ich gedacht habe, das sind Freunde. Und jetzt muss ich mich neu aufbauen, neu formen. Ich meine, wenn du dich zurückerinnerst, also die vor ein paar Folgen mal, dazu hatte ich schon mal so ein Beziehungsthema, haben wir mal geredet und bin jetzt wieder auf dem Weg der Besserung.
1: Also jetzt reden wir ja erstmal über die letzten 6 bis 6,5 Monate. Da hast du, was ist da passiert in diesen letzten 6 bis 6,5 Monaten?
5: Ja, wo fange ich an, wo höre ich auf?
1: Wir fangen im Januar an und wir enden im Juli. Also was ist Anfang des Jahres passiert? Was sind die Highlights?
5: So eigentlich Anfang des Jahres eigentlich nicht viel. Mhm. Eher mehr so im Mai.
1: Okay, was ist da passiert?
5: Hat sich meine Freundin von mir nach 7 Jahren getrennt.
1: Mhm, nicht schön.
5: Ja, war toxisch und hat mir nicht gut getan, sage ich mal. Aber entfernen wir uns selbst fühlen.
1: Ich hören will, muss fühlen, sagst du?
5: Ja.
1: Da sprichst du von dir selbst.
5: Ja, ich habe all die Jahre halt auf niemanden gehört, sag ich mal. Also ich habe diese Warnsignale nicht ernst genommen. Also.
1: Gibst du dir selbst Schuld oder gibst du ihr Schuld oder was?
5: Ich gebe keinem die Schuld.
1: Niemandem? Okay. War keine leichte Zeit.
5: Nein, war nicht leicht.
1: Und was machst du jetzt draus? Sagst du irgendwie, ja, jetzt bin ich, glaube ich, ready, mein Leben in die Hand zu nehmen und... Oder wie sieht es aktuell aus?
5: Ja, also ich habe jetzt angefangen, mal klarer und vernünftiger zu denken. Und habe mit dem Kraftsport angefangen. Also ich trainiere, habe meine Ernährung eingestellt, also richtig eingestellt.
1: Sehr gut, sehr gut.
5: Ich will raus aus dem Trott. Ich habe jetzt auch, Psychologentermine, also weil ich durch diese toxische Beziehung, durch diesen Narzissmus so an vieles, an Emotionen verloren habe und ich fange jetzt erst, glaube ich, an, wieder so wach zu werden, sag ich mal. So,
1: Das ist doch gut.
5: Ja, es ist fremd, also es ist komisch, das Gefühl, also es ist echt ein komisches Gefühl. Es kommt und geht halt immer mal wieder.
1: Ja. Es gibt Tage, da fühlt sich's gut an, es gibt Tage, da fühlt sich's richtig blöd an, ne?
5: Ja.
1: Aber vielleicht kannst du das Gefühl mitnehmen. Das Gefühl, dass du weißt, ey, ich habe da auch so eigene Sachen, die ich gerne umsetzen möchte, die ich erreichen möchte. Und ich lasse nicht nochmal zu, dass ich in einer Beziehung das aus den Augen verliere. Weil das machen sehr viele. Die verlieren dann so ihr sich selbst, weißt du, in einer Beziehung. Die hören dann gar nicht mehr so auf ihre eigene Stimme, sondern wollen es dann immer nur der Partnerin, dem Partner recht machen. Und das finde ich eigentlich ganz gut, wenn man dann so diese Möglichkeit hat, das zu erkennen für sich.
5: Ja. Ich gehe jetzt auch spazieren mittlerweile, aber um diese Uhrzeiten halt, weil da habe ich Ruhe. Es tut mir auch viel, also es tut mir sehr gut. Da bin ich für mich und meine Gedanken. Ich muss meine Sterne neu ordnen.
1: Ja.
5: Ganz einfach.
1: Das ist eine Möglichkeit. Ja, es sind viele, viele Sachen, die man da so machen kann. Schreib dir die Gedanken auf, die du machst, damit du das nicht vergisst, was du dir vornimmst für deine Zukunft.
5: Auf jeden Fall.
1: Sehr gut. Jay, also viele Sachen, die in den ersten 6 Monaten passiert sind. Was wünschst du dir für das kommende, also für die nächsten Monate? Was soll bis zum Jahresende noch passieren? Ganz realistisch, ohne jetzt irgendwie Hokuspokus und irgendwelche Wunschdenken. Was möchtest du auf jeden Fall noch bis zum Ende des Jahres? Was soll sein?
5: Ich möchte wieder zu mir selber finden.
1: Mhm.
5: Das ist, glaube ich, das Wichtigste gerade für mich. Mich selber kennenzulernen, sage ich mal.
1: Was glaubst du, woran würdest du merken, dass du dich selbst kennengelernt hast?
5: Das kann ich jetzt so noch nicht sagen, weil ich es noch nicht versucht habe, richtig.
1: Dafür musst du Single bleiben oder was muss dafür passieren?
5: War eigentlich seit meiner Kindheit alleine. Also es juckt mich.
1: Na, dann weißt du ja, wie Single ist. Du warst seit deiner Kindheit Single, okay. Und trotzdem hast du nicht die Antwort darauf gefunden, wer du bist.
5: Ich sag mal so, viele wollten, dass ich jemand bin, der ich nicht bin. Und also man hat es mir aufgezwungen. Ich habe es sehr weit zurück. Also es hat mit meiner Erziehung zu tun.
1: Mhm.
5: Ja.
1: Und jetzt bist du an dem Punkt, dass du zu dir selbst Ja sagst? Oder sagst du immer noch, ja, ich werde wahrscheinlich Schwierigkeiten haben, zu mir selbst zu stehen, weil ich immer noch versuche, es den anderen recht zu machen?
5: Nein, ich mache es keinem mehr recht, weil es gibt nur noch mich.
1: Mhm.
5: Und das ist auch erstmal gut so.
1: Glaubst du, man kann es sich selbst recht machen? Und trotzdem auch mit den anderen Menschen im Einklang leben? Oder glaubst du, es geht immer nur entweder oder, schwarz oder weiß? Ich denke an mich, aber automatisch bin ich dann der Egoist für alle anderen. Oder glaubst du nicht, es geht auch irgendwie beides?
5: Es geht schon beides, aber es dauert, sag ich nicht.
1: Und du traust dich, diesen Weg jetzt zu gehen?
5: Ja.
1: Schön. Müsst du dir Hilfe suchen oder machst du es alleine?
5: Ich bin dabei, mir dabei Unterstützung zu suchen. Und
1: von wem?
5: Psychotherapeuten.
1: Okay, und wenn du sagst, du bist dabei, dann was hast du bis jetzt dafür gemacht?
5: Ich habe so einen Überweisungsschein, wo der eine, weiß jetzt nicht mehr der Name, der hat da auch die 116-117 oder was es ist, habe ich relativ schnell einen Termin gekriegt. Also das war so eine Notüberweisung. Und,
1: ach, wirklich?
5: Ja. Okay. Naja, das gibt's. Also das muss man mit dem Arzt absprechen, da geht man dann aufs Portal, gibt diesen Code ein und dann kriegt man halt, sag ich mal, im 100 Kilometer hast halt die höhere Wahrscheinlichkeit, einen Arzt zu finden. Wie jetzt zum Beispiel von hier aus wäre es halt München oder Stuttgart.
1: Ja. Ach du meine Güte, das ist ja, München ist ja schon weit von Ulm jetzt.
5: Ja, ja.
1: Vor allem nur für einen Termin. Du musst ja vor Ort sein oder kannst du es telefonisch machen?
5: Vor Ort.
1: Boah, das wäre schon übel.
5: Das wäre kein Problem, das würde mich nicht interessieren.
1: Ja. Jay, am Ende des Tages ist einfach nur wichtig, dass dir geholfen wird, dass es dir am Ende auch besser geht. Und freue mich für dich, dass du diesen Weg gehst. Finde ich wirklich stark. Ja. Ich wünsche dir alles Gute.
5: Wünsche ich dir auch. Bis zum nächsten Mal.
1: Bis zum nächsten Mal. Bis bald. Mach's gut.
5: Ciao, ciao.
1: Ciao. Boah, ich fühle ihn so. Ich mache das auch ganz gerne mal. Manchmal so abends durch die Gegend laufen, übers Leben nachzudenken, über Entscheidungen nachzudenken, über das, was man damals auch so für Entscheidungen getroffen hat. Das kann wirklich sehr, sehr befreiend sein. So, jetzt gehen wir in die nächste Leitung. Wen haben wir denn dran? Schauen wir doch mal. Heute zum Thema erste Jahreshälfte ist rum. Halbzeit. Wie war so die erste Jahreshälfte für euch?
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1: Die Nummer zu mir ins Studio. So, und wir haben das Thema natürlich auch online gepostet. Da wollte ich auch von euch wissen, wie habt ihr denn so abgeschnitten? Und wir müssen mal gerade gucken. Das wird jetzt gerade mal hier aktualisiert. Und eine Nachricht habe ich auch schon bekommen zu dem Thema. Ihr könnt natürlich nach wie vor immer E-Mails schreiben, wenn ihr das möchtet. Und die kommen dann auch vor und dann kann ich sie auch vorlesen. So, nehmen wir mal die erste Mail, die gekommen ist. Die ist von, darf ich es vorlesen? Hallo Daniel, hier ist Martin aus Höpfingen. Für meine Familie und mich war das Jahr mit sehr vielen und hohen Kosten verbunden. Denn beiden Kindern, den beiden Kindern kann man nicht einfach so mal ein Eis oder Schokolade kaufen. Weiter hat meine Ehefrau ein kleines Fahrunternehmen, das durch die hohen Spritpreise an den Rand des Ruins getrieben wird. Das klingt gar nicht gut, wenn ich ehrlich bin. Wäre dies nicht schon genug, befinden wir uns gerade im Hausumbau und bekommen dort ein drittes Mal die momentane Situation im Land zu spüren. Sieht man mal über unseren Tellerrand hinaus, sind auf der Welt genug Menschen gestorben, die in Kriegsgebieten leben, nur weil einige Politiker, falls man die so nennen darf, meinen, irgendwelche meist eigenen Interessen durchsetzen zu müssen. Wenn das alles so weitergeht, schreibt er, kann die zweite Hälfte wirklich nicht besser werden. Im Gegenteil, er treibt unsere Politik doch die Menschen alle in eine politische Richtung. Martin, danke dir für deine Nachricht. Das klingt, als ob du auf jeden Fall schon sehr damit beschäftigt bist, was da so in der Welt passiert. Und dazu kommen natürlich noch die privaten Sachen. Das lässt alles immer sehr, sehr schwer wirken. Ich hoffe sehr für dich, dass du das einfach bewältigt bekommst und dass du da einfach weiter dran arbeitest mit deiner Partnerin zusammen. Ich bin mir sicher, er bekommt das hin. Dann haben wir noch eine Nachricht bekommen. Muss ich mal gerade hier aktualisieren. Sekunde. So, wo ist es denn? Da haben wir sie. So. Wieso ist denn das jetzt gerade schon wieder weg? Gibt's doch gar nicht. Das ist schon wieder weggegangen. Okay. Muss ich gleich nochmal aktualisieren. Aber wir haben die Umfrageergebnisse. Die kann ich euch jetzt schon mal vorlesen. Frage Nummer 1, die ich euch gestellt habe in WhatsApp. Da wollte ich von euch wissen, und zwar 2026, wie war das denn bisher so für euch? Und ihr habt wie folgt abgestimmt. Das Jahr war super, sagen 11,1%. Das Jahr war ganz okay, sagen 77,8%. Siehe da, hätte ich jetzt auch nicht gedacht. Das Jahr war schlecht bis jetzt, sagen 11,1% ebenfalls. Und katastrophal, sagen 0% von euch. Das ist ja irgendwie ganz okay, ne? Zu wissen, ganz okay. Zweite Frage. Was denkst du für die zweite Jahreshälfte? Wird's gut oder wird's schlecht? Nur das wollte ich wissen. Und ihr habt gesagt, wird gut, sagen 80% von euch. Und es wird schlecht, die zweite Hälfte, sagen 20% von euch. Also das gibt mir auf jeden Fall ein gutes Gefühl. Die Leute haben noch nicht alle den Kopf in den Sand gesteckt. So, dann danke ich euch erstmal. Ich guck mal, ob ich die Mails gleich noch irgendwie aufbekomme. Im Moment hakt das Programm. Das passiert manchmal. Gehen wir mal weiter, und zwar zu Yvonne nach Euskirchen. Hallo Yvonne, grüß dich.
6: Hallo.
1: Hallo Yvonne. So.
6: Ich nehme dann das Feuerpferd, glaube ich.
1: Das Feuerpferd? Wie meinst du das?
6: Hattest du nicht am Anfang oder relativ am Anfang gesagt, dass es das Jahr der Veränderung ist oder sowas?
1: Ja, also nee, das Feuerpferd, ich habe mir das vor dem durchgelesen, das Feuerpferd findet nur alle 60 Jahre statt und es steht im Chinesischen für einen sehr starken Umbruch. Also viele Dinge sollen sich im Jahr des Feuerpferdes ändern. Das Feuerpferd reitet quasi los und reißt alles mit sich mit und Dinge werden einfach quasi... Ja, verändert, ob man will oder nicht will. Selbst die Dinge, wo man festgesteckt hat, die werden jetzt einfach verändert, weil das Feuerpferd loszieht. Hast du den Eindruck, dass dieses Jahr wirklich so ist?
6: Ich finde für mich schon, ja.
1: Warum? So woran machst du es fest?
6: Naja, das Traurige ist, dass ich in den letzten 7 Jahren viele, also meine Mama gestorben ist, mein Papa, mein Stiefpapa, das war sehr, sehr traurig und ich glaube, dadurch rückt meine Geschwister viel näher aneinander. Das waren wir vorher nie. Und die große Veränderung ist, dass ich die Menschen viel mehr wahrnehme. Hört sich jetzt komisch an, aber ich sehe vieles realistischer und mache mir auch gar nicht mehr so viele Gedanken, glaube ich. Ja, man genießt einfach mehr die Zeit. Man lebt bewusster, glaube ich. Mhm.
1: Die Menschen, die du verloren hast, alles dieses Jahr passiert?
6: Nee, fast im Zweijahresrhythmus.
1: Im Zweijahresrhythmus, okay. So, und die letzten 6 Monate, was ist da so das Fazit? Seit Jahresbeginn?
6: Meine Mama ist letztes Jahr im November gestorben und danach habe ich mir auch Hilfe geholt und glaube, verarbeite immer mehr und kann dadurch jetzt auch wieder das Leben ganz anders genießen. Es ist irgendwie...
1: Aber eigentlich hat der Verlust sich eigentlich auch schon ins neue Jahr gezogen, gehe ich mal von aus, ne? Also das war eigentlich ein richtig blöder Start. Erstes Weihnachten ohne sie, das sind ja alles diese hochemotionalen Tage.
6: Geburtstag ohne sie.
1: Oh Gott.
6: Genau.
1: Oh Gott,
6: genau.
1: Das ist nicht leicht.
6: Ja, das ist mit Sicherheit auch noch immer nicht ganz verarbeitet und das ist auch gut so, das soll auch alles so sein, aber man hat die schönen Erinnerungen, natürlich kommen auch die traurigen Erinnerungen, aber im Grunde will man ja das Leben, soll man ja genießen und man macht das Beste daraus jetzt. Wie gesagt, ja. Die Geschwister rücken unheimlich nah, das ist total schön, das ist ein schönes Gefühl und ja.
1: Gibt es Dinge, die dieses Jahr, wo du sagst, ach, ich wollte eigentlich schon viel weiter sein, ich wollte dieses Jahr eigentlich schon das und das, habe ich jetzt alles irgendwie bis jetzt noch nicht geschafft, vielleicht schaffe ich das noch im Laufe der zweiten Hälfte oder sagst du, nee, ich bin gut in Time, also läuft alles nach Zeitplan bis jetzt.
6: Hey, ich habe meine Steuer schon gemacht.
1: Wirklich?
6: Ich bin total stolz auf mich. Ich habe zwar noch keine Weihnachtsgeschenke, aber die Steuer ist schon gemacht, ja.
1: Na, immerhin etwas. Okay. Ja, gut.
6: Genau.
1: Danke für den Reminder.
6: Ja, mein Leben.
1: Werden sich jetzt viele denken wahrscheinlich, die da auch gar keinen Bock drauf haben. Aber ja, es muss gemacht werden, das stimmt schon.
6: Genau.
1: Ihr habt übrigens noch bis zum 31. Zeit, dann ist abgelaufen.
6: Ja. Ist aber ein schönes Gefühl, wenn es erledigt ist.
1: Machst du es alleine oder machst du mit Steuerberater?
6: Ich, durch mein Nebengewerbe mache ich das lieber mit dem Steuerberater. Ich muss nur vorbereiten. Alles gut.
1: Das ist gut. Du weißt ja, der darf ja auch die Frist verlängern, ne? Der Steuerberater. Also.
6: Ja, weiß ich nicht. Hat dieses Jahr einen Lauf dafür, weiß ich nicht. Ich wollte es weghaben.
1: Ich habe einen Lauf dafür.
6: Ja, passiert eigentlich. Eigentlich bin ich immer einer, der wirklich drüber hinausschießt. Aber dieses Jahr, ich weiß es nicht. Ich kann es nicht erklären. Keine
1: Ahnung.
6: Ist
1: gut. Ich finde das super. Gibt es was anderes, was du noch sagst? Ja, das ist die nächste To-Do-Liste, der nächste To-Do-Punkt auf meiner Liste, den ich angehen möchte, den ich schon lange vor mir herschiebe.
6: Ah, es gibt so ein paar. Ja, vorherschieben kann ich echt super.
1: Ich auch.
6: Es gibt so ein Ding, was mir schwerfällt. Das hört sich jetzt total doof, glaube ich, an. Aber ich versuche, wie heißt das denn so richtig, diese Schwerbehinderung Prozente zu bekommen. Mhm. Ich habe ja eine kaputte Schulter und Psyche geht auch super. Mhm. Und nicht, dass ich nicht mehr arbeiten gehen möchte. Aber ich glaube, die Schulter ist eine Frage der Zeit, bis dass ich meinen wirklichen Job nicht mehr machen kann. Und dann möchte ich gerne vorsorgen, weil das ist so... Ja, ich glaube, das würde mich beruhigen einfach.
1: Okay. Was glaubst du, was ist da möglich? Was kriegt man da? Was für Möglichkeiten hättest du da?
6: Boah, mein Arzt redet da schon von 40-50%.
1: Okay.
6: Ich habe ja zum Glück eine Chefin, die ja vieles mitmacht. Die sagt, okay, du musst das dann nicht mehr machen, was nicht mehr geht mit der Schulter. Und trotzdem, glaube ich, wird sie irgendwann sagen, reicht jetzt.
1: Oh, okay.
6: Ja, sie ist zweimal operiert, dreimal ausgekugelt. Ich glaube, irgendwann ist das Schicht.
1: Ouch, okay. Gut, aber musst du beruflich viel tragen, machen, irgendwie so körperlich?
6: Ja, es ist halt mit Pferden braucht man, ja, ruckartige Bewegungen passieren da und dann kann das schon mal passieren, ja.
1: Ja gut, aber das ist ja eine Sache, die ich meine ja, wahrscheinlich wirst du darauf ja auch jetzt nicht, das kannst du ja fast gar nicht vermeiden, dass mal sowas passiert, oder?
6: Richtig. Deswegen, also ich muss schon nicht mehr so viel mit Pferden als solches machen, aber ich mache es natürlich auch gerne und mal schauen. Wie gesagt, ich habe eine Chefin und auch meine Arbeitskollegen, die akzeptieren das alles super, wenn ich sage, nee, will ich nicht machen, aber es ist halt mein Beruf.
1: Ist halt dein Beruf, na gut. So muss man es halt auch sehen irgendwie. So, also zweite Hälfte, was haben wir geplant? Was würdest du gerne noch die nächsten Monate irgendwie erleben, sehen, machen? Was wäre schön?
6: tatsächlich ist mein Ziel, kann man gar nicht so genau benennen, weil ich sag mal, ich bin so glücklich mit meinem Leben. Es sind die Kleinigkeiten, die ich viel mehr genießen möchte, mein Leben zu entschleunigen. Und ich habe mir vorgenommen, tatsächlich meinen Freundeskreis etwas umzusortieren.
1: Das Feuerpferd macht sich wieder bemerkbar. Warum? Was willst du ändern? Willst du aussortieren?
6: Ja, ich bin es eigentlich leid, immer diejenige zu sein, die mehr gibt wie alle anderen. Ich bin einfach müde davon, glaube ich.
1: Wo macht sich das besonders bemerkbar oder deutlich?
6: Es gibt einen Freund, der entscheidet immer, wann der Kontakt ist oder wann nicht. Und denkt dann aber immer noch, ich mach mir Sorgen um ihn. Nee, mache ich mir nicht mehr, weil ich denke mir einfach, mein Leitsatz, glaube ich, ist dieses Jahr noch, die Menschen, die mich mögen, die verbringen Zeit mit mir und die anderen brauche ich nicht mehr. Einfach so.
1: Ja, oder so. Das kann ich verstehen irgendwie. Also, Freunde aussortieren, neue auch hinzu oder willst du nur aussortieren?
6: Ja. Nö. Also, ich habe meinen Stamm, ich sag mal, gute Freunde hat man ja nicht viele, die habe ich.
1: Das reicht.
6: Ja, eigentlich schon. Aber offen sein für alles. Also, ich bin jetzt nicht. Das nicht.
1: Ich wollte gerade sagen, das wollte man sowieso immer und.
6: Genau.
1: Einfach mal schauen, was sich da so ergibt. Und ich muss ganz ehrlich sagen, ich dachte auch immer, so richtig enge Freundschaften und coole Freundschaften, das passiert nur, wenn du sie in jungen Jahren. Nee, ist nicht so. Ist wirklich nicht so. Ich habe auch mit Mitte 30 Leute noch kennengelernt, aus denen wirklich enge Freundschaften geworden sind, die ich nicht mehr missen möchte, weil es einfach coole Leute sind. Weiß natürlich nicht, was die Zukunft bringt. Kann sich auch wieder ändern in 10 Jahren.
6: Richtig.
1: Oder so, weiß man
6: richtig.
1: Nicht. Aber ich
6: richtig.
1: Will nicht sagen, dass tiefe Freundschaften nicht auch entstehen können, wenn man schon älter ist. Will ich nicht ausschließen.
6: Nee, würde ich auch nicht ausschließen. Aber wie gesagt, ich sehe es gerade alles sehr entspannt, von daher alles.
1: Ich glaube, das ist das, was ich auch dem Jay so rausgehört habe. Und das ist, glaube ich, auch wirklich wichtig, dass wenn du diese neuen Menschen kennenlernst, du wirklich bei dir selbst bleibst und nicht wieder in eine Rolle verfällst, dass du irgendwie merkst, dass du von Anfang an auch sofort sagst, wenn dir irgendwas nicht passt und nicht einfach runterschlucken und so tun, als ob alles cool wäre.
6: Richtig.
1: Dann glaube ich, hat man auch echte Freunde.
6: Zu sein.
1: Ja, genau.
6: Aber ich kann ihn auch verstehen, wenn man sagt, mich selber erstmal kennenlernen. Das ist schwierig, aber und schlimm, wenn man das erkennt, wenn man gar nicht mehr sich selber war.
1: Voll. Aber eine Frage, die ich mir wirklich in den letzten Wochen immer wieder gestellt habe und die mich unglaublich beruhigt hat, wenn ich ab dem heutigen Tag, das habe ich mir vor ein paar Wochen gesagt, wenn ich ab dem heutigen Tag alles, was ich denke, fühle und mir wünsche, äußern würde und das quasi bedeuten würde, dass alle Menschen, die ich jetzt lieb habe, die ich jetzt gerne habe, mich ab diesem Zeitpunkt nicht mehr lieb haben würden, wäre ich dann wirklich traurig? Und ich sage dir ganz ehrlich, nö. Man hat natürlich irgendwo so diese Angst, ne? Ich will die ja nicht verlieren. Aber das Paradoxe ist ja, man verliert sie ja nur, weil man plötzlich man selbst ist, ne? Weil man ja zu sich selbst quasi steht und einfach man selbst ist. Und das heißt, die haben dich ja nie wirklich so angenommen, wie du bist. Sondern die haben nur diese Version von dir geliebt, die du ihnen vorgespielt hast.
6: Richtig.
1: Und
6: richtig.
1: Das braucht meiner Meinung nach keiner von uns. Und es ist so befreiend, zu sich selbst Ja zu sagen. Kann ich jedem nur ans
6: richtig.
1: Herz legen.
6: Richtig. Das hast du sehr gut ausgedrückt. Genau so, das möchte ich dieses Jahr weiter ausbauen.
1: Voll.
6: Genau
1: mach das.
6: So.
1: Stück für Stück. Das dauert nämlich, das geht nicht so schnell. Das muss man langsam machen und gut überlegt. Und freue mich für dich, Yvonne. Super. Danke dir.
6: Ja, danke dir.
1: Bis bald.
6: Schönen Abend.
1: Mach's
6: danke
1: gut.
6: Dann.
1: Tschüss. So, jetzt haben wir noch eine halbe Stunde Zeit. Ruft an vom Handy vom Festnetz. 2 Leitungen sind frei.
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1: Im Studio. Wen haben wir dran mit der Endziffer 17? Wer da? Hallo.
7: Das bin, glaube ich, ich, ja.
1: Die Stimme kenne ich doch.
7: Ja, klar, schon länger nicht angerufen. Brigitte aus Bruchsal.
1: Brigitte, schön, dass du da bist.
7: Ich habe überlegt, ob ich überhaupt anrufe, um nicht wieder alles vorzujammern, aber ich bin momentan in der Situation jetzt ganz kurzfristig reingekommen, in dem Moment, wo ich gesagt habe, in einem einen Verein, ich habe hier wirklich, Freundeskreis ist fast nicht vorhanden, ich kann nicht mehr Klarinette spielen, weil die Fingerendglieder jetzt verwachsen und ich decke mich mehr, ich kann es nicht mehr greifen. Da meinte der Vorstand so lapidar in einem Konzert, was gar nichts mit zu tun hatte. Wir haben uns zufällig getroffen. Ja, dann wünschte mir alles Gute und so weiter. Ja, Saxophone haben wir halt genug. Mhm. Und da hab ich schon gedacht hinterher, danke, nett von dir, ja. War das jetzt alles oder wie?
1: Mhm.
7: Ja. Also da ist bei mir dann auch eine Sperre drin. Gut, der Dirigent hat auch gesagt, wir haben genügend Saxophone. Aber wenn es dann um irgendwelche Termine manchmal so nebenbei, nicht ums Jahreskonzert oder ums Weihnachtskonzert geht, kannst du mal Saxophone machen. Es kann gerade keiner. Also da ist für mich jetzt Schluss. Ich habe da auch unterrichtet im Verein und alles. Ne? Und ich meine, ich bin als eigentlich Profimusiker, mache ich das auch für mich noch, weil ich Spaß an der Musik habe, Spaß mit anderen Leuten was zu machen. Das Niveau ist mir da relativ egal. Aber dass man da so quasi abgekanzelt wird, das fand ich dann sehr nett, ja.
1: Okay, es war jetzt quasi ein Ausschnitt aus einem Tag. Heute geht es ja um die Frage, wie war das erste halbe Jahr für dich so?
7: Ja, und das erste halbe Jahr
1: was war schon Fazit?
7: Abschied, weil ich wusste, irgendwann muss ich die Entscheidung treffen, weil wird ja nicht besser von alleine. Das erste halbe Jahr war so ja ganz okay, aber das zweite sieht dann ziemlich leer aus. Zumal ich habe gedacht früher, du hast so viele Hobbys, irgendwas wirst du bestimmt machen, aber es geht eben nichts mehr aus gesundheitlichen Gründen. Ne? Ich würde auch gerne viel mehr rausgehen, aber ich kann kaum laufen. Ich brauche einen Rollator und wenn ich mich drauf stütze, tun mir die Schultern das alles so asig weh. Also ich bin froh, wenn ich bis zu meinem Auto im Parkhaus komme und wieder nach Hause, ist nicht weit. Aber es lohnt sich auch nicht, irgendwo hinzufahren. Dann sitze ich da im Hotel oder im Auto und gucke halt und drehe Däumchen und freue mich dann drauf, dass ich wieder anfahren kann.
1: Mhm. Also gesundheitlich ist es nicht so einfach für dich?
7: Ist es nicht so einfach, nee.
1: Okay. So, das sind jetzt aber Situationen, in denen es dir ja auch um deine Kunst eigentlich geht, ne? Um dein Talent im Prinzip, die was mit Musik zu tun hat.
7: Ja, nein, das geht mir auch drum. Ich gehöre jetzt zu denen, die jetzt sagen können, ja gut, ich gehöre auch zu den einsamen Alten, weil ich habe außer meiner Vermieterin, die unter der Woche ein paar Mal kurz hochkommt, guten Tag sagt, ich habe so gut wie kaum jemanden, mit dem ich reden kann oder der das Ganze auch begreift oder begreifen will oder wie auch immer. Ich glaube eher, manche Leute haben Angst, hoffentlich passiert mir das nicht.
1: Wie meinst du?
7: Dass sie eigentlich nichts davon hören wollen, dass halt eine ganze Menge nicht mehr geht, vor allem aus gesundheitlichen Gründen. Oder von einer Seite habe ich gehört, ja, solche Dinge verdränge ich auch alles.
1: Ja. Das heißt, die wollen nicht hören, wie jemand darüber meckert und sich beschwert, wie es körperlich
7: wehtut. Ja, ich beschwere mich, oder? Ich versuche, eine Anregung zu kriegen. Hast du eine Idee, was könnte man noch machen? Zumal ich ja ungern in Bruchsal wohne, also hier ist wirklich ödes Pflaster, wenn du nicht mehr fit bist.
1: Was? Dann, nein. Ich war jetzt am Wochenende bei dir. Also ich meine in Bruchsal, nicht bei dir.
7: Ja. Ja.
1: Ich war im Kino.
7: Ja.
1: Ja, bin ich extra nach Bruchsal.
7: Aber da muss ich schon mal hinlaufen, weil mit dem Auto kann ich da nicht hinfahren. Und das ist schon zu weit, da müsste ich ein Taxi nehmen.
1: Mhm.
7: Und hinterher versuch mal nächstens dann ein Taxi zu kriegen, dass du wieder für die paar Meter zurückfährst.
1: Ja, und? Was macht das mit dir? Ist dir das zu weit, oder wie?
7: ich kann es nicht laufen. Es geht einfach noch nicht. Weil dann habe ich so irre Schmerzen und zwar auch dann für die ganzen nächsten Tage. Weil meine Schulter, meine Arme, die sind durch die Stürze vollkommen hinüber. Da kannst du aber auch nichts operieren lassen, weil ich bräuchte zwar eine neue Schulter. Aber die Muskeln und Sehnen, diese Faserabrisse und das alles, kriegst du nicht mehr hin.
1: Oh, okay.
7: Ja, nichts zu machen, ne? Und ich könnte mir zwar, aber das kostet irre viel Geld, eine Klarinette für meine Hände bauen lassen. Aber da musste, keine Ahnung, aber ich werde mal zum Spaß bei der einen Firma, wo ich meine Klarinette her habe, mal anrufen, mal fragen, was das kosten würde. Ne? Und dann kann nur ich drauf spielen und dann ein anderer eben gar nicht. Das ist also dann wirklich nur für mich.
1: Okay, verstehe. Also, aber es ist, man spürt richtig, wie wichtig dir das trotzdem ist, weil es irgendwie so.
7: Ich kann auch gar nicht anders. Ich habe seit dem 12. Jahr nur noch Musik gemacht. Mein ganzer Freundeskreis und alles passiert drauf. Bloß sind die jetzt alle weit weg. Mhm. Oder gibt es nicht mehr, sind leider gestorben. Also, ich habe verdammt viel Menschen verloren an Krebs. Mhm.
1: Was macht das mit einem, wenn man merkt, dieser Freundeskreis wird klein? Ich habe gerade mit Yvonne gesprochen, sie hat gesagt, ach du weißt, ich habe einen festen Kern, so viele brauche ich eigentlich gar nicht. Ja, aber selbst dieser Kern wird mit den Jahren kleiner werden, das geht gar nicht anders, so ist es halt einfach.
7: Weißt du, wir hatten Umzüge gehabt, die unverschuldet waren, wie Wasserschäden und Schimmelpilze und ein Jahr im Hotel gewohnt, da waren wir froh, dass wir wieder was gefunden haben. Ja, ja. Da ist nach 11 Jahren, die Heizung ist bis heute keine neue in das Haus reingekommen. Wäre ja noch alles okay, wenn ich dort hätte wohnen bleiben können, wäre dann finanziell ein bisschen eng geworden, weil es ja ein ganzes Haus ist, aber ich hätte in aller Ruhe alles ausmisten können und hätte dann überlegt, aber ich bin ungern in Bruchsal, weil ist keiner mehr da, den ich kenne. Mhm.
1: Aber es gibt ja Menschen in Bruchsal. Bist du offen für die, um sie kennenzulernen?
7: Da komme ich nicht dran.
1: Warum nicht?
7: Ich kann hier noch nicht mal wieder in die Stadtkapelle gehen, bergauf und dann muss da noch zwei Stockwerke mit Rollator und dem ganzen Gepäck. Das geht nicht. Und Parkplätze gibt es da nicht. Und Bruchsal ist ja in so Park-Areas aufgeteilt. Da musst du persönlich erscheinen, aber da kommst du auch nicht behindertengerecht hin. Telefonisch geht das nicht.
1: Von was redest du gerade? Ich rede von irgendwelchen Cafés, wo man Menschen begegnet.
7: Ja, aber hier vor der Haustür begegne ich nun mal keinem Menschen. Ich muss irgendwo hin. Und es geht in Bruchsal nicht. Das geht in jedem anderen Ort, aber nicht in Bruchsal.
1: Was meinst du mit anderen Ort begegnen?
7: Ich brauche einen Park, wenn ich irgendwo hin. Ich muss mit dem Auto hinfahren. Ich meine, hier mit der Stadtkapelle wäre nicht weit weg. Aber ich muss mit dem Rollator mit einem den Berg rauf. Frag mich nicht, wie ich dann den Berg runterkomme. Mhm. Eher fliegenderweise dann.
1: Also du wohnst gar nicht in der City direkt, oder wie?
7: Ich wohne total in der City, aber die sind mehr da, wo schon eine Berge hochgeht.
1: Wer ist denn die?
7: Stadtkapelle.
1: Ah, ja, aber ich rede ja gar nicht von der Stadtkapelle. Ich rede ja von Menschen begegnen. Oder ist es dir so wichtig, dass die...
7: Ich rede aber keinen anderen Menschen. Du kannst zwar irgendeinen Volkshochschulkurs machen, aber hört sich schon langsam auf ab einem gewissen Alter.
1: Ist es dir denn so wichtig, dass diese Menschen, die du kennenlernst, alle irgendwie mit Musik zu tun haben?
7: Nein, ist es mir gar nicht, aber ich möchte wenigstens vernünftig mit ihnen reden. Ich merke das auch, wenn ich mal wirklich mal zum Arzt gehe, mit wem ich mich unterhalte, sind Männer und dann geht es um Männerdinge. Ich bin nun mal mit den Jungs aufgewachsen. Ich habe als einzige Frau am Anfang studiert, war mit vielen Orchestern war ich die einzige Frau oder wir waren alle höchstens zu zweit.
1: Was heißt das, wenn du mit Männern redest, geht es um Männerdinger? Was sind denn Männerdinger?
7: Zum Beispiel Heizung etc., da hat mir der eine mich aufgeklärt, oder um Autos oder um Wissenschaftliches. Bei Frauen geht es immer nur um meine Enkel und meine Familie und die besuchen mich zu wenig. Und wenn ich dann mal versuche, mein Beruf, das war halt, ich muss ein bisschen Geld verdienen, da habe ich mich halt an die Kasse gesetzt und habe ich auch gedacht, haben die keine anderen Wünsche gehabt? Hm. Wollten die nichts aus ihrem Leben machen?
1: Okay.
7: Das ist hier in Bruchsal total schwierig. Aber das war früher schon so. Ich bin ja hier aufgewachsen, die ersten, also bis ins Studium, ne?
1: Das ist aber schon ein hartes Urteil, dass du über die anderen so fällst. Würdest du für dich selbst sagen, ich hab's besser gemacht als die?
7: Nein, ich hab's nicht besser gemacht, aber ich habe mir meinen Wunsch erfüllt, den ich damals hatte. obwohl ich aus einem armen Haushalt stammte, aber meine Eltern haben gemerkt, wie ernst es mir ist. Und ich habe dann viel Unterstützung gekriegt in Formen, die es heute gar nicht mehr gibt.
1: Und heute bist du zufrieden mit diesem Ergebnis?
7: Für mein Leben zurückwirkend, ja, aber ich kann ja nicht dauernd nur zurückgucken.
1: Natürlich nicht. Nö.
7: Ja, aber so kommt es im Moment vor.
1: Das Leben wird vorwärts gelebt, ja.
7: Ja, richtig.
1: Naja, gut. Also bin ich mal gespannt, ob sich da doch noch was tut. Und für den Moment sage ich erstmal danke, Brigitte.
7: Ja.
1: Ich wünsche dir einen schönen Abend.
7: Aber hat halt auch keiner eine Idee, was man halt machen kann.
1: Ja, wenn du, ist ja die Möglichkeit jederzeit, dass jemand anruft und was sagt.
7: Das wäre toll,
1: Sie dürfen sich gerne äußern, zu allen, die angerufen haben. Brigitte, vielen Dank für deinen Anruf.
7: Ja.
1: Dir einen schönen Abend.

0: so zurückhält, weil sie ihn nicht verunsichern möchte. Ich verstehe es auf der einen Seite, aber auf der anderen Seite soll sie natürlich auch ihr Leben leben und glücklich sein. Und ich finde, man kann glücklich leben, ohne dass man dem Schatz irgendwie Sorgen bereitet. Ja, also man muss ja nicht unbedingt feiern und Alkohol trinken, um zu leben, sondern einfach nur ja ein schönes Leben führen. Ist das heute irgendwie? Ich habe das Gefühl, das ist so schwer geworden, einfach nur ein schönes Leben zu führen. Ruft mich an vom Handy, vom Festnetz. Könnt mir auch gerne mal verraten, was für euch ein schönes Leben ist. Die Nummer zu mir ins Studio.
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0: So, und wir haben natürlich die Magdalena gehört, die Lehrerin jetzt geworden ist für Chemie und katholische Religion. Das fand ich auch sehr, sehr spannend. Genauso wie das Gespräch mit Luna, die sich jetzt entschieden hat, doch keine Englischlehrerin zu werden. Also wir haben wirklich sehr viele unterschiedliche Geschichten gehört. Wen haben wir in der nächsten Leitung mit der 1-2? Guten Abend, hallo.
2: Abend, hallo.
0: Wer dran?
3: Hallo?
0: Ja, wer ist dran? Ui, hat wieder aufgelegt. Na gut, kann passieren. Die Nummer zu mir.
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0: So, wen haben wir in der nächsten Leitung? Da ist wer dran mit der Endziffer 29. Hallo, wer hat denn die 29 am Ende? 29? Hat mich auf stumm? Okay, gut, dann nehmen wir sie mal raus, oder? Sagt die Person noch? Nee, sagt nichts. Gut. Dann nehmen wir sie raus, dann gucken wir mal, wen wir hier dran haben mit der Endziffer 73. Wer hat die 73 am Ende? Guten Abend. Jemand dran? Ich habe nichts gedrückt, aber die Person hat aufgelegt. Na gut, dann sind wieder drei Leitungen frei.
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0: Ja, ist immer so schade. So kurz vor Sendungsschluss, also vor Sendungsende legen viele auf, weil sie meinen, sie kommen nicht mehr durch. Dabei ist das die beste Möglichkeit eigentlich, da nochmal anzurufen, weil da die Chancen natürlich umso höher sind, dann nochmal durchzukommen und mit mir heute zu reden über das erste halbe Jahr. Tom hat einen Job gefunden, der ihm Spaß macht. Das fand ich irgendwie auch ganz schön als Maler und Lackierer. Auch seine Wünsche für das nächste halbe Jahr. Ich wünsche ihm auf jeden Fall sehr, sehr viel Erfolg dabei. Und Jay, der gemeinsam mit Hamza auch, wir haben sich jetzt zwar nicht abgesprochen, aber ich finde es auch sehr mutig und stark, dass sich immer mehr Menschen auch trauen, öffentlich zu sagen, hey, ich komme an einem gewissen Punkt in meinem Leben nicht weiter, aber ich hole mir Hilfe. Ich hole mir Unterstützung. Das fand ich von beiden unglaublich stark. Hamza aus Berlin, der sagt, hey, ich werde jetzt zum Psychologen gehen. Und auch Jay, der sich schon einen Termin geholt hat. Beide werden da auf jeden Fall einen neuen Weg einschlagen. Und ich bin so gespannt zu hören, was es mit ihnen gemacht hat. Weil wir das Thema dieses Jahr, glaube ich, hatten. Und ich würde das so gerne mal wieder mit euch wiederholen. Was eigentlich bei einer Therapie passiert, hatten wir dieses Jahr. Und ja, was es am Ende auch gebracht hat. So, wen haben wir denn dran mit der 09? Hallo.
4: Hallo.
0: Wer ist
4: ja,
0: denn
4: da? Ich wollte auch noch mein was dazu.
0: Wer ist denn da dran? Hallo.
4: Hallo, ich komme aus Ludwigshafen am Rhein.
0: Wer ist denn da dran? Wie heißt du denn?
4: Ich heiße Marianne.
0: Marianne, kannst du bitte das Radio ausmachen? Ich höre mich doppelt und dich auch,
4: ja,
0: mindestens
4: ja,
0: zehnmal.
4: Ja, ich muss ausmachen. Ich wollte nur auch dazu sagen, dass ich die Sendung sehr gut finde und dass ich selbst zufrieden bin.
0: Du bist selbst zufrieden, ja, das ist doch das
4: ja,
0: ist schon mal gut. Der erste Schritt.
4: Ich habe mir, bitte?
0: Das ist der erste Schritt. Dass man
4: ja,
0: erstmal zufrieden ist.
4: Weil ich habe mir meine Gedichte gemacht, ich dichte gerne. Ja, ich bin zufrieden, gehe es wie es will. Unter meinem Dache lebe ich froh und still. Mancher Mensch hat alles, was sein Herz begehrt. Doch ich bin zufrieden, das ist Goldes wert.
0: Mhm. Klingt so bescheiden. Ist Bescheidenheit etwas Wichtiges für dich?
4: Wie, ob Bescheidenheit was ist?
0: Ob sie wichtig für dich ist, bescheiden, zufrieden zu sein, nicht unbedingt viel haben zu wollen, sondern einfach die einfachen Dinge.
4: Ich habe nicht viel. Ich kann immer laufen, ich bin alt und aber ich bin zufrieden.
0: Was ist denn diese Zufriedenheit? Was würdest du sagen, woran machst du sie fest?
4: An meiner Aussprache, an meinen Gedichten. Und ich bin ja froh, dass ich noch meinen Mann habe, aber er ist auch, wir sind alt, ich bin jetzt 88
0: oh,
4: und mein Mann,
0: okay.
4: Ja, und mein Mann, der ist

0: 87 und da bei uns sind Aussetzer da, aber da müssen wir mit zufrieden sein. Wir sind ja immer noch da.
1: Ihr seid immer noch da, das stimmt. Und du bist auch noch sehr fit, muss ich sagen. Also mit dir kann man tolle Gespräche führen, glaube ich. Und dieses Jahr jetzt, 2026, hast du das als ein besonderes Jahr empfunden, weil irgendwas ganz anders war? Oder sagst du, ach, es war eigentlich wie die letzten Jahre auch? Also nur für dich privat. Ich meine jetzt nicht, was in der Welt passiert, sondern wirklich, was in deinem Leben passiert.
0: Für mich privat, ich bin gehandicapt. Ich bin nämlich ganz ordentlich auf die Knie gefallen.
1: Dieses Jahr?
0: Ja. Und ich kann nicht mehr ohne, ich muss mich einhängen oder mit dem Stock oder, also ich bin schon sehr in einen kleinen Kreis geraten, wo ich das nicht mehr machen kann, was ich machen möchte.
1: Das heißt, letztes Jahr konntest du noch laufen, jetzt dieses Jahr nicht mehr.
0: Nee, ich bin so blöd gefallen. Ich habe da so einen Tisch stehen, ich habe auch ein Krankenbett jetzt und jetzt habe ich da so einen Tisch stehen und da steht alles drauf und das erfüllt mich. Ich habe auch meine Bilder da stehen von der Jugendzeit und also ich bin wirklich zufrieden.
1: Darf ich was aus deinem Leben erfahren? Was hast du beruflich gemacht?
0: Ich war früher beim Amtsgericht und habe mich aber da nicht so wohl gefühlt. Und dann bin ich Richtung Schweiz gegangen zu milieugeschädigten Kindern. Und da bin ich auch noch auf die Schule gegangen und dann habe ich ein Fachabitur bekommen. Aber ich denke heute noch an. In dieser Zeit lebe ich immer noch, weil die Kinder, ich habe die auch gut versorgt. Ich habe dem Großen, dem Marcel, dem habe ich immer was unter das Bett gestellt für die Nacht. Der hat immer so Hunger gehabt. Dann war noch mal ein Kleiner da, den habe ich auch versorgt. Und das tat mir halt wahnsinnig gut. Aber ich musste wieder nach Hause wegen meiner lieben Mutter. Die war halt auch alt schon damals. Und dann bin ich halt wieder hierher nach Ludwigshafen am Rhein.
1: Und dann hast du deinen Mann kennengelernt oder hast du den vorher schon
0: kennengelernt? Ja, wir haben uns beim Tanzen kennengelernt. Mhm. Und ich muss sagen, sein Bruder, der war eigentlich noch, das waren drei Jungs und sein Bruder, der war noch ziemlich verrückt auf mich, aber ist jetzt verstorben. Aber ich war 2 Monate älter wie er und mein Mann ist ja ein Jahr jünger wie ich. Mhm. Und mein Mann, der hat mir einfach besser gefallen. Der andere, der hat so arges Benehmen gehabt. Der hat immer, hat zu mir, wo wir als Kinder gespielt haben, sagt er zu mir, darf ich Sie bitten? Da habe ich zu ihm gesagt, nee, Sie? Aber wir sind doch schon ewig unterwegs das hat er gesagt, jetzt lebt er ja nimmer. Und mein Mann habe ich dann gesagt, ich werde jemand anders bitten. Und dann war mein Mann und ich, wir waren immer ein Herz und eine Seele.
1: Wie schön. Und heute seid ihr auch noch zusammen, ihr seid
0: ja
1: glücklich, ihr redet
0: natürlich
1: miteinander. Aber die Gesundheit, die macht halt nicht mehr so viel mit, ne?
0: Ja, aber ich habe ja alles, was ich brauche. Ich habe dort mein Kleiderschrank stehen, was ich anziehen will. Und ich bin gut versorgt. Also mein Mann geht zwar noch wandern.
1: Oh.
0: Und geht, ja.
1: Mit und 87, geht noch, ne? Mit 87, ja. Ist ja ein Jahr jünger als du.
0: Okay. Ja, und geht noch Radfahren.
1: Schön.
0: Das kann er alles noch. Und er kann noch viel. Und wie gesagt, sein Bruder ist ja jetzt auch verstorben. Es tut mir auch leid. Der mich heiraten wollte, da wäre ich jetzt Witfrau. Aber ich bin froh, dass wir uns haben. Und mein Mann sagt immer, darf ich ein bisschen wandern gehen? Sag ich gern. Sagt er, ich nehme dich auch gern im Rollstuhl mit. Und dann käme er ins Wohnzimmer gefahren mit dem Rollstuhl und fährt mich spazieren. Und dann habe ich gesagt, nee, pass mal auf. wir gehen an meinem 88., der kommt jetzt, am 88. Geburtstag, da gehen wir, da habe ich dann alle Enkel eingeladen und da gehen wir in Asia Khan. Ich weiß nicht, ob Sie das kennen.
1: Ja, kenne ich. Ja, den kenne ich, ja.
0: Ja, und da sind wir, kriegen wir einen ganz großen, runden Tisch und da fühle ich mich sehr, sehr glücklich dort.
1: Okay, ja, schön. Finde ich schön. Das sind diese kleinen Momente und am Ende, ja, wie du selber sagst, das Wichtigste ist dann eigentlich nur, dass man beisammen ist. Das ist das Wertvollste in dem Moment, ne?
0: Das ist das Wertvollste.
1: Das kann man nicht bezahlen, das ist einfach...
0: Der ist nicht zu bezahlen. Ja. Nee. Der ist echt nicht zu bezahlen.
1: Sag mal, kannst du aber sowas wie zum Beispiel schwimmen oder geht das heute auch nicht mehr? Weil ich könnte mir vorstellen, dass das vielleicht besser wäre oder geht das ja auch nicht?
0: Ja, das wollte ich ja auch schon wieder. Ich bin ja immer noch ins Schwimmbad gegangen, aber ich kann nicht mehr stehen dann. Ich bin zwar da durchgeschwommen bei uns, aber es ist schon richtig, schwimmen wäre das Beste. Aber ich kann nicht mehr auf die Beine stehen dann.
1: Ja, aber ist, nee, es im also Wasser nicht, ist es nicht im Wasser ein bisschen einfacher, weil man da ja sich so am Rand
0: festhalten
1: kann?
0: Im Wasser ist es einfacher, ja. Aber ich plötzlich, weiß ich auch nicht, habe ich das Gewicht irgendwie verloren. Also es hat nicht mehr geklappt. Und ich will es jetzt auch nicht mehr. Und wie gesagt, ich kann dahin, wenn ich will, kann ich auch mit dem Stock und einige Touren drehen.
1: Okay. Ja, das ist doch... Hauptsache, es geht dir gut und du fühlst dich wohl und kannst ein bisschen noch was erleben. Das ist doch die Hauptsache.
0: Ja, ich schreibe auch noch für den Bodensee-Senior und da schreibe ich, die hören jetzt zwar auch auf, da hat sich alles verringert, die meisten sind schon nicht mehr da, da schreibe ich schon Jahre immer meine Gedichte hin, ja. Und die haben das so, ich habe das von zum Beispiel an meine Kindheit gedacht, da habe ich mal die Frau Holle gespielt und da habe ich das denen geschickt und da haben die das so nett abgedruckt, mit Vorhang gebildet, also ganz toll. Nicht? Und ja, und so habe ich habe mein Zeitvertreib nicht.
1: Find das schön. Ich fand auch dein Gedicht vor dem sehr, sehr schön. Ich konnte da gut mitkommen. Das ist nicht immer der Fall, dass ich bei Gedichten gut mitkomme, weil ich dann manchmal so auch einen Moment brauche, um das zu verinnerlichen. Aber das war ein schönes, leichtes, fröhliches Gedicht und das hat mich sehr erheitert. Ich danke dir dafür.
0: Ja, gerne. Es tut mir auch gut.
1: Dann bleib da weiter dran, ja, gib das niemals auf und ich wünsche dir einen schönen Abend.
0: Nee. Ich sitze zwar in der ersten Reihe, aber die Finger strecke ich noch nicht.
1: Ich sitze in der ersten Reihe, aber die Finger, den muss ich mir merken, den finde ich gut.
0: So. Sag ich immer, die Mutter ist sehr alt geworden, meine Mutter.
1: Ja, wie alt?
0: Die Frau, die ist 96, also fast 97 Jahre alt geworden.
1: Wow.
0: Ja. Und die war ja, hat uns, und mein Vater ist mit 31 Jahren schon gefallen. Und er hat mich so gern gehabt. Er hat mich immer auf dem Arm getragen und ich habe ja eine Glatze gehabt als Kind. Und dann hat er immer gerufen, wo sind sie, die Süße? Und da erinnere ich mich noch dran, auch vom Erzählen her. Aber ich kann mich an meinen Vater noch gut erinnern, kann ihn nie vergessen. Und dann
1: mit 31 im Krieg gefallen?
0: Ja. In Oril, Russland Oril.
1: Also das war, okay, das ist natürlich ein echt verdammt junges Alter. Junges
0: Alter,
1: der
0: ist totgeschossen. Ja, und meine Mutter musste mein Bruder und mich, mein Bruder war erst 5 Monate, wie mein Vater gefallen ist, da hat er nie kennengelernt. Und mein Bruder ist in Portugal, war er mit Freunden und ist auch mit, wie alt war er? Er war noch sehr jung, ja, 55, ja, war er. Und er hat Hunger gehabt und wollte an den Kühlschrank. Und dann hat die Freundin gesagt, oder zwei Freundinnen waren sogar, da ist genug drin und mein Bruder will geht da hin und will den Kühlschrank aufmachen und kriegt einen Herzinfarkt, war weg.
1: Der lebt auch nicht mehr, dein Bruder.
0: Nee. die Nachricht haben wir dann, und er war ganz lieb. Ach, das war, er war Lehrer von Beruf und er war wirklich ein ganz Liebe. Und, aber wie gesagt, er war halt weg, nicht? Aber für mich ist er nicht weg, weil ich habe alle, die jetzt von mir gegangen sind, die habe ich ja noch im Kopf. Und wenn ich dann meine Sachen da spreche und dann sage ich als, die sind dabei.
1: So sind, ja, finde ich schön. Das finde ich schön.
0: Die hören mir zu.
1: Ja, das finde ich schön. Marielle, jetzt muss ich leider wirklich gehen. Ich danke dir vielmals für deinen Anruf. Ich wünsche dir alles Gute. Und,
0: ja, vielen Dank und
1: bald.
0: Danke, dass ich so lange reden durfte.
1: Gerne doch. Bis bald. Alles Gute dir.
0: Bis bald. Mach's tschüss.
1: Tschüss. So. Ja, okay, jetzt haben wir keine Zeit mehr, sehe ich gerade. Aber ist ja auch nicht schlimm. Es war ein schönes Gespräch. Ich hoffe, auch für euch war es ein schöner Abend. Vielen Dank fürs Zuhören, fürs Mailschreiben und fürs Posten. Ein interessanter Rückblick auf das erste Halbjahr. Und ich wünsche euch auf jeden Fall ein schönes zweite Halbjahr. Es ist die letzte Woche Night Lounge vor der Sommerpause. Ich habe mich jetzt kurzfristig entschieden, 2 Wochen zu verschwinden. Aber die Woche bin ich noch für euch da. Und ich freue mich auf das nächste Thema, das wir heute Abend wieder zusammen haben, ab 12 Uhr. Bis dahin, bleibt gesund und munter und macht's gut. Tschüss.
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3: Ich bin Uli Reitinger. Nach dem Anschlag am Rande des Christopher Street Days in Berlin hat sich Innenminister Dobrindt für einen verschärften Umgang mit sogenannten extremistischen Gefährdern ausgesprochen. So forderte er im ZDF-Heute-Journal eine Änderung beim Jugendstrafrecht.
4: Ich bin sehr dafür, dass wir uns darüber unterhalten in der Politik, ob wir nicht bei Gefährdern das Jugendstrafrecht einfach nicht mehr anwendbar machen. Dass wir bei Gefährdern die Fußfessel zur obligatorischen Regel machen und dass wir dafür sorgen, dass Gefährder auch in Präventivhaft genommen werden können, damit mehr Sicherheit entsteht.
3: Das Bundeskriminalamt betrachtet laut einem Bericht des Redaktionsnetzwerks Deutschland derzeit 410 Menschen als islamistische Gefährder. Dazu kommen noch 65 Gefährder im Bereich Rechtsextremismus und 17 im Bereich Linksextremismus. 2 Tage nach dem Terroranschlag am Rande des CSD in Berlin haben am Abend am Brandenburger Tor erneut hunderte Menschen der Opfer gedacht. Zahlreiche Trauernde legten dort Blumen nieder. Bei dem Anschlag war eine polnische Mutter getötet worden. 29 Menschen wurden verletzt, befinden sich inzwischen aber nicht mehr in kritischem Zustand. Bundeskanzler und CDU-Parteichef Merz tauscht das Personal in mehreren Ämtern in der Regierung, der Partei und der Fraktion aus. Die neuen Kabinettsmitglieder sollen morgen ihre Ernennungsurkunden von Bundespräsident Steinmeier erhalten.
5: Die Vereidigung der neuen Minister ist für die erste Sitzungswoche des Bundestags nach der Sommerpause vorgesehen, also im September. Der Kanzler selbst meint, es ist rechtlich unproblematisch. Außerdem hält er es aus Kostengründen für gerechtfertigt. Betroffen sind Carsten Linnemann als neuer Gesundheitsminister, Nina Wagen wechselt als Chefin ins Kanzleramt und Steffen Bilger ist als neuer Verkehrsminister vorgesehen. Kritik kommt vom früheren Chefjuristen des Bundespräsidialamts Pieper. Die Amtsgeschäfte ohne Vereidigung zu übernehmen, hält er für verfassungsrechtlich unsauber. David Riemer, Nachrichtenredaktion.
3: Vor Beginn einer neuen Hitzewelle in Frankreich versucht die Feuerwehr, die an der Atlantikküste wütenden Waldbrände weiter einzudämmen. 2500 Feuerwehrleute, 18 Löschflugzeuge und 1500 Soldaten sind im Einsatz. Aus Deutschland kamen am Nachmittag 2 Transporthubschrauber und ein Transportflugzeug mit Material in der Krisenregion an.